0: Verkehrsservice in der ARD Hitnacht. Die A1 Hamburg Richtung Lübeck ist zwischen Kreuzberg der Heide und Bad Oldesloe wegen Fahrbahnerneuerung bis etwa 5 Uhr gesperrt. Die A4 Erfurt Richtung Kirchheimer Dreieck ist zwischen Friedewald und Bad Hersfeld wegen eines defekten LKWs gesperrt. Die A10 westlicher Berliner Ring Richtung Dreieck Werder ist zwischen Potsdam Nord und Leest bis etwa 6 Uhr gesperrt. Die A25 Geesthacht Richtung Hamburg ist zwischen Bergedorf und Dreieck Hamburg Südost wegen einer Baustelle bis ca. 5 Uhr gesperrt. Die A39 Braunschweig Richtung Wolfsburg ist zwischen Kreuz Wolfsburg-Königslutter und Flechtorf nach einem Unfall gesperrt. Die A61 Koblenz Richtung Ludwigshafen ist zwischen Pfalzfeld und Laudert nach einem Unfall gesperrt. Die A71 Erfurt Richtung Schweinfurt ist zwischen Oberhof und Suhl-Zellermelis wegen Wartungsarbeiten im Tunnel Hochwald bis ca. 6 Uhr gesperrt und die A111 Dreieck Oranienburg-Charlottenburg ist zwischen Schulzendorfer Straße und am Festplatz in beiden Richtungen wegen Wartungsarbeiten bis etwa 5 Uhr noch gesperrt. Allen unterwegs eine gute und sichere Fahrt.
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0: Ein Hit jagt den nächsten, auch in dieser Stunde, live aus dem Dresdner Funkhaus mit Heiko Horsch im Studio. Ich grüße Sie.

0: Große Stimme, große Karriere, Whitney Houston. Gerade gehört hier in der ARD-Hitnacht und das kam ja auch nicht von ungefähr, ihre Musikalität, denn ihre Mutter Sissy war ja auch schon eine bekannte und erfolgreiche Sängerin, sang zum Beispiel in der Begleitband von Elvis Presley und war auch bei Jimi Hendrix engagiert. Und so kam Whitney natürlich auch sehr früh mit der Musik in Berührung und schon mit 14 Jahren nahm sie ihre erste Platte auf. Und jetzt habe ich Milo, ein belgischer Musiker, der schreibt und produziert seine Songs auch alle selbst. Vor 10 Jahren brachte er sein erstes Album in die Charts und 8 Alben sind bereits auf den Markt gekommen. Und längst gibt er seine Konzerte auch über seine belgischen Landesgrenzen hinaus. Österreich, in der Schweiz und natürlich in Deutschland. Seine nächsten Konzerte in Deutschland gibt er am 11. Juli in Eschach, am 16.07. in Dingolfingen und am 17. Juli in Weimar. Und bei uns ist er jetzt dabei, Milo.
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0: Kurz vor 2:30, hier der aktuelle Verkehrsservice in der ARD-Hitnacht. Die A1 Hamburg Richtung Lübeck ist zwischen Kreuzberg der Heide und Bad Oldesloe wegen Fahrbahnerneuerung noch bis ca. 5 Uhr gesperrt. Die A4 Erfurt Richtung Kirchheimer Dreieck ist zwischen Friedewald und Bad Hersfeld wegen eines defekten LKWs bis ca. 6 Uhr noch gesperrt. Die A9 Berlin Richtung Halle-Leipzig ist zwischen Kleinmarzenz und Köselitz wegen eines defekten Schwertransports gesperrt. Zwischen Kleinmarzenz und Köselitz ein defekter Schwertransport, deshalb Vollsperrung. Die A10 westlicher Berliner Ring Richtung Dreieckwerder ist zwischen Potsdam-Nord und Leest bis ca. 6 Uhr gesperrt. Die A25 Geestach Richtung Hamburg ist zwischen Bergedorf und Dreieck Hamburg Südost wegen einer Baustelle bis ca. 5 Uhr gesperrt. Die A39 Braunschweig Richtung Wolfsburg ist zwischen Kreuz Wolfsburg-Königslutter und Flechtorf nach einem Unfall gesperrt. Die A40 Duisburg-Essen ist zwischen Mülheim-Winkhausen und Mülheim-Heißen in beiden Richtungen bis nächsten Montag gesperrt. Die A71 Erfurt Richtung Schweinfurt ist zwischen Oberhof und Suhl-Zellermelis wegen Wartungsarbeiten im Tunnel Hochwald noch bis ca. 6 Uhr gesperrt. Und die A111 Dreieck Oranienburg-Charlottenburg ist zwischen Schulzendorfer Straße und am Festplatz in beiden Richtungen wegen Wartungsarbeiten noch bis ca. 5 Uhr gesperrt. Allen unterwegs eine gute Fahrt, kommen Sie entspannt an Ihr Ziel. Jetzt mit DJ Bobo.
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ist Samantha Fox hier in der ARD-Hitnacht. Und wir sind ja mittendrin in der Fußball-Weltmeisterschaft, zum ersten Mal in 3 Ländern ausgetragen, in Kanada, Mexiko und den USA. 48 Länder sind insgesamt

0: Have you ever seen the rain? Sissi, hier in der ARD-Hitnacht. Ja, Regen haben wir genug gesehen an den vergangenen Tagen und Wochen. Nun wird es Zeit, dass der Sommer mal richtig Gas gibt und das wird er ja auch. Am Wochenende sollen ja schon wieder über 30 Grad werden und heiß wird wahrscheinlich auch das nächste WM-Spiel. In wenigen Minuten beginnt ja das WM-Spiel Argentinien gegen Algerien.
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1: Um 3 Uhr mit Wolfgang Berger. Die Staats- und Regierungschefs der 7 wichtigsten Industriestaaten setzen ihr Treffen im französischen Evian heute fort. Hauptthema ist die Lage der Weltwirtschaft. Aus Evian, Georg Schwarte.
2: Auf dem Themenzettel am Morgen eine nachhaltige Wachstumsagenda für die Welt in Zeiten von Krieg und Krisen. Heute Mittag dann dreht sich hier alles um das Thema künstliche Intelligenz. Darüber werden Kanzler Merz, US-Präsident Trump und die übrigen Gipfelteilnehmer am Nachmittag auch mit den Gründern und Vorstandschefs von KI-Unternehmen wie OpenAI, Meta oder auch Google DeepMind diskutieren, bevor der G7-Gipfel vom Gastgeber Frankreich zu Ende geht. Im kommenden Jahr übernehmen dann die Amerikaner den Vorsitz der 7 wirtschaftsstarken Nationen der Welt.
1: Außerdem wollen die G7-Staaten noch mehr Druck auf Russland machen. Das steht in einer gemeinsamen Erklärung, die in der Nacht veröffentlicht wurde. Darin kündigen die Staats- und Regierungschefs schärfere Sanktionen an, auch im Öl- und Gassektor. Die Ukraine soll bei der Luftverteidigung stärker unterstützt werden. Ziel ist, der G7-Erklärung zufolge, eine neue Dynamik in die Verhandlungen mit Russland zu bringen. Nach dem Abkommen mit dem Iran gäbe es dafür jetzt, so wörtlich, ein Momentum. Die Bundeswehr soll für 16 Milliarden Euro neue Drohnen bekommen. Das hat Verteidigungsminister Pistorius angekündigt. Investiert wird demnach in Abwehr- und Aufklärungssysteme, aber auch in Angriffstechnologie. Alle Teilstreitkräfte sollen entsprechend geschult werden. Bei einem Truppenbesuch in Niedersachsen sagte Pistorius wörtlich: Wir werden künftig jeden Soldaten und jede Soldatin an Drohnen ausbilden. Wie wichtig das sei, habe der Krieg gegen die Ukraine gezeigt. Bei der Fußball-WM hat Norwegen mit 4:1 gegen den Irak gewonnen. Auch Mitfavorit Frankreich ist mit einem Sieg gestartet. Beim 3:1 gegen den Senegal war Stürmer Kylian Mbappé der entscheidende Mann. Aus dem ARD-WM-Team Silke Heine.
3: Es ist ein Auftakt nach Maß für die Equipe Tricolore, die sich zu Beginn der Partie schwer tat. Dank einer Leistungssteigerung in der zweiten Spielhälfte gelang aber der erhoffte Auftaktsieg. Kylian Mbappé erzielte beim 3:1-Erfolg 2 Tore und stieg damit zu Frankreichs Rekordtorschützen auf. In der Nacht greift dann auch der Weltmeister ins Geschehen ein. Argentinien startet gegen Algerien in das Turnier. Für Argentiniens Superstar Lionel Messi ist es der Start in seine 6. WM.
1: Und das waren die Nachrichten. Hier noch das Wetter in Deutschland. Tagsüber ist es gebietsweise freundlich, auch dichtere Wolken, Schauer und selten Gewitter. Höchstwerte 18 Grad auf den Ostseeinseln bis 32 Grad am Kaiserstuhl. Am Donnerstag dann heiter im Nordosten und den Bergen Schauer oder Gewitter 20 bis 36 Grad. Am Freitag anfangs freundlich, später gibt es Schauer und teils starke Gewitter bei 24 bis 38 Grad. Es ist 3:03 Uhr.
4: Und hier der Verkehrsservice in der ARD-Hitnacht. Die A1 Hamburg Richtung Lübeck ist zwischen Kreuzberg der Heide und Bad Oldesloe wegen Fahrbahnerneuerung noch bis ca. 5 Uhr gesperrt. Die A4 Erfurt Richtung Kirchheimer Dreieck ist zwischen Friedewald und Bad Hersfeld wegen eines defekten LKWs bis etwa 6 Uhr gesperrt. Die A9 Berlin Richtung Halle-Leipzig ist zwischen Kleinmarzenz und Köselitz wegen eines defekten Schwertransports gesperrt. Die A10 westlicher Berliner Ring Richtung Dreieckwerder ist zwischen Potsdam-Nord und Leest bis etwa 6 Uhr gesperrt. Die A25 Geestacht Richtung Hamburg ist zwischen Bergedorf und Dreieck Hamburg Südost wegen einer Baustelle bis ca. 5 Uhr gesperrt. Die A39 Braunschweig Richtung Wolfsburg ist zwischen Kreuz Wolfsburg-Königslutter und Flechtdorf nach einem Unfall gesperrt. Die A40 Duisburg-Essen ist zwischen Mülheim-Winkhausen und Mülheim-Heißen in beiden Richtungen noch bis kommenden Montag gesperrt. Die A71 Erfurt Richtung Schweinfurt ist zwischen Oberhof und Suhl-Zellermelis wegen Wartungsarbeiten im Tunnel Hochwald bis ca. 6 Uhr gesperrt. Und die A111 Dreieck Oranienburg-Charlottenburg ist zwischen Schulzendorfer Straße und am Festplatz in beiden Richtungen wegen Wartungsarbeiten bis ca. 5 Uhr gesperrt. Allen unterwegs eine gute und sichere Fahrt.
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4: Die Ersten wurden sicher auch schon aus ihrem Schlaf gerissen. Da sollte es uns doch gelingen, ihnen auch gleich den passenden Schwung für den Tag zu bringen. Gleich mit einem Hit aus den 80ern mit Rick Astley. Ich bin Heiko Rasch hier aus dem Dresdner MDR-Studio. Allen früh aufstehen, schönen guten Morgen.

0: Sarah Connor, hier in der ARD Hitnacht, am vergangenen Samstag 46 geworden. Noch bis Ende August ist sie mit ihrer wilden Nächte Open Air Tour unterwegs. Und er glänzte ja auch viele Jahre eher mit Negativschlagzeilen, was sein Privatleben betrifft. Die Rede ist von Boy George, mit Culture Club erfolgreich geworden, aber auch solistisch. Nur schade, dass ihm eben die Drogen so zugesetzt haben. Seinen 65. Geburtstag feierte er am vergangenen Sonntag. Und hier ist er mit Culture Club.
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0: Schöner Song, um einfach mal zur Ruhe zu kommen. Ja, und viele Songs bringen uns ja Jahrzehnte später noch die Erinnerungen, schaffen es einfach, die Zeit auch mal anzuhalten. Und so wie viele Musiker hat sich vor allem auch ein Fußballer in den 80er Jahren ein Denkmal gesetzt. Die Rede ist von Diego Maradona. Er zauberte über das halbe Spielfeld. Kein Gegenspieler schien ihn da aufhalten zu können. Und Höhepunkt damals, 1986, die Fußball-Weltmeisterschaft in Mexiko. Vor 40 Jahren, damals stand ja auch Deutschland gegen Argentinien im Endspiel. Tja, und bei der Fußball-Weltmeisterschaft 1986 in Mexiko standen wir ja auch im Endspiel, damals gegen Argentinien. Und es war schon begeisternd, was der Fußballgott Diego Maradona damals auf dem Rasen gezaubert hat. Schon im Viertelfinale zwischen Argentinien und England erzielte er sowohl das berühmte Tor mit der Hand Gottes als auch das WM-Tor des Jahrhunderts. Tja, und gerade steht ja Argentinien gegen Algerien auf dem Rasen. Und Lionel Messi konnte schon nach 5 Minuten die erste große Chance, in Führung zu gehen. Aber da wurde abseits gepfiffen und Lionel Messi ist ja auch in seiner 6. WM dabei und gibt heute sein 200. Länderspiel. Schauen wir mal, wie es ausgeht. Im Moment steht es ja 1:0 für Argentinien.
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0: Kurz nach 3:30, schönen guten Morgen. Hier der aktuelle Verkehrsservice in der ARD-Hitnacht. Die A1 Hamburg Richtung Lübeck ist zwischen Kreuzberg der Heide und Bad Oldesloe wegen Fahrbahnerneuerung noch bis etwa 5 Uhr gesperrt. Die A4 Erfurt Richtung Kirchheimer Dreieck ist zwischen Friedewald und Bad Hersfeld wegen eines defekten LKWs bis ca. 6 Uhr noch gesperrt. Die A9 Berlin Richtung Halle-Leipzig ist zwischen Kleinmarzehns und Köselitz wegen eines defekten Schwertransports gesperrt. Die A10 westlicher Berliner Ring Richtung Dreieck-Werder ist zwischen Potsdam-Nord und Leest bis ca. 6 Uhr noch gesperrt. Die A25 Geestacht Richtung Hamburg ist zwischen Bergedorf und Dreieck Hamburg-Südost wegen einer Baustelle bis ca. 5 Uhr gesperrt. Die A39 Braunschweig Richtung Wolfsburg ist zwischen Kreuz Wolfsburg-Königslutter und Flechtdorf nach einem Unfall gesperrt. Die A71 Erfurt Richtung Schweinfurt ist zwischen Oberhof und Suhl-Zeller-Mehlis wegen Wartungsarbeiten im Tunnel Hochwald bis ca. 6 Uhr gesperrt. Und die A111 Dreieck Oranienburg-Charlottenburg ist zwischen Schulzendorfer Straße und am Festplatz in beiden Richtungen wegen Wartungsarbeiten bis ca. 5 Uhr gesperrt. Allen unterwegs, gute Fahrt, kommen Sie gut an Ihr Ziel.
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0: Die Dire Straits hier in der ARD Hitnachts. Mark Knopfler und David Knopfler, zwei musikbegeisterte Brüder, haben mit zwei weiteren Musikern in den 70ern schon ihre Band gegründet. Ja, und von wegen chronisch pleite, wie es der Bandname verraten würde. Sie machten eine Weltkarriere. Um die 120 Millionen Platten gingen da über die Ladentische. Und ihre größten Hits feierten sie ja dann auch in den 80er Jahren. Ebenso wie auch Kate Bush, wobei sie ihren ersten Nummer-1-Hit auch schon 1978 landen konnte, gleich mit ihrem Debütalbum.
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0: Erinnerung an Nick Carmen hier in der ARD-Hitnacht. Anfang Mai jährte sich ja sein Todestag auch schon zum 5. Mal. Bekannt wurde er zuerst als Fotomodel, wurde für Werbespots engagiert und daraufhin wurde auch Madonna auf ihn aufmerksam und schrieb und produzierte auch seine erste Single. Each Time You Break My Heart. Mit dieser Single konnte er sich damals auch in den Charts platzieren und das war vor 40 Jahren genau. I Promised Myself, schließlich gelang ihm damit 1990 der einzige Nummer 1 Hit. Und den Song, den hat er auch selbst geschrieben und es war sein letzter Song, den er in den Charts überhaupt platzieren konnte. Bis zu den Nachrichten habe ich noch Blondie und zuvor ELO, das Electric Light Orchestra.
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1: Um 4 Uhr mit Wolfgang Berger. Im Bemühen um ein Ende des Ukraine-Krieges wollen die G7-Staaten den Druck auf Russland erhöhen. Beim Gipfel in Evian wurden demnach schärfere Sanktionen bei Öl und Gas und neue Waffenlieferungen an die Ukraine vereinbart. Aus Evian, Katrin Schmid.
2: Das Ganze eben vor dem Hintergrund, das wurde nochmal explizit gesagt in Evian, dass man die Ukraine jetzt wirklich in einer deutlich besseren Position sieht mit ihren militärischen Fähigkeiten und damit, dass sie Gebiete zurückerobert hat. Die Dynamik des Krieges habe sich geändert, heißt es hier von vielen G7-Oberhäuptern. Sprich, man sieht ein Momentum gekommen, will Russland in Verhandlungen drängen, auch US-Präsident Trump, das ist natürlich entscheidend, will das, hat er gesagt. Und die Europäer, die dürften, so scheint es, in einem solchen Fall eine zumindest stärkere Rolle spielen, als das bisher der Fall war.
1: Deutschland will in den nächsten Jahren rund 16 Milliarden Euro für neue Drohnen ausgeben. Investiert werde vor allem in Abwehr und Aufklärung, sagte Verteidigungsminister Pistorius bei einem Truppenbesuch in Niedersachsen.
3: Wir beschaffen Drohnen, die aufklären, wir beschaffen Drohnen, die wirken, so wie angreifende Drohnen eben abwehren können, also das gesamte Spektrum. Wir werden jeden Soldaten und jede Soldatin an Drohnen ausbilden. Das ist und wird weiter Bestandteil der Ausbildung sein. Drohnen, und das ist eine Lehre aus dem Krieg, den Putin gegen die Ukraine führt und in dem sich die Ukraine so überaus erfolgreich, gerade auch mit Drohnentechnologie wehrt. Drohnen sind längst Standard im Truppenalltag und das muss auch so sein.
1: Verteidigungsminister Pistorius. Die Innenminister von Bund und Ländern wollen bei ihrer heute Abend in Hamburg beginnenden Frühjahrskonferenz unter anderem über Maßnahmen gegen Sozialbetrug beraten. Einem Bericht der Bild-Zeitung zufolge wollen sie prüfen, ob EU-Bürgern der Anspruch auf Grundsicherung erschwert werden kann. Damit solle verhindert werden, dass insbesondere Südosteuropäer nach nur wenigen Monaten Arbeit in Deutschland bereits Anspruch haben. Bei der Fußball-WM hat Norwegen mit 4:1 gegen den Irak gewonnen. Top-Stürmer Erling Haaland traf doppelt. Auch Mitfavorit Frankreich ist mit einem Sieg ins Turnier gestartet. Beim 3:1 gegen den Senegal war Kapitän Kylian Mbappé mit 2 Toren der entscheidende Mann. Zwischen Titelverteidiger Argentinien und Algerien steht es zur Halbzeit 1:0. Das Tor für den Weltmeister erzielte Superstar Lionel Messi. Er ist jetzt der erste Spieler, der bei 6 Weltmeisterschaften auf dem Platz stand. Das waren die Nachrichten. Das Wetter in Deutschland. Tagsüber gebietsweise freundlich, auch dichtere Wolkenschauer und selten Gewitter. Höchstwerte 18 Grad auf den Ostseeinseln bis 32 Grad am Kaiserstuhl. Am Donnerstag heiter, im Nordosten und den Bergen Schauer oder Gewitter, 20 bis 36 Grad. Am Freitag anfangs freundlich, später Schauer und teils starke Gewitter, 24 bis 38 Grad. Es ist 4:03 Uhr.
4: Und hier der Verkehrsservice in der ARD-Hitnacht. Die A1 Hamburg Richtung Lübeck ist zwischen Kreuzbargteheide und Bad Oldesloe wegen Fahrbahnerneuerung noch bis etwa 5 Uhr gesperrt. Die A4 Erfurt Richtung Kirchheimer Dreieck ist zwischen Friedewald und Bad Hersfeld wegen eines defekten LKWs bis etwa 6 Uhr gesperrt. Die A9 Berlin Richtung Halle-Leipzig ist zwischen Kleinmarzehns und Köselitz wegen eines defekten Schwertransports gesperrt. Die A10 westlicher Berliner Ring Richtung Dreieckwerder ist zwischen Potsdam Nord und Leest bis ca. 6 Uhr noch gesperrt. Die A25 Geesthach Richtung Hamburg ist zwischen Bergedorf und Dreieck Hamburg Südost wegen einer Baustelle bis ca. 5 Uhr gesperrt. Die A39 Braunschweig Richtung Wolfsburg ist zwischen Kreuz Wolfsburg-Königslutter und Flechtorf wegen Reinigungsarbeiten gesperrt. Die A71 Erfurt Richtung Schweinfurt ist zwischen Oberhof und Suhlen-Zellermelis wegen Wartungsarbeiten im Tunnel Hochwald noch bis ca. 6 Uhr gesperrt. Die A111 Dreieck Oranienburg-Charlottenburg ist zwischen Schulzendorfer Straße und am Festplatz in beiden Richtungen wegen Wartungsarbeiten bis ca. 5 Uhr gesperrt. Und die B97 zwischen Burg und Burg Neuendorf ist die Bundesstraße nach einem Unfall in beiden Richtungen gesperrt. Allen unterwegs eine gute und sichere Fahrt.
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4: Für Sie einen guten Start in diesem Mittwoch. Die Müdigkeit sollten wir mit der passenden Musik vertreiben, mit der ARD-Hitnacht hier aus dem Dresdner MDR-Studio. Ich bin Heiko Rasch. Schönen guten Morgen.

0: Nora Jones in der ARD-Hitnacht. Ihre Musikalität wurde ihr ja sozusagen auch schon in die Wiege gelegt, denn ihr Vater, er war auch ein indischer Musiker und Komponist. Und Nora selbst bekam auch schon mit 6 Jahren Klavierunterricht. Später spielte sie dann auch Saxophon und Trompete. Und ihr erstes Album 2002 übertraf ja auch alle Erwartungen, gleich mal über 28 Millionen Mal verkauft. Ihr Debütalbum. Und 2 Jahre später war sie dann auch mit dieser Single Sunrise erfolgreich. Und wir kommen nach Italien mit Nick. Auch er fing schon im Kindesalter an, Gitarre und Schlagzeug zu spielen. Und er wollte auch schon von Kindesbeinen an die Musik machen, die er von Sting am liebsten hörte. Und das ist der Nick auch gelungen. Laura Non C'è auf seinem 4. Studioalbum veröffentlicht. Und der Song, der war für ihn dann auch der internationale Durchbruch.
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0: Die Bagger ist hier in der ARD-Hitnacht schon Ende der 70er Jahre veröffentlicht, dieser Song. Und in die Musikgeschichte ging ja dieser Titel vor allem durch das Video ein. Das war am 1. August 1981 um 0 Uhr, eine Minute, das erste Musikvideo, das auf MTV, der neue Sender damals, ausgestrahlt wurde. Knapp 19 Jahre später wurde auch genau dieses Video als das millionste Video auf MTV wieder gezeigt. Und ihr gehört ja auch ein großes Kapitel der Musikgeschichte. Erinnerung jetzt an Tina Turner, auch schon 3 Jahre nicht mehr unter uns.
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0: Kurz nach halb fünf, schönen guten Morgen. Hier der aktuelle Verkehrsservice in der ARD-Hitnacht. Die A1 Hamburg Richtung Lübeck ist zwischen Kreuzberg der Heide und Bad Oldesloe noch wegen Fahrbahnerneuerung bis etwa 5 Uhr gesperrt. Die A4 Erfurt Richtung Kirchheimer Dreieck ist zwischen Friedewald und Bad Hersfeld wegen eines defekten LKWs bis ca. 6 Uhr noch gesperrt. Die A9 Berlin Richtung Halle-Leipzig ist zwischen Kleinmarzehns und Köselitz wegen eines defekten Schwertransports gesperrt. Und noch einmal, die A9 Berlin Richtung Halle-Leipzig zwischen Kleinmarzehns und Coswig ist die Autobahn gesperrt. Die A10 westlicher Berliner Ring Richtung Dreieckwerder ist zwischen Potsdam-Nord und Leest bis ca. 6 Uhr noch gesperrt. Die A25 Geestach Richtung Hamburg ist zwischen Bergedorf und Dreieck Hamburg Südost wegen einer Baustelle bis ca. 5 Uhr gesperrt. Die A39 Braunschweig Richtung Wolfsburg ist zwischen Kreuz Wolfsburg-Königslutter und Flechtorf wegen Reinigungsarbeiten gesperrt. Die A40 Duisburg-Essen ist zwischen Mülheim-Winkhausen und Mülheim-Heißen in beiden Richtungen bis zum kommenden Montag gesperrt. Die A71 Erfurt Richtung Schweinfurt ist zwischen Oberhof und Suhl-Zellermelis wegen Wartungsarbeiten im Tunnel Hochwald noch bis ca. 6 Uhr gesperrt. Allen unterwegs eine gute und hoffentlich auch entspannte Fahrt.
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0: Die Radio-Hitnacht. Auch in San Francisco werden wir gehört. Christine lebt dort schon seit 17 Jahren. Die Liebe hat sie über einen großen Teich geführt, an der Seite ihres Mannes Brian, den sie hier in Deutschland kennengelernt hat. Vielen Dank für Ihre Mail. Sie schreibt, ich nutze die Abendstunden immer, um mit der ARD-Hitnacht noch ein bisschen Heimatgefühl zu bekommen. Ja, Sie liegen ja 9 Stunden zurück. Also ist es bei Ihnen 19.44 Uhr. Genau. Und da habe ich mir die Mail ja auch genau bis zu diesem Zeitpunkt jetzt aufgehoben. Sie bekommen ein wenig Heimatgefühl und wir jetzt ein wenig Urlaubslaune und Fernweh mit dem Klassiker von Scott McKenzie. Da ist ihm doch in den 60er Jahren auch was Bleibendes gelungen mit San Francisco.
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Natalie Cool hier in der ARD Hitnacht. Lionel Messi zeigt ja gerade, was er kann in seinem 200. Länderspiel heute. Er ist ja auch schon bei seiner 6. Weltmeisterschaft dabei. 3:0 steht es im Augenblick gegen Algerien und alle 3 Tore hat Messi ins Tor gezaubert. Tja, die Ersten, die verlassen gleich die ARD Hitnacht. Ihr regionales Frühprogramm startet mit den 5 Uhr Nachrichten. Kommen Sie gut durch diesen Mittwoch.

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2: Um 5 mit Christoph Höss. Schönen guten Morgen. Wie es am Golf weitergeht, falls die Amerikaner und der Iran übermorgen tatsächlich ein Abkommen unterzeichnen. Darüber beraten Kanzler Merz und seine Kollegen aus den anderen führenden Industriestaaten gerade in Evian am Genfer See. Und allein die Ankündigung eines Deals hat an unseren Zapfsäulen schon den Sprit billiger werden lassen, berichtet Jonas Breitner aus unserer Wirtschaftsredaktion.
3: Jedoch sollten sich Autofahrer in 2 Wochen wieder auf höhere Preise einstellen, denn dann endet der Tankrabatt, der Benzin und Diesel aktuell um rund 17 Cent pro Liter günstiger macht. Über allem steht die Frage, ob die Straße von Hormus langfristig sicher und offen bleibt. Falls ja, könnte das nach Einschätzung des Präsidenten des IFO-Instituts, Clemens Fuest, die Wirtschaft in Europa erheblich stützen und die Inflation bremsen.
2: Werden mir im Supermarkt künftig gentechnisch veränderte Lebensmittel angeboten, ohne dass ich eigens darauf hingewiesen werde? Ja, wenn das Europaparlament heute die Regeln lockert. So könnten Tomaten länger haltbar werden und Kartoffeln widerstandsfähiger gegen Krankheiten. Kritiker befürchten aber, dass zum Beispiel durch Pollen Flug auch der Ökolandbau betroffen sein könnte. Und sie wenden ein, dass die Kunden nicht auf die Genmanipulation hingewiesen werden. Ein AfD-Politiker als Kulturreferent einer oberbayerischen Kleinstadt. In Tittmoning im Kreis Traunstein hat es wochenlang für Diskussionen gesorgt. Künstler haben mit Boykott gedroht. Gestern Abend nun hat der Stadtrat Sebastian Grothauer, so heißt der AfD-Politiker, von seinem Amt abberufen.
4: Kritisiert wurde vor allem, dass Grothauer im Zusammenhang mit dem Kulturreferat von einem Kulturkampf gesprochen hatte. Grothauer hingegen weist den Vorwurf zurück, der Stadt geschadet zu haben. Zur Sitzung kamen zahlreiche Künstler und Bürger aus Tittmoning und Umgebung. Viele applaudierten nach dem Beschluss. Auch Unterstützer Grothauers waren vor Ort. Grothauer bleibt Mitglied des Stadtrats, hat künftig aber kein eigenes Referat mehr. Aus Tittmoning, Laura Hautkamp.
2: Wer gern asiatisch kocht, findet Zutaten bei Go Asia. Die Supermarktkette gibt's in mehreren bayerischen Städten. Jetzt ruft Go Asia ein Lebensmittel zurück, nämlich gefrorene Austern, die auch bei uns in Bayern verkauft worden sind. Darin sind nämlich Noroviren nachgewiesen worden. 10 bis 50 Stunden nach der Infektion führen die zu Durchfall und Erbrechen. Betroffen ist die Charge mit dem Haltbarkeitsdatum 5. April 27.
5: Die FIFA-Fußball-WM 2026.
2: Und da ist die Unentschieden-Serie endgültig vorbei. In der Gruppe I hat's klare Siege gegeben. In der Nacht hat Norwegen den Irak mit 4:1 geschlagen. Und schon am Abend sind die Franzosen ihrer Favoritenrolle gerecht geworden. Mit 3:1 gegen den Senegal.
6: Frankreich gewann gegen Senegal mit 3:1. Bayern-Star Michael Olise legte zweimal mustergültig für Kylian Mbappé auf, der mit 2 Treffern nun neuer französischer Rekordtorschütze ist und Jagd macht auf weitere Bestmarken. Erling Haaland trifft für Norwegen ebenfalls doppelt und führt die Skandinavier zum 4:1-Sieg gegen Irak. Damit übernehmen die Norweger sogar die Führung in der WM-Gruppe vor Frankreich.
2: Und gerade eben ist das Auftaktspiel des amtierenden Weltmeisters zu Ende gegangen. Argentinien hat Algerien mit 3:0 geschlagen. Alle Tore hat Lionel Messi erzielt. Mit 16 WM-Toren hat er den Rekord von Miroslav Klose eingestellt. Es ist das 6. Mal, dass Messi bei einer WM gespielt hat. Das hat überhaupt noch keiner vor ihm geschafft. 5:03. Der Bayern 1 Wetterservice. Jetzt kommt allmählich der Sommer. Die Sonne zeigt sich schon viel öfter als gestern und es bleibt auch meistens trocken. Und auch die Temperaturen, die gehen jetzt Tag für Tag ein klein bisschen rauf. Los geht's heute mit 22 bis 29 Grad. Und wie gesagt, das ist erst der Anfang. Im Bayern-1-Verkehrsservice haben wir eine Gefahrenmeldung. Bitte Vorsicht, auf der A9 Nürnberg Richtung München zwischen Fredmanning Süd und Freimann sind Fußgänger auf der Fahrbahn. Wo es geht, gute Fahrt.
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0: Guten Morgen. Und hier ist Markus Fahn.
8: Der Mittwochs Markus. Schönen guten Morgen. Mittwoch, 17. Juni, ein besonderer Morgen, ein besonderer WM-Morgen für unsere Freunde und Nachbarn in Österreich. Ab 6 haben die erstes Spiel gegen Jordanien. Also in Österreich starten viele heute mit Fußballschauen in den Morgen. Und bei uns in Bayern mit dem Sound von Billy Idol. Sweet 16 hier auf Bayern 1, ABBA und Waterloo haben wir auch. Das sind die ersten beiden Hits an diesem Mittwochmorgen.
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0: Waterloo. Ah, da steht sich's doch leichter auf. Mittwochmorgen, 5.11 Uhr.
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0: Der Moment, in dem musikalisch alles passieren kann. Jeden Morgen um diese Uhrzeit. Heute mit Baywatch Sounds. Ja, Musik aus dieser Kultserie Ende der 80er, in den 90ern auch sehr erfolgreich bei uns. Der Song, der im Vorspann lief, als David Hasselhoff mit der knappen roten Badehose ins Wasser gerannt ist. Ah, da werden Erinnerungen wach. Gesungen hat ihn Jimmy Jameson, die Stimme von Survivor. Hasselhoff springt ins Wasser, sie springen aus dem Bett zu I'm Always Here, die besondere Morgennummer auf Bayern 1.

0: 80er Kulthit. Corey Hart, The Sunglasses at Night. 5.18 Uhr ist es. Gleich läuft bei uns der WM-Hit aus dem Jahr 2014. Andreas Borani. Und passenderweise sagen wir jetzt parallel zur Fußball-WM ja Danke, und zwar an die über 11.500 Sportvereine bei uns im Freistaat, den ganzen Juni über im ganzen Bayerischen Rundfunk.
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0: Weil das Schöne ist ja, es geht ja um viel mehr als Sport und Training. Es geht ums Miteinander, Zusammenhalt, Teamgeist, Freundschaft, so wie natürlich bei allen Vereinen, die es bei uns in Bayern gibt. Und wir haben in den letzten Tagen schon so schöne Geschichten gehört von heimlichen Helden, ohne die im Verein nichts geht. Wir haben besondere Sportarten vorgestellt und es gibt auch eine Menge großartiger Projekte, die von den Vereinen auf die Beine gestellt werden, wie zum Beispiel die Rollerbahn beim SV Oberteißendorf in Oberbayern, auf der die Mitglieder sicher auf Skirollern und Inlinern trainieren können. Das war vorher nämlich nicht möglich.
3: Wir haben viel die Radwege genommen. Also wir haben in Oberteißendorf so einen Kilometer, aber an einer Bundesstraße. Und es ist echt extrem gefährlich, wenn die Kinder stürzen, dann haben die mit dem Kopf schon halb auf der Bundesstraße draußen. Und irgendwann haben wir überlegt, das kann so nicht weitergehen. Irgendwann passiert mal was, es ist echt gefährlich. Und dann kam die Idee, ja, wie so ein Radweg, eine geteerte Straße zu machen.
0: Michaela Hofmeister ist das vom SV Oberteißendorf. So, und diese Rollerbahn ist also zwischen zwei Fußballplätzen entstanden und mittlerweile ein echter Magnet für alle im Ort.
3: Also da fangen die Kinder an zum Radlfahren, zum Inlineskaten. Also die Väter und Mütter sind ja beim Fußball zuschauen und die Kinder rennen dann einfach um diese Rollerbahn drumherum, während zum Beispiel ein Fußballspiel ist.
0: 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In Oberteißendorf haben sie sich auch schon überlegt, was sie mit diesen 1.000 Euro machen würden, wenn das Losglück auf sie fällt.
3: Zu der Rollerbahn dazu haben wir auch eine Laser-Biathlon-Anlage installiert für unsere Kinder, dass die ja auch Biathlon schon im Verein probieren können. Und da brauchen wir dringend ein Linksgewehr. Wir haben jetzt mittlerweile 5 Schützen, die Linkshänder sind und wir nur Rechtsgewehre haben, würden wir uns einfach ein Linksgewehr wünschen und dann würden die 1.000 Euro ganz gut passen für uns.
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3: Und damit ist es 5.30 Uhr, unser Start in einen Fußballmorgen. Vorher schaut aber Christoph Wöss auf das, was neben dem Sport wichtig ist in den Nachrichten.
4: Schönen guten Morgen. Neben dem Sport wichtig ist zum Beispiel auch unsere Zuwanderungspolitik.
3: Dann starten wir damit. Die Innenminister von Bund und Ländern wollen ja schärfer gegen den Missbrauch von Sozialleistungen vorgehen.
4: Und da geht es konkret um Südosteuropäer, die nach nur wenigen Monaten Arbeit bei uns in Deutschland schon Anspruch darauf haben. Außerdem erwägen die Minister, das Kindergeld zu kürzen für EU-Ausländer, deren Kinder im Ausland leben. Schauen wir auf die weiteren Themen. Im Supermarkt könnten künftig gentechnisch veränderte Lebensmittel angeboten werden, ohne dass wir eigens darauf hingewiesen werden. Das Europaparlament will die Regeln entsprechend lockern. So könnten zum Beispiel Tomaten und Kartoffeln länger haltbar werden und widerstandsfähiger gegen Krankheiten. Aber Kritiker finden es empörend, dass Kunden nicht auf die Genmanipulation hingewiesen werden. Jetzt aber zum Fußball. Da hat der amtierende Weltmeister Argentinien Algerien vor einer halben Stunde mit 3:0 geschlagen und alle Tore hat Lionel Messi erzielt. Mit 16 WM-Toren hat er jetzt den Rekord von Miroslav Klose eingestellt. Und es war schon die 6. WM für Messi, oder sie ist es, sie sind ja noch dabei, hat vor ihm noch überhaupt niemand geschafft. In der Nacht hat Norwegen den Irak mit 4:1 geschlagen und Frankreich-Senegal haben sie vielleicht selber am Abend noch gesehen. Die Franzosen haben mit 3:1 gewonnen. Ja, und in einer halben Stunde wird es für unsere österreichischen Nachbarn sehr, sehr spannend. Da ist Anpfiff gegen Jordanien. Jetzt ist es 6:01. Du hast das Wetter.
3: Und zwar für Bayern. Ab morgen haben wir Hochsommer. Ab morgen haben wir Hochsommer. Heute ist nochmal so ein Übergangstag mit mal mehr, mal weniger Wolken, mit Sonne. Und an den Alpen, vor allem so Richtung Chiemsee, Traunstein, Berchtesgaden, kann es später Gewitter geben. Das alles bei 22 bis 29 Grad. In der nächsten Nacht haben wir nochmal Temperaturen zum Durchlüften mit 12 bis 17 Grad. Und von morgen bis mindestens Samstag dann viel Sonne und echt Bullenhitze, 28 bis 36 Grad und vor allem am Freitag kann es teilweise kräftige Gewitter geben. Keine Infos aktuell von den Straßen. Sie haben freie Fahrt im Freistaat.
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3: Da gibt es gleich eine schöne Portion Rock aufs Ohr. John Parr und St. Elmo's Fire. Außerdem Adiemus aus den 90ern und davor für den Sprung aus dem Bett. Jump von Van Halen.
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0: Ein Song, der klingt, als würde man fliegen. Und deswegen lief er damals in den 90ern auch in einer Werbung für eine Fluggesellschaft. Adiemus hier auf Bayern 1, Mittwochmorgen kurz nach 5:30. Und jetzt sind die drei aus der Staatskanzlei dran.
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0: Ja, wie jeden Morgen um diese Uhrzeit, Sie hören das Geräusch der sich aufbauenden Videokonferenz und ich begrüße in Ihrem Radio und auf meinem Bildschirm unsere Herren Söder, Aiwanger und Stoiber.
3: Bald kommt der Sommer zur Welt. Der Sommer ist praktisch klimatisch in anderen Umständen. Natürlich hat sich der Nagelsmann bei mir bedankt.
0: Ja, von Nagelsmann und der WM kurz mal zu den Bundesjugendspielen. Zu denen habe ich heute nämlich eine Frage, liebe Super Bayern, weil Ihre Kollegin, die Bundesbildungsministerin Prien, möchte ja, dass die Bundesjugendspiele wieder leistungsorientierter werden. Sie glaubt, wenn die Spiele mehr Wettkampfcharakter haben, lernen Kinder besser, mit Misserfolgen umzugehen. Mehr Spiel oder mehr Wettkampf? Was meinen Sie?
3: Lieber Herr Morgendings, bei dieser

0: Edmond, keiner bringt so auf den Punkt wie du. Also beim Sport geht's ja nicht nur um die Bewegung. Da geht's ja auch um Teamgeist und Willenskraft und natürlich um Erfolg. Ich sag einfach, schaut mich an. Ich habe als Junger regelmäßig Sport gemacht und jetzt als Erwachsener könnte ich in jedem Superheldenfilm mitspielen.
1: Ja, und deine Superkraft ja dann deine Hinterhältigkeit. Also ich würde als Anreiz ein Punktesystem einführen. Für eine halbe Stunde Sport gibt's Handypunkte. Und je mehr Punkte jemand macht, desto länger darf er an sein Handy.
0: Hubert, das ist eine super Idee. Und ich weiß auch schon, was die Schüler zu dir sagen werden. Aiwanger, deine Mutter macht Handypunkte.
2: Weil das ja klar ist. Also lieber Herr Morgendings, wenn Sie uns wieder auf dem Monitor vierteln wollen, fangen Sie Ihre Maus und klingeln Sie durch die Kamera. Sie wissen ja, wo unser Bildschirm wohnt.
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0: Kylie und Can't Get You Out of My Head. 11:06 ist es. Die ersten Kaffeemaschinen im Freistaat haben ihren Dienst angetreten. Und wir gehen jetzt zum Kaffee trinken in ein Museum.
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0: Die haben wir jeden Morgen. Die Geschichten, die Mut machen oder die zeigen, wie Barrieren verschwinden können. Heute sind wir da im Deutschen Medizinhistorischen Museum. Das ist in Ingolstadt. Und da gibt es eben nicht nur ein liebevoll geführtes Café, eine wunderschöne Atmosphäre, barockes Gebäude, kleiner Springbrunnen, richtiger Ruhepol in der Stadt. Nein, es gibt dort auch einen Duft- und Tastgarten, der für blinde Menschen selbstständig erlebbar ist. Also durch Schilder, mit Breitschrift und durch ein paar neue Ideen, erklärt Museumsdirektor Marion Maria Huesinger.
2: Einmal, indem wir tastbare Pläne anbieten, gleich am Eingang an der Museumskasse. So taktile Pläne, mit denen kann man sich gemütlich hinsetzen und den Weg schon einmal auf dem Plan durchgehen, Ablauf. Und gleichzeitig gibt es einen Autoguide, der erklärt für Sehende und Nichtsehende die 46 Pflanzen. Und wenn Sie da mal dort sind, dann haben Sie ein Dreisinne-Angebot. Tasten, riechen und hören durch den Autoguide, mehr geht, glaube ich, nicht.
0: Ja, dieser neue Audioguide, wir haben es ja gehört, der erklärt, wie die Pflanzen aussehen, wofür sie früher in der Medizin eingesetzt worden sind und was die moderne Forschung dazu sagt. So wird es wirklich ein Garten, in dem eben niemand ausgeschlossen ist.
2: Eine weitere Zielgruppe, für die sich dieser Duft- und Tastgarten wirklich besonders anbietet, das sind Gäste, die auf den Rollstuhl angewiesen sind. Denn dort sind die Pflanzen in einer wunderbaren Höhe für Rollstuhlfahrerinnen angebracht. Und wir haben die Schilder auch in Rücksprache mit unseren Blindenberaterinnen etwas jetzt angeschrägt in einem 20-Grad-Winkel. Das ist ein Winkel, der zum tastenden Lesen noch gut geeignet ist und der es dann auch ermöglicht, aus dem Rollstuhl heraus die Aufschriften gut zu lesen.
0: Also wirklich ein Garten für alle, zum Riechen, zum Tasten, zum Hören. Und nebenher noch was über Heilpflanzen lernen im Tastgarten des Deutschen Medizinhistorischen Museums in Ingolstadt. Heute Nachmittag zum Beispiel ab 15 Uhr stellt das Museum den neuen Garten mit persönlichen Führungen vor. Natürlich auch für die sehenden Menschen.
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0: Gedanken zum Tag. Nur dann, wenn wir einsehen, dass die Vergänglichkeit unseres Lebens keine Krankheit ist, die man heilen müsste, sondern Teil eines universellen Kreislaufs, haben wir eine Chance auf ein gutes, wirklich gelebtes Leben. Nur dann lernen wir, in jedem Tag gegenwärtig zu sein, jeden Augenblick nicht nur so zu leben, als sei er der Letzte, sondern auch, als sei er der Erste. Wie lebten wir, wenn jeder Tag für uns der Erste wäre? Alles wäre fremd und staunenswert. Wir würden fasziniert die Welt erkunden, anstatt schlechte Gewohnheiten zu pflegen, die Wertvolles zu Selbstverständlichem und Lästigem degradieren. Vor lauter Begeisterung über die unendlichen Wunder dieser Welt würden wir vergessen, was uns an ihr nicht passt. Wir würden weder über unsere finanzielle Situation klagen, noch an unserem Partner herummeckern, noch nächtelang darüber brüten, warum wir so unzufrieden sind. Wir würden mit der Neugier von Kindern umherirren, immer wieder neue Begegnungen haben, ständig auf die Nase fallen und wieder aufstehen und gar nicht erst auf die Idee kommen, uns könnte etwas fehlen. Das waren Gedanken zum Tag von Rebecca Reinhardt.
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2: Um 6 mit Christoph Öss. Schönen guten Morgen. Erst am Freitag sind in der Europäischen Union strengere Asylregeln in Kraft getreten. Und jetzt will auch Deutschland nochmal nachschärfen. Die Innenminister von Bund und Ländern beraten darüber ab heute in Hamburg. Der Gastgeber, Innensenator Grote, will zum Beispiel, dass straffällige Flüchtlinge leichter abgeschoben werden können.
3: Man könne der Bevölkerung nicht vermitteln, dass Menschen, die in Deutschland zum Teil schwere Straftaten begingen, trotzdem bleiben könnten. Beim Thema Sozialbetrug wollen die Innenminister von Bund und Ländern einem Bericht der Bild-Zeitung zufolge prüfen, ob EU-Bürgern der Anspruch auf Grundsicherung erschwert werden kann. Damit solle verhindert werden, dass insbesondere Südosteuropäer nach nur wenigen Monaten Arbeit in Deutschland bereits Anspruch darauf haben.
2: Jörg Brandscheid aus dem Bayern 1-Team hat berichtet. Weltpolitisch bleibt Evian am Genfersee im Fokus. Auf dem Gipfel der 7 führenden Industrienationen geht es nicht nur um die Details des Iran-Abkommens, sondern auch um den Umgang mit künstlicher Intelligenz. Die ist ja aus unserem Alltag nicht mehr wegzudenken. Diskutieren werden Kanzler Merz und seine Kollegen mit den Chefs der großen Tech-Unternehmen der Branche. Da könnte es knirschen, denn die Europäer wollen bei der KI unabhängiger werden von den Amerikanern. Die Linkspartei bleibt im Umfragehoch vor dem Bundesparteitag am kommenden Wochenende. Mit dabei in Potsdam ist dann auch ihr politischer Nachwuchs. Wie Simon Wörz aus dem BR-Rechercheteam berichtet, zeigt sich jetzt, dass sich die Parteijugend der Linken radikalisiert.
4: Zahlreiche Funktionäre verherrlichen Josef Stalin, die DDR und Mao Zedong. So schreibt etwa ein Landessprecher aus Hamburg in einem internen Forum, Zitat, »Lang lebe Stalin«. Auf mehreren Veranstaltungen der Linksjugend hingen DDR-Flaggen. Nach BR-Recherchen sieht sich eine Bundessprecherin in der Tradition der FDJ, dem DDR-Jugendverband. Amtsträger der Linksjugend äußern sich zudem antisemitisch. Die Linkspartei sagt dem BR, sie nehme das Problem ernst und habe das Gespräch mit ihrem Jugendverband gesucht.
2: Wichtiger Tag für die Fischer am Bodensee und auch für alle, die gern Felchen essen. Der beliebte Speisefisch darf seit 3 Jahren nicht mehr gefangen werden. In Wasserburg beraten die Anrainerstaaten heute und morgen aber drüber, ob das Felchenfischen bald wieder erlaubt werden soll.
5: Die Felchen waren in den vergangenen Jahren immer stärker unter Druck geraten. Wärmer werdendes Wasser im See, weniger Nahrung sowie invasive Arten und die vielen Kormorane machen ihnen zu schaffen. Während der Schonzeit waren Millionen kleiner gezüchteter Felchen im See eingesetzt worden. Es gibt laut Experten erste Hinweise auf eine Erholung der Population. Aus dem BR-Studio Lindau, Steffen Armbruster, Bayern 1.
6: Die FIFA-Fußball-WM 2026.
2: Und da steigen in diesem Augenblick unsere österreichischen Nachbarn ein. Aufstehen für Austria ist das Motto. Auch Andi Herzog ist schon im WM-Fieber. Lange Jahre Rekordnationalspieler mit 103 Länderspielen.
7: Ich sag noch was, die können alle froh sein, dass ich jetzt kein Leiberl anhabe, weil sonst kriegen sie mich nicht mehr vom Platz. Das war meine dritte WM, da wäre es unmöglich.
8: Glaub, sie hätten so ein Leiberl in deiner Größe.
7: Das ist ein Riesenvorteil. Du bist ein netter Kerl, danke.
2: Ja, danke. In diesem Moment geht's los. Noch steht's 0-0, Gegner ist Jordanien. Zuvor hatte der amtierende Weltmeister Argentinien Algerien mit 3-0 geschlagen. Alle drei Treffer hat Lionel Messi erzielt, der damit den Rekord von Miro Klose eingestellt hat. Norwegen hat den Irak mit 4-1 besiegt und am Abend hat sich Titelaspirant Frankreich gegen den Senegal durchgesetzt mit 3-1. Jetzt ist es 6.03 Uhr.
9: Ich liebe die Österreicher. Das ist ja Wahnsinn.
2: Bist du ein netter Kerl.
10: So, nicht für Österreich, sondern für den Freistaat. Das Wetter mit Hanna Hoffmann.
11: Schönen guten Morgen. Ja, heute ist ein Übergangsmittwoch. Es wird schon um einiges wärmer als gestern. Am Nachmittag haben wir 22 Grad im Landkreis Hof. Bis 29 Grad werden es schon in Aschaffenburg und am Bodensee. Und heute gibt es mal mehr, mal weniger Wolken. Dazwischen sonnige Abschnitte. Ganz vereinzelt fallen ein paar Tropfen. Und ein kleines Gewitterrisiko haben Sie am Nachmittag Richtung Chiemgauer und Berchtesgadener Alpen. Ja, und dann legt der Sommer den Turbo ein. Hitzetage ab Donnerstag mit Temperaturen oft über 30 Grad, dazu viel Sonnenschein. Ab Freitag sind zum Abend hin jeweils auch Hitzegewitter möglich.
10: Die Straßenlage um kurz nach sechs mit Regina Weiner.
12: Schönen guten Morgen, ist noch relativ ruhig. Es geht ohne größere Staus und Unfälle in diesen Mittwoch. Also alles entspannt, ich wünsche eine gute Fahrt.
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13: 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Und hier ist Markus Fahn.
10: Am Mittwoch, 17. Juni, kurz nach 6. Falls der Wecker gerade geklingelt hat und Sie sich denken, komm, 5 Minuten mache ich noch die Augen zu. Denken Sie dran, das sind die berühmtesten letzten Worte vor dem Verschlafen. Also, lieber aufdrehen, aufstehen mit Take That Back for Good gleich. Und hier Whitney Houston.
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1: Kann immer noch nicht glauben, dass der Song über 30 Jahre alt ist. Take that back for good. 6.13 Uhr auf Bayern 1. Werden wir demnächst Lebensmittel mit gentechnisch veränderten Pflanzen essen, ohne dass wir darauf hingewiesen werden, ohne dass es auf der Verpackung steht? So wie es aussieht, ja, will man irgendwie nicht, aber heute sollen im EU-Parlament die Lockerungen für gentechnisch veränderte Pflanzen verabschiedet werden, über die monatelang verhandelt worden ist. Und damit soll auch diese Hinweispflicht bei manchen Pflanzen wegfallen, dass die eben in Lebensmitteln drin sind, dass das draufsteht. Jan Toschinski aus unserer BR-Redaktion Landwirtschaft und Umwelt. Bei welchen Pflanzen muss ich denn in Zukunft da jetzt nicht mehr darauf hingewiesen werden?
2: Es geht um Pflanzen, vor allen Dingen um Getreidepflanzen, die mit neuen Gentechnikverfahren, der sogenannten Genschere, entstanden und gezüchtet worden sind und die so minimal verändert wurden, dass die Veränderungen nicht mehr nachweisbar sind. Die gehören in eine Kategorie 1 und Lebensmittel, die solche Pflanzen enthalten, die müssen dann tatsächlich künftig nicht mehr gekennzeichnet werden. Die Mehrheit der 27 EU-Länder hat sich dafür ausgesprochen, dass die Sorten aus der ersten Kategorie, dass dann nur noch das Saatgut gekennzeichnet werden muss. Dem hat sich auch das Parlament angeschlossen und das bedeutet, dass auf Produkten im Supermarkt dann nicht mehr stehen müsste, dass sie mit Hilfe von Gentechnik hergestellt wurden.
1: Kann man vorstellen, dass viele, die das jetzt hören, sagen, ich möchte aber keine genveränderten Pflanzen in meinen Lebensmitteln. Es gibt ja auch einige Gegner. Wer sind die und was sind die Befürchtungen?
2: Also der Gegenwind, der kommt vor allen Dingen aus der Biobranche. Die Befürchtung dort ist, die neuen Sorten könnten etwa durch den Wind auch auf Felder von Betrieben kommen, die selbst gar keine Gentechnik verwenden, ohne dass die Betreiber das eben merken. Und die Gegner fürchten auch Risiken, die nicht abschätzbar sind und sehen das sogenannte Vorsorgeprinzip gefährdet.
1: Trotzdem sagt ja, du hast es gesagt, die Mehrheit im EU-Parlament, wir machen das. Was sind denn die Pro-Argumente, diese Gentechnikregeln zu lockern?
2: Ja, die EU will die Gentechnikregeln lockern, weil vor allen Dingen die Wissenschaft große Chancen in dieser neuen Technik sieht. Die Hoffnung beim Einsatz in der Landwirtschaft ist, dass es gelingt, Pflanzen zu züchten, die zum Beispiel besser mit Hitze oder mit Trockenheit zurechtkommen oder die resistent und widerstandsfähig gegen bestimmte Krankheiten, gegen Pilze sind. Das gibt eine große Stellungnahme der Wissenschaftsakademie Leopoldina in diese Richtung und auch fast 1500 Wissenschaftlerinnen und Wissenschaftler haben in einem offenen Brief an das Europäische Parlament für diese Chancen plädiert und sich für die Technik stark gemacht und für diese neuen gelockerten Regelungen.
1: Das ist natürlich auch ein Wort. Wenn mich das jetzt trotzdem nicht überzeugt, was kann ich machen, wenn ich auch in Zukunft keine gentechnisch veränderten Pflanzen in meinem Essen haben möchte?
2: Wen das trotzdem nicht überzeugt, der hat ein ganz einfaches Mittel, der kann auf Bio-Lebensmittel setzen, denn die dürfen solche Pflanzen nämlich nicht verwenden und nicht enthalten. Das Saatgut muss auf alle Fälle weiter gekennzeichnet werden, sodass Bio-Lebensmittel von diesen Veränderungen nicht betroffen sind.
1: Infos und Einschätzungen von Jan Toschinski aus unserer BR-Redaktion Landwirtschaft und Umwelt zum EU-Parlament, das heute voraussichtlich die Vorschriften bei Gentechnik in Pflanzen ändern wird.
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0: Egal was er singt, es klingt immer ein bisschen nach Urlaub, oder? Eros auf Bayern 1 mit Vorkornell Vorkor um 6.24 Uhr. Und egal, ob Sie auf dem Weg in die Arbeit sind oder noch im Bad oder tatsächlich Urlaub haben und Bayern 1 hören, so wie Birgit, die uns eine Sprachnachricht aufs Studio-Handy geschickt hat. Nummer gibt's unter bayern1.de. Achtung!
1: Guten Morgen! Ich höre euch gerade im schönen Istrien und bin jeden Früh trotz Urlaub bei euch und habe richtig Spaß. Dankeschön für die schöne Sendung und einen sonnigen Gruß aus Kroatien.
0: Na dann, schönen Urlaub noch. Dann kann man irgendwo zwischen Pula und Poric jetzt auch diesen Rockknaller hier hören. Genauso wie zwischen Bamberg und Garmisch und zwischen Aschaffenburg und Passau. R.E.M. zum Mittwochsstart. Der Song mit dem Fire. The one I love.

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9: Es wird 6:30. Der Sommer kommt und zwar mit Macht gleich mehrere heiße Tage stehen uns ja bevor. Und da ist es ja wichtig, uns einzucremen, vor allem auch die Kinder einzucremen. Aber Christoph Wöss in den Bayern 1 Nachrichten. Mhm. Aktuell sind viele ja so ein bisschen verunsichert, denn es gab kürzlich eine Studie, wonach die Cremes nicht immer so gesund sein sollen.
10: Ja, das Umweltbundesamt hatte in den Urinproben von Kindern und Jugendlichen Abbauprodukt eines gesundheitsschädlichen Weichmachers entdeckt. Jetzt an den heißen Tagen macht die Behörde aber klar, auf jeden Fall eincremen, schon um keinen Hautkrebs zu riskieren. Der Weichmacher war nämlich in einem UV-Filter namens DHHB. Und wenn Eltern jetzt ganz sicher gehen wollen, dann können sie einfach Sonnencreme mit mineralischem UV-Filter nehmen. Damit geht allerdings das Einschmieren nicht mehr ganz so geschmeidig. Schauen wir auf die weiteren Themen. Die Innenminister von Bund und Ländern wollen schärfer gegen den Missbrauch von Sozialleistungen vorgehen. Konkret geht es da um Südosteuropäer, die nach nur wenigen Monaten Arbeit in Deutschland schon Anspruch auf Grundsicherung haben. Und so früh ist der Ball selten gerollt bei einer Fußball-WM. Unsere österreichischen Nachbarn spielen gerade gegen Jordanien und nach einer halben Stunde steht es 1:0. Und so hat sich das im ORF angehört.
11: 1:0 Österreich! 20. Minute! Was für ein schöner Morgen zu Hause, oder?
10: Ja, ein schöner Morgen ist es auch für den amtierenden Weltmeister Argentinien nach einem 3:0 gegen Algerien. Norwegen hat sich mit 4:1 gegen den Irak durchgesetzt und Titelaspirant Frankreich, das haben Sie vielleicht am Abend noch gesehen, hat den Senegal mit 3:1 besiegt. Jetzt die Nachrichten aus dem Freistaat, aus unseren BR-Studios in ganz Bayern, 6:31 Uhr.
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12: Mit Marcel Kehrer. Guten Morgen. Bei einer Grenzkontrolle in Weitaus haben Beamte Hunderttausende Euro in einem Auto gefunden. Woher er das Geld hatte, konnte der Fahrer nicht glaubhaft erklären.
13: Insgesamt waren es rund 850.000 Euro in bar, die die Grenzbeamten bei der Kontrolle des Mercedes des 33-jährigen Tschechen gefunden haben. Das Geld war unter anderem im Kofferraum des Fahrzeugs gelagert. Der Fahrer gab zwar an, dass es sich um rund 700.000 Euro handeln würde, nach erster Einschätzung der Beamten dürften es aber 150.000 Euro mehr gewesen sein. Die Kriminalpolizei Weiden hat die Ermittlungen wegen des Verdachts der Geldwäsche aufgenommen. Das Bargeld wurde sichergestellt. Sofern der 33-Jährige dessen Herkunft erklären kann, könne er es wieder zurückbekommen, heißt es von der Polizei. Ermittlungen gegen ihn laufen aber in jedem Fall auch, weil er ohne gültigen Führerschein am Steuer saß. Veronika Mayer, Bayern 1, BR Oberpfalz.
12: Nach einem mutmaßlichen Brandanschlag auf die Stromversorgung im Regensburger Westen vor 1,5 Wochen haben Ermittler am Pfaffensteiner Wehr erneut nach Spuren gesucht. Erstmals kamen Taucher zum Einsatz. Sie entdeckten ein etwa 20 Jahre altes Moped, aber wohl keine Spuren zum konkreten Fall, sagte ein Sprecher des Landeskriminalamts. Eine abschließende Auswertung stehe aber noch aus. Unbekannte setzten Anfang vergangener Woche in einem Lüftungsschacht am Pfaffensteiner Wehr an der Donau mehrere Kabel in Brand. Anrainerkommunen rund um den Truppenübungsplatz Grafenwöhr wollen sich zu einem gemeinsamen Wirtschaftsraum zusammenschließen. Damit könnten sie von Förderungen des Freistaats für Landesentwicklung und das Regionalmanagement profitieren. Ziel ist es, die wirtschaftliche Abhängigkeit von der US-Armee zu reduzieren und einen möglichen Teilabzug von Soldaten zu kompensieren. Jetzt kompakt und zuverlässig das Wetter in Niederbayern und der Oberpfalz. Heute ist es vor allem am Vormittag und am Abend sonnig, dazwischen ziehen Wolken durch. Meistens bleibt es trocken. Höchstwerte zwischen 23 Grad in manchen Tälern im Bayerischen Wald und 28 Grad örtlich an Inn und Donau. Aktuell hat es 12 Grad in Irlbach und Falkenberg, 11 Grad in Waldershof, 16 Grad hat es heute Morgen schon in Ergolding.
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9: Und damit sind wir auf den Straßen und bei Regina Weiner.
14: Schönen guten Morgen und es gibt gute Nachrichten. Keine längeren Staus, keine Unfälle, es ist Ihnen nichts im Weg. Das heißt für Sie, gute Fahrt.
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9: So, mit der Kaffeetasse am offenen Fenster noch kurz die kühle Luft genießen. Kostenloses Wellness am Morgen und dazu der Sound von Bob Marley gleich. No woman, no cry. Na, genau, der läuft. No woman, no cry. No woman, no cry. Dazu mischen wir Amy McDonald's. Gitarrenpop aus Schottland mit This is the Life. Und was zum Mitsingen aus der neuen deutschen Welle jetzt, die Münchner Freiheit.
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Bayern steht auf mit This is the Life von Amy McDonald. Bayern 1 hier um 6.41 Uhr und jetzt habe ich 14.000 Freikarten.

0: Es geht wirklich weit zurück in die 1960er Jahre. Damals wurde das Aztekenstadion gebaut und dem Betreiber ging unterwegs das Geld aus. Und die Lösung? Er hat 600 Logen und 8000 einzelne Sitzplätze an Fußballfans verkauft mit einem ziemlich kreativen und spektakulären Deal. Die Leute haben schriftlich zugesichert bekommen, ihr dürft für 99 Jahre, also bis 2065, alle Veranstaltungen im Stadion kostenlos besuchen. Egal ob Liga, Konzert oder eben eine Fußball-WM.
1: Und was hat die FIFA zu diesem Deal gesagt, als die Fans jetzt ihre Freikarten wollten? Ich meine, die haben ja überall den Finger drauf, sobald es ums Finanzielle geht.
0: Die FIFA hat gesagt, ist nicht. Das ging vor Gericht. Die Fans haben gewonnen, dürfen umsonst rein. Verlierer ist der Stadionbetreiber. Der hat nämlich 50 Millionen Euro an die FIFA überwiesen, weil er vorab nichts von diesem historischen Deal gesagt hat.
1: Die FIFA wäre ja auch nicht die FIFA, wenn sie nicht trotzdem versuchen würde, da noch was rauszuholen. Traurig, dass man das so sagen muss. Aber was haben sie sich ausgedacht?
0: Ein Punkt war Essen und Trinken. Den Dauerkartenbesitzern wurde plötzlich verboten, eigene Speisen und Getränke mitzubringen, obwohl das jahrzehntelang ganz normal war. Stattdessen wurden Verpflegungspakete von der FIFA angeboten, die mehrere tausend Dollar kosten sollten. Also, Ticket gratis, aber bitte an der Stadionwurst ordentlich verdienen. Weiterverkaufen der Tickets wollte die FIFA auch verbieten, aber auch da hat der Richter gesagt, mach mal so nicht. Die Fans dürfen zu den Bedingungen rein, wie sie damals beschlossen wurden. Also, umsonst und mit eigenem Lunchpaket.
1: Also, da hat Fußballfan David tatsächlich mal gegen FIFA Goliath gewonnen. Dankeschön, Guido Oeske, eine außergewöhnliche WM-Geschichte. In diesen WM-Tagen hier auf Bayern 1, 6:44 Uhr ist es.

0: das Beste. Für die besten Hörer. Schönen guten Morgen mit The Best von Tina Turner um 7:08.
1: Du sag mal, Markus.
0: Der Junior meldet sich von zu Hause vom Frühstückstisch. Ja, Ben?
1: Was für Serien hast du denn auf Netflix angeguckt, wo du noch jung warst?
0: Also jung war, gab's noch kein Netflix. Musste man immer eine Woche warten, bis eine neue Folge im Fernsehen kommt.
1: Oh Gott. Hm? Eine Woche.
0: Ja, eine Woche. Waren andere Zeiten. Aber gut, was habe ich so geschaut? Alf, Monaco Franzin, Knight Rider, Baywatch.
1: Baywatch?
0: Ja, die Rettungsschwimmer von Malibu. Wenig Handlung, viel Haut. Und, jetzt pass auf, echt cooler Soundtrack.
1: Na dann.
0: Spiele ich den?
1: Genau.
0: Gut, dann gibt's heute in der besonderen Morgennummer Baywatch Sounds, der Song, der im Vorspann dieser Kultserie lief, als David Hasselhoff mit einem knappen roten Badlerhösle ins Wasser gerannt ist. Ja, wenngleich Erinnerungen wach. Jimmy Jameson, die Stimme von Survivor. Hasselhoff springt ins Wasser, sie aus dem Bett mit I'm Always Here.

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4: Um 7 mit Christoph Wörth. Schönen guten Morgen. Im Supermarkt könnten künftig gentechnisch veränderte Lebensmittel angeboten werden, ohne dass wir eigens darauf hingewiesen werden. Das Europaparlament will heute nämlich eine Lockerung der Regeln beschließen. Warum? Diese Frage hat Jan Tolschinski aus unserer Redaktion Landwirtschaft und Umwelt heute früh hier auf Bayern 1 beantwortet.
5: Ja, die Hoffnung beim Einsatz in der Landwirtschaft ist, dass es gelingt, Pflanzen zu züchten, die zum Beispiel besser mit Hitze oder mit Trockenheit zurechtkommen oder die resistent und widerstandsfähig gegen bestimmte Krankheiten, gegen Pilze sind. Fast 1500 Wissenschaftlerinnen und Wissenschaftler haben in einem offenen Brief an das Europäische Parlament für diese Chancen plädiert und sich für die Technik stark gemacht und für diese neuen gelockerten Regelungen.
4: Kritiker befürchten aber, dass zum Beispiel durch Pollenflug auch der Ökolandbau betroffen sein könnte und sie wenden ein, dass die Kunden nicht auf diese Genmanipulation hingewiesen werden. Sozialbetrug stärker bekämpfen. Dafür will Innenminister Dobrindt mit seinen Länderkollegen heute die Weichen stellen. Sie treffen sich in Hamburg. Nach Informationen der Bild-Zeitung wollen sie prüfen, ob EU-Bürgern der Anspruch auf Grundsicherung erschwert werden kann. Damit soll verhindert werden, dass vor allem Südosteuropäer nach nur wenigen Monaten Arbeit schon Anspruch drauf haben. Was für heiße Tage uns bevorstehen, das sagt Ihnen gleich Hanna Hoffmann im Bayern 1 Wetter. Sonnencreme ist in jedem Fall angesagt. Aber viele Eltern sind verunsichert, denn das Umweltbundesamt hat kürzlich in Urinproben von Kindern und Jugendlichen Abbauprodukte eines gesundheitsschädlichen Weichmachers entdeckt, der in einem UV-Filter namens DHHB steckt.
6: Der Weichmacher steht im Verdacht, unfruchtbar zu machen. Das Umweltbundesamt betont jedoch, Kinder sollten auf jeden Fall auch weiterhin mit Sonnencreme vor UV-Strahlung geschützt werden. Denn das Risiko, an Hautkrebs zu erkranken, wiegt schwerer. Eine Alternative sind mineralische Filter. Auch deren UV-Schutz ist zuverlässig. Damit ist aber das bei vielen Kindern eh unbeliebte Einschmieren schwerer. Und es bleibt ein weißer Film zurück.
4: Katharina Heudorfer aus der ARD-Wissenschaftsredaktion hat berichtet. Haben Sie auf Ihrem Nachttisch ein Buch liegen? Lesen Sie im Urlaub oder lesen Sie unter der Woche? In jedem Fall liegt Lesen im Trend und unsere Bibliotheken profitieren davon. Allein in Bayern haben sich die Menschen im vergangenen Jahr 33 Millionen Medien ausgeliehen, sagt Christine Stegerhoff von der Landesfachstelle für Bibliothekswesen.
7: Sie lesen gerne und sie lesen viel und der Trend ist einfach ungebrochen. Also ob jetzt als Printmedium oder auch als E-Book, ein Run ist da.
4: Dass soziale Netzwerke das Buch verdrängen, kann man nicht behaupten. Im Gegenteil, bei BookTok etwa, einer Community auf TikTok, empfehlen, besprechen und diskutieren die Nutzer Bücher.
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4: Und da ist heute Frühstücksfernsehen angesagt bei unseren Nachbarn in Österreich. Da sitzt seit einer Stunde fast die ganze Nation vom Fernseher, denn um 6 hat die Partie Österreich gegen Jordanien begonnen. 1:0 steht's zur Halbzeit. Romano Schmidt, der Torschütze in der 20. Minute.
9: Er hat für den ersten Jubelmoment in den Schulen, in den Büros, in den öffentlichen Verkehrsmitteln, an den Frühstückstischen in Österreich gesorgt. Hoffentlich kommt da noch was dazu.
4: Ja, und wenn noch was dazu kommen sollte, dann erfahren Sie es natürlich hier auf Bayern 1. Zuvor hatte der amtierende Weltmeister Argentinien Algerien mit 3:0 geschlagen. Alle drei Treffer hat Lionel Messi erzielt, der damit den Rekord von Miro Klose eingestellt hat. Norwegen hat den Irak mit 4:1 besiegt und schon am Abend hat sich Titelaspirant Frankreich gegen den Senegal durchgesetzt mit 3:1. 7:03.
10: Und jetzt Anna Hoffmann, wie man in Frankreich sagen würde.
11: Mais oui, bonjour.
10: Das Wetter.
11: Also, wir haben heute ziemliche Temperaturunterschiede in Bayern, auch jetzt schon. 10 Grad aktuell zum Beispiel in Ostheim vor der Rhön, 20 Grad in Bad Kohlgrub. Auch tagsüber gehen die Höchstwerte ziemlich auseinander. Frischere 22 Grad werden es im Landkreis Hof, sommerliche 29 dagegen schon am Bodensee und am Untermain. Dazu haben wir heute so eine Mischung aus sonnigen Abschnitten und einigen Wolken. Auch einzelne Schauer sind heute noch möglich. möglich. Vielleicht mal ein Gewitter am östlichen Alpenrand. Ja, und ab morgen geht's dann rein in die Hitzewelle. Mehrere Tage mit Temperaturen über 30 Grad, zum Teil auch über 35. Dazu wird's oft sonnig. Ab Freitag kommen dann vereinzelt auch Hitzegewitter auf.
10: Und damit jetzt auf die Straßen in den Verkehrsservice zu Regina Weiler.
12: Schönen guten Morgen, fahren Sie bitte aufmerksam auf der A45 Aschaffenburg Richtung Gießen. Es liegen Metallteile zwischen dem Seligenstädter Dreieck und Kleinostheim. A8 Stuttgart Richtung München. In der Ausfahrt zu Smashausen steht ein defekter Lastwagen. Und Sie brauchen länger auf der A94 Passau in Richtung München zwischen Paarstetten und Ansing. Bitte eine Viertelstunde mehr Zeit einplanen. Gute und sichere Fahrt.
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0: Guten Morgen. Und hier ist Markus Fahn.
10: Also ich weiß nicht, wie es Ihnen geht, aber manchmal wünscht man sich ja auch mit über 50 noch so einen Mittagsschlaf wie damals im Kindergarten zurück.
12: Unbedingt.
10: Vielleicht ist das ja heute so ein müder Tag bei Ihnen. Gut, mutmaßlich können Sie sich nicht mit Nuckeltuch und Lieblingsteddy mittags hinlegen. Insofern durchhalten und zum besser wach werden haben Sie ja uns. Gleich mit Rock von Joan Osborne, One of Us. Und hier mit den 80ern und Aha.
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0: 90er Rock auf Bayern 1. Joan Osborne um 7.13 Uhr. Coole Aktion mit den bayerischen Vereinen, die können wirklich jede Unterstützung gebrauchen, schreibt Markus aus Altenkunstadt, Oberfranken, auf unser Studio-Handy. Vielen Dank. Und wir unterstützen natürlich weiter.
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0: 1.000 Euro für die Vereinskasse. Die gibt's während der Fußball-Weltmeisterschaft für unsere bayerischen Sportvereine, weil sie wichtig sind für den Zusammenhalt, für die Gemeinschaft, für den Nachwuchs. Alle Infos dazu finden Sie auf bayern1.de. Und angemeldet hat sich auch der Sportclub Deining in Oberbayern. Genauer gesagt Sebastian Unterholzner, Trainer der Mädchenmannschaft dort. Guten Morgen.
3: Guten Morgen, Markus.
0: Die Mädchenmannschaft gibt's noch nicht so lange. Aber ihr seid, habe ich gehört, ein richtig eingespieltes Team. Wie läuft das so bei euch?
3: Das stimmt. Wir haben die Mädchenmannschaft ungefähr vor 2 Jahren angemeldet. Wir haben einfach gemerkt, dass wir gerade mit den ganz Jungen, wenn wir irgendwo auf Turniere gefahren sind, dass wir deutlich mehr Mädchen dabei haben als die anderen. Und das wollten wir unbedingt weiter fördern. Und bevor uns die Mädchen irgendwann abspringen, haben wir gesagt, wir machen eigens für die Mädchen was. Und wir haben eine große Freude dran, auch mit den Müttern, mit den Vätern, mit den Eltern allgemein. Wir haben
0: wollte ich gerade kurz fragen, schauen mehr Mamas oder mehr Papas zu?
3: Ich würde sagen, doch mehr Mamas, ja. Aber das ist dann nicht so viel Unterschied zu den Jungs auch, die spielen. Also da sind auch öfter Mamas dabei, glaube ich.
0: Ihr seid, glaube ich, sowieso ein recht motivierter und sportmotivierter Ort, weil ich glaube, ihr habt fast so viele Vereinsmitglieder im Club wie Einwohner, oder?
3: Ja, tatsächlich. Also gerade seit Corona haben wir nochmal einen richtigen Schub erlebt, weil wir immer breiter auch geworden sind mit dem Angebot. Da haben wir jetzt in der letzten Zeit ganz, ganz viele engagierte Personen gefunden, die von Turnen über Unternehmungen mit Förstern, mit den Isar Rangern, mit Jägern Wochenendausflüge organisieren. Und das stimmt, ja, jetzt haben wir fast so viele Mitglieder wie Dorfeinwohner.
0: Fehlt eigentlich nur noch eine Müttermannschaft bei euch wahrscheinlich, oder?
3: Ja, tatsächlich haben wir sowas schon im Auge. Wir haben auch schon einige angesprochen und es fehlt nur so unser Termin, aber Interesse scheint da zu sein. Je mehr wir dann noch gewinnen können, kommen wir diesem Ziel auf jeden Fall auch noch näher, ja.
0: Ja, Gewinn ist ja ein gutes Stichwort, weil ihr habt euch ja schon angemeldet auf bayern1.de für unsere große Aktion Sport vereint Bayern und mit ein bisschen Glück gibt's da ja 1.000 Euro für die Vereinskasse. Was würdet ihr machen mit dem Geld?
3: Das Geld können wir gut gebrauchen. Wie gesagt, wir sind jetzt auch stark gewachsen und wir müssen aber mit der Infrastruktur hinterherkommen. Unser Vereinsheim ist schon sehr in die Jahre gekommen und wir haben auch nur 2 Kabinen, was natürlich auch schwierig ist, wenn wir Spieltage haben, wo Erwachsene und Kinder, Mädchen und Jungs spielen. Da brauchen wir einfach mehr Flexibilität, dass auch alle, die bei uns Sport treiben wollen, auch da das richtige Umfeld finden.
0: Dann drücken wir die Daumen. Vielleicht klappt es ja mit den 1.000 Euro Unterstützung vom Bayerischen Rundfunk. Und Dankeschön, Sebastian Unterholzner.
3: Danke dir.
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0: Smooth Criminal um 7.22 Uhr, Temperaturen oft über 30 Grad kriegen wir in den nächsten Tagen bei uns in Bayern. Den einen ist das zu warm, andere freuen sich auf Badewetter und darauf, dass man abends bei milden Temperaturen vielleicht noch draußen sitzen kann. Ja. Hanna Hoffmann aus unserem Wetterteam, wie warm bleibt es denn so, wenn es dann für die meisten Richtung Feierabend geht?
1: Also wenn Sie Feierabend zwischen 17 und 18 Uhr haben, dann bleibt es sehr heiß, weil da werden im Sommer nämlich die Höchstwerte erreicht. Da geht sich nach der Arbeit auf jeden Fall auch der Badesee oder das Schwimmbad aus. Und das Schöne finde ich dann immer, wir werden bis in den späten Abend rein nicht frieren.
0: Ja, darum geht's.
1: Genau.
0: Darum geht's.
1: So um 10 Uhr abends, da sind es meistens noch über 20 Grad. Es wird ja richtig schwül heiß, wirklich in dieser zweiten Wochenhälfte. In den Nächten, da wird es jetzt für die einen auch nicht so angenehm, für die anderen, die freuen sich. In den Nächten wird es auch nicht wirklich abkühlen.
0: Na dann, vielleicht nackt schlafen.
1: Oder so.
0: Und wenn Sie nackt schlafen und morgens nackt aufwachen und dann Bayern 1 einschalten, dann haben Sie ja nichts an, außer dem Radio. Und um darum geht's in diesem Song. She's got nothing on but the radio. Roxette auf Bayern 1.

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3: Und damit ist es 19:30. Christoph Wöss ist bei uns mit den Bayern 1 Nachrichten. Der Sozialstaat ist ja unter Druck. Ja. Rente, Pflege, Gesundheit, überall fehlt das Geld. Und darum soll jetzt auch dort genauer hingeschaut werden, wo Leistungen aus den klammen Kassen missbräuchlich abfließen.
4: Das ist eins der großen Themen auf der Konferenz der Innenminister, die sich ab heute in Hamburg treffen. Und nach Informationen der Bild-Zeitung wollen die prüfen, ob EU-Bürgern der Anspruch auf Grundsicherung erschwert werden kann. Das soll verhindern, dass vor allem Südosteuropäer nach nur wenigen Monaten Arbeit in Deutschland schon Anspruch darauf haben. Schauen wir auf die weiteren Themen. Im Supermarkt könnten künftig gentechnisch veränderte Lebensmittel angeboten werden, ohne dass wir eigens darauf hingewiesen werden. Das Europaparlament will die Regeln entsprechend lockern. So sollen Getreide und Gemüse länger haltbar werden und widerstandsfähiger gegen Krankheiten. Kritiker finden es aber empörend, dass Kunden nicht auf diese Genmanipulation hingewiesen werden sollen. Und am Frühstückstisch, in der BIM, in den Büros, bei unseren Nachbarn in Österreich war heute früh schon lauter Jubel zu hören. Im WM-Spiel gegen Jordanien hat Romano Schmidt nach 20 Minuten das 1:0 geschossen. Vor einer Viertelstunde dann aber hat Jordanien zum 1:1 ausgeglichen.
5: Das schaut mir auch nicht gut aus. Weißt? Also die Mannschaft merkt schon, hallo, wir treffen auf einen Gegner, wo wir sich um einiges leichter vorgestellt haben. Wir greifen an, verlieren den Ball, 4 Spieler bleiben vorne stehen. Das kann sich Ralf Rangnick normalerweise nicht gefallen lassen.
4: Tja, ob sich's Ralf Rangnick gefallen lässt, der Nationaltrainer der Österreicher, das wissen wir dann in einer halben Stunde. So lang läuft die Partie nämlich noch. Am ganz frühen Morgen hat Lionel Messi Argentinien zum 3:0 gegen Algerien geschossen. In der Nacht hat Norwegen den Irak mit 4:1 geschlagen. Und Frankreich, Senegal haben Sie vielleicht selber noch gesehen am Abend. Das ist 3:1 ausgegangen. Jetzt die Nachrichten aus dem Freistaat, aus unseren WR-Studios in ganz Bayern. 7.32 Uhr.
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6: Mit Marcel Kehrer. Guten Morgen. Wie geht es für die Anrainergemeinden des US-Truppenübungsplatzes Grafenwöhr wirtschaftlich weiter, wenn die USA tatsächlich rund 5000 Soldaten abziehen? Es soll ein gemeinsamer Wirtschaftsraum entstehen.
7: Schaut man auf eine Landkarte der Oberpfalz, ergibt sich rein geografisch aus den Anrainerkommunen rund um die beiden US-Truppenübungsplätze Grafenwöhr und Hohenfels eine 8. Und so soll die Initiative auch heißen, Stabile 8. Ziel ist ein Zusammenschluss der 15 Anrainerkommunen rund um die Militärflächen zu einem gemeinsamen verbundenen Wirtschaftsraum. Dann wären Sondermittel vom Freistaat möglich, aus der Landesentwicklung oder auch dem Regionalmanagement. 12 Bürgermeister, unter anderem aus Grafenwöhr, Eschenbach, Vilseck, Auerbach, Hohenfels, Velburg oder auch Edelsfeld, Königstein, Weiherhammer oder Hohenburg, haben darüber mit den örtlichen Landtagsabgeordneten und mit Wirtschaftsstaatssekretär Tobias Gotthardt im Wirtschaftsministerium diskutiert. Aus dem BR-Studio in Amberg, Margit Ringer, Bayern 1.
6: Bei einer Grenzkontrolle in Waidhaus haben Beamte etwa 850.000 Euro in einem Auto gefunden. Das Bargeld war im Kofferraum. Der Verdacht der Geldwäsche steht im Raum. Das Geld wurde laut Polizei eingezogen. Der 33-jährige Fahrer muss nun die Herkunft belegen. Das Bayerische Landesamt für Umwelt will das Wissen über kleine Naturoasen im nördlichen Landkreis Passau auf den neuesten Stand bringen. Es erfasst aktuell wertvolle Lebensräume für gefährdete Tier- und Pflanzenarten, sogenannte Biotope. Die Natur im nördlichen Landkreis Passau sei äußerst vielfältig, so ein Sprecher der Behörde. Als Ende der 1980er Jahre schon mal Biotopflächen im Kreis Passau erfasst wurden, kam man auf über 7.500. Nach einem mutmaßlichen Brandanschlag auf die Stromversorgung im Regensburger Westen vor 1,5 Wochen haben Ermittler am Pfaffensteiner Wehr erneut nach Spuren gesucht. Erstmals kamen Taucher zum Einsatz. Sie entdeckten ein etwa 20 Jahre altes Moped, aber wohl keine Spuren zum konkreten Fall, sagte ein Sprecher des Landeskriminalamts. Jetzt kompakt und zuverlässig das Wetter in Niederbayern und der Oberpfalz. Heute ist es vor allem am Vormittag und am Abend sonnig, dazwischen ziehen Wolken durch. Höchstwerte 23 bis 28 Grad.
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3: 7.34 Uhr, der Verkehrsservice jetzt mit Regina Wallner.
8: Ja, schönen guten Morgen. Komplett gesperrt wurde gerade die A3 Würzburg Richtung Nürnberg. Zwischen Wiesentheid und Geiselwind. Grund sind Bergungsarbeiten nach einem Unfall. Und die A94 München in Richtung Passau. Fahren Sie bitte aufmerksam. Zwischen Töging und Altötting ist ein Unfall passiert. Im Moment ist die linke Spur blockiert. Kommen Sie alle gut an.
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3: Und wir mischen gleich 80er Pop von Madonna. Mit 90er Kult von Prince Idle Joe und Marky Mark United. Und vorher Rocker aus den 80ern.
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0: United aus den 90ern. Hier ist Bayern 1 um 7.43 Uhr. Die Kaffeemaschinen im Freistaat haben ihren Dienst angetreten. Und wir gehen jetzt zum Kaffeetrinken ins Museum.
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0: Die haben wir jeden Morgen für Sie und da sind wir heute im Deutschen Medizinhistorischen Museum in Ingolstadt. Aus gutem Grund. Da gibt's nämlich nicht nur ein liebevoll geführtes Café in wunderschöner Atmosphäre, barockes Gebäude, kleiner Springbrunnen, so ein richtiger Ruhepol in der Stadt. Nein, es gibt dort auch einen Duft- und Tastgarten und zwar ist der für blinde Menschen erlebbar. Durch Schilder in Brailleschrift, die es schon länger gibt und durch ein paar neue Ideen.
2: Einmal, indem wir tastbare Pläne anbieten, gleich am Eingang an der Museumskasse, so taktile Pläne, mit denen kann man sich gemütlich hinsetzen und den Weg schon einmal auf dem Plan durchgehen, Ablauf. Und gleichzeitig gibt es einen Autoguide, der erklärt für Sehende und Nichtsehende die 46 Pflanzen. Und wenn Sie da mal dort sind, dann haben Sie ein Drei-Sinne-Angebot. Tasten, riechen und hören durch den Autoguide merke ich, glaube ich, nicht.
0: Marion Maria Rösinger, die Museumsdirektorin. Sie hat diesen Audioguide angesprochen, der erklärt, wie die Pflanzen ausschauen, wofür sie früher in der Medizin eingesetzt worden sind und was die moderne Forschung dazu sagt. So wird es wirklich ein Garten, in dem niemand ausgeschlossen ist.
2: Eine weitere Zielgruppe, für die sich dieser Duft- und Tastgarten wirklich besonders anbietet, das sind Gäste, die auf den Rollstuhl angewiesen sind. Denn dort sind die Pflanzen in einer wunderbaren Höhe für Rollstuhlfahrerinnen angebracht und wir haben die Schilder auch in Rücksprache mit unseren Blindenberaterinnen etwas jetzt angeschrägt in einem 20-Grad-Winkel. Das ist ein Winkel, der zum Tastenlesen noch gut geeignet ist und der es dann auch ermöglicht, aus dem Rollstuhl heraus die Aufschriften gut zu lesen.
0: Also, so soll es doch sein. Ein Museum für alle, das Deutsche Medizinhistorische Museum in Ingolstadt mit dem Tastgarten. Heute 15 Uhr wird er offiziell vorgestellt mit persönlichen Führungen. Natürlich auch für alle sehenden Menschen.
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0: Wir feiern das Leben auch am Mittwochmorgen um 7:45 mit Viva la Vida von Coldplay. Und jetzt sind unsere drei aus der Staatskanzlei dran.
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0: Ja, wie jeden Morgen um diese Uhrzeit, Sie hören das Geräusch der sich aufbauenden Videokonferenz und ich begrüße in Ihrem Radio und auf meinem Bildschirm unsere Herren Söder, Aiwanger und Stoiber.
3: Bald kommt der Sommer zur Welt. Der Sommer ist praktisch klimatisch in anderen Umständen. Natürlich hat sich der Nagelsmann bei mir bedankt.
0: Ja, von Nagelsmann und der WM kurz mal zu den Bundesjugendspielen. Zu denen habe ich heute nämlich eine Frage, liebe Super Bayern, weil Ihre Kollegin, die Bundesbildungsministerin Prien, möchte ja, dass die Bundesjugendspiele wieder leistungsorientierter werden. Sie glaubt, wenn die Spiele mehr Wettkampfcharakter haben, lernen Kinder besser mit Misserfolgen umzugehen. Mehr Spiel oder mehr Wettkampf? Was meinen Sie?
3: Lieber Herr Morgendings, bei dieser Frage muss ich zugeben, als ich noch ein ganz junger Edmund war, war ich ein ziemlicher Muffelbeweger. Bewegungsmuffel. Ede alte Wasserwach, passt schon. Bei dir lass mal Aktenwälzen als sportliche Betätigung gelten. Hast du ja freiwillig gemacht. Selbstverständlich, meine Akten sind wie Pferde, die müssen bewegt werden. Als ich jung war, habe ich überhaupt keinen Ansporn zur körperlichen Bewegung gebraucht und auch keinen Wettkampf. Die Arbeit im Stall und auf dem Acker haben mich fit gemacht.
4: Hupsi, ich glaube, du hast eine Chance vertan. Du könntest jetzt in der Melk-Bundesliga ein Star sein oder bei jedem Düngerturnier ein Pokal mitnehmen und immer im Finale bei der internationalen Mist oben stehen. Aber du wolltest ja unbedingt in die Politik.
3: Wenn ich richtig beantwortet wurde, geht es doch darum, wie wir junge Leute dazu bringen, dass sie besonders schnell weglaufen.
4: Edmund, keiner bringt so auf den Punkt wie du. Also beim Sport geht's ja nicht nur um die Bewegung. Da geht's ja auch um Teamgeist und Willenskraft und natürlich um Erfolg. Ich sag einfach, schaut mich an. Ich habe als Junger regelmäßig Sport gemacht und jetzt als Erwachsener könnte ich in jedem Superheldenfilm mitspielen.
3: Ja, und deine Superkraft wäre dann deine Hinterhältigkeit. Also ich würde als Anreiz ein Punktesystem einführen. Für eine halbe Stunde Sport gibt's Handypunkte. Und je mehr Punkte jemand macht, desto länger darf er an sein Handy.
4: Hubert, das ist eine super Idee. Und ich weiß auch schon, was die Schüler zu dir sagen werden. Aiwanger, deine Mutter macht Handypunkte.
3: Weil das ja klar ist. Also lieber Herr Morgendings, wenn Sie uns wieder auf dem Monitor vierteln wollen, fangen Sie Ihre Maus und klingen Sie durch die Kamera. Sie wissen ja, wo unser Bildschirm wohnt.
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4: Um 8 mit Christoph Wöss. Schönen guten Morgen. Erst am Freitag sind in der Europäischen Union strengere Asylregeln in Kraft getreten und jetzt will auch Deutschland nochmal nachschärfen. Die Innenminister von Bund und Ländern beraten darüber ab heute in Hamburg. Der Gastgeber, Innensenator Grote, will zum Beispiel, dass straffällige Flüchtlinge leichter abgeschoben werden können.
5: Man könne der Bevölkerung nicht vermitteln, dass Menschen, die in Deutschland zum Teil schwere Straftaten begingen, trotzdem bleiben könnten. Beim Thema Sozialbetrug wollen die Innenminister von Bund und Ländern einem Bericht der Bild-Zeitung zufolge prüfen, ob EU-Bürgern der Anspruch auf Grundsicherung erschwert werden kann. Damit solle verhindert werden, dass insbesondere Südosteuropäer nach nur wenigen Monaten Arbeit in Deutschland bereits Anspruch darauf haben.
4: Jörg Brandscheid aus dem Bayern 1-Team hat berichtet. Weltpolitisch bleibt Evian am Genfer See im Fokus. Auf dem Gipfel der 7 führenden Industrienationen geht es nicht nur um die Details des Iran-Abkommens, sondern auch um den Umgang mit künstlicher Intelligenz. Kanzler Merz und seine Kollegen diskutieren mit den Chefs der großen Player in der Branche. Und dann könnte es knirschen, denn die Europäer wollen bei der KI unabhängiger werden von den Amerikanern. Die Linkspartei bleibt im Umfragehoch vorm Bundesparteitag am Wochenende. Mit dabei in Potsdam dann auch ihr politischer Nachwuchs. Und wie Simon Wörz aus dem BR-Rechercheteam berichtet, zeigt sich jetzt, dass sich die Parteijugend der Linken radikalisiert.
6: Zahlreiche Funktionäre verherrlichen Josef Stalin, die DDR und Mao Zedong. So schreibt etwa ein Landessprecher aus Hamburg in einem internen Forum, Zitat, lang lebe Stalin. Auf mehreren Veranstaltungen der Linksjugend hingen DDR-Flaggen. Nach BR-Recherchen sieht sich eine Bundessprecherin in der Tradition der FDJ, dem DDR-Jugendverband. Amtsträger der Linksjugend äußern sich zudem antisemitisch. Die Linkspartei sagt dem BR, sie nehme das Problem ernst und habe das Gespräch mit ihrem Jugendverband gesucht.
4: Der Landesbund für Vogelschutz spricht von einer kleinen Sensation. In München brüten zum ersten Mal überhaupt Kolkraben. Besonders ist das, weil diese Vögel eigentlich im Gebirge daheim sind oder zumindest in offenen Landstrichen.
7: Die Münchner Vogelschützer gehen davon aus, dass künftig öfter welche im Stadtgebiet brüten. Denn wenn die Kolkraben merken, dass sie in der Stadt gut zurechtkommen, würden sie diese Informationen an Artgenossen weitergeben und auch selbst ihrem Revier lebenslang treu bleiben. Der Kolkrabe gilt als der größte Singvogel der Welt. Er hat eine Flügelspannweite von bis zu 1,5 Metern. Birgit Grundner, Bayern 1 in München.
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4: Was für ein spannender Morgen für unsere Nachbarn in Österreich. Das WM-Spiel gegen Jordanien geht hin und her. Erst die Führung durch Romano Schmidt, dann der Ausgleichstreffer der Jordanier und vor 20 Minuten dann ein zweiter Treffer ins Tor der Jordanier.
9: Die Bänke sind zugeklebt, von hinten kann man es nicht erkennen.
10: Ja!
9: Da ist er! Österreich führt wieder!
10: Jawohl, Eigentor an Autovic.
9: Nein, das war nicht an Autovic, glaube ich, oder? Aber es war einer von unseren.
10: Ja, Nummer 5.
4: Ja, nein, es war nicht einer von den Österreichern, es war nicht an Autovic, es war tatsächlich ein Jordanier. Ein Eigentor hat den Österreichern dieses 2:1 beschert. Ob das der Endstand ist, kann man noch nicht sagen. Noch 2 Minuten wird nachgespielt. Ganz früh am Morgen hat der amtierende Weltmeister Argentinien Algerien mit 3:0 geschlagen. Alle 3 Treffer hat Lionel Messi erzielt. Norwegen hat den Irak mit 4:1 besiegt und schon am Abend haben die Franzosen den Senegal mit 3:1 geschlagen. Jetzt ist es 8:03.
11: Ich schaue die letzten Sekunden Österreich. Hanna sagt Ihnen, wie es Wetter wird.
12: Schönen guten Morgen. Ja, heute ist so ein Übergangstag zum Reinschmecken in das Sommerwetter, das wir in den nächsten Tagen bekommen. Es wird heute schon wärmer als gestern. Maximal 22 Grad im Landkreis Hof bis 29 am Bodensee und am Untermain. Das ist heute so eine Mischung aus Wolken und sonnigen Abschnitten. Ein paar Tropfen sind noch hier und da möglich. Und Richtung Chiemgauer und Berchtesgadener Alpen, da sind einzelne Gewitter ab dem Nachmittag nicht ganz ausgeschlossen. Morgen wird es dann heiß mit 28 bis 33 Grad, dazu viel Sonnenschein. So geht es dann weiter mit Temperaturen über 30 Grad und ab Freitag, da steigt dann das Gewitterrisiko.
11: Wo es heute früh Staurisiko gibt, sagt Ihnen Regina Wallner.
13: Ja, schönen guten Morgen. Staurisiko haben wir aktuell auf der A3 Würzburg Richtung Nürnberg zwischen Wiesentheid und Geiselwind. Die Sperre ist aufgehoben, wegen der Bergungsarbeiten ist aber noch die linke Spur frei und es staut sich schon vor dieser Unfallstelle. Wir schauen auf der A9 Nürnberg Richtung München. Ein Lastwagenunfall mit zwei Lastwagen ist passiert zwischen Denkendorf und Lenting. Das Ganze in der Baustelle, die rechte Spur ist blockiert. A93 Weiden Richtung Regensburg zwischen Nabburg und Schwarzenfeld ein Unfall auf der linken Spur. Genau 35 Minuten länger brauchen Sie aktuell auf der A94 München Richtung Passau zwischen Mühldorf Nord und Altötting nach einem Unfall. Und die A99 haben wir noch Westumfahrung München Richtung Nürnberg. Stau und stockend zwischen Germering Nord und Dreieck Feldmoching. Ihnen allen gute Fahrt.
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11: So, kurz vorm Losfahren nochmal gecheckt, habe ich alles. Jetzt haben sie doch festgestellt, dass die Brotdose noch zu Hause auf dem Küchentisch steht. Ei. Ein Klassiker. Wir bringen sie trotzdem gut rein in diesem Mittwoch. Gleich Supergirl von Rayman und Rock von Bon Jovi. You give love a bad name.
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0: Super Hits mit Supergirl und Rayman um 8.13 Uhr auf Bayern 1. Werden wir demnächst Lebensmittel mit gentechnisch veränderten Pflanzen essen, ohne dass uns das jemand sagt, ohne dass es auf der Verpackung steht? So wie es ausschaut, ja, denn heute sollen ja im EU-Parlament so Lockerungen für gentechnisch veränderte Pflanzen verabschiedet werden. Monatelang ist da verhandelt worden. Und damit soll jetzt auch die Hinweispflicht bei manchen Pflanzen wegfallen, dass die eben in den Lebensmitteln drin sind. Jan Turschinski ist aus unserer BR-Redaktion Landwirtschaft und Umwelt, hat sich mit dem Thema für Sie befasst. Bei welchen Pflanzen, Jan, muss denn in Zukunft nicht mehr darauf hingewiesen werden?
1: Es geht um Pflanzen, vor allen Dingen um Getreidepflanzen, die mit neuen Gentechnikverfahren der sogenannten Genschere entstanden und gezüchtet worden sind und die so minimal verändert wurden, dass die Veränderungen nicht mehr nachweisbar sind. Die gehören in eine Kategorie 1 und Lebensmittel, die solche Pflanzen enthalten, die müssen dann tatsächlich künftig nicht mehr gekennzeichnet werden. Die Mehrheit der 27 EU-Länder hat sich dafür ausgesprochen, dass die Sorten aus der ersten Kategorie, dass dann nur noch das Saatgut gekennzeichnet werden muss. Dem hat sich auch das Parlament angeschlossen und das bedeutet, dass auf Produkten im Supermarkt dann nicht mehr stehen müsste, dass sie mit Hilfe von Gentechnik hergestellt wurden.
0: Jetzt werden viele sagen, ich will keine gentechnisch veränderten Pflanzen und will sie schon gar nicht essen. Gibt es ja auch viele Gegner von dieser Geschichte. Wer sind denn die Gegner und was sind deren konkrete Befürchtungen?
1: Also der Gegenwind, der kommt vor allen Dingen aus der Biobranche. Die Befürchtung dort ist, die neuen Sorten könnten etwa durch den Wind auch auf Felder von Betrieben kommen, die selbst gar keine Gentechnik verwenden, ohne dass die Betreiber das eben merken. Und die Gegner fürchten auch Risiken, die nicht abschätzbar sind und sehen das sogenannte Vorsorgeprinzip gefährdet.
0: Also das sind die Gegner. Trotzdem will die EU, wir haben es ja gehört, die Gentechnikregeln lockern. Muss ja auch Pro-Argumente geben. Was sagen die?
1: Ja, die EU will die Gentechnikregeln lockern, weil vor allen Dingen die Wissenschaft große Chancen in dieser neuen Technik sieht. Die Hoffnung beim Einsatz in der Landwirtschaft ist, dass es gelingt, Pflanzen zu züchten, die zum Beispiel besser mit Hitze oder mit Trockenheit zurechtkommen oder die resistent und widerstandsfähig gegen bestimmte Krankheiten, gegen Pilze sind. Es gibt eine große Stellungnahme der Wissenschaftsakademie Leopoldina in diese Richtung und auch fast 1500 Wissenschaftlerinnen und Wissenschaftler haben in einem offenen Brief an das Europäische Parlament für diese Chancen plädiert und sich für die Technik stark gemacht und für diese neuen gelockerten Regelungen.
0: Gut, das ist natürlich auch ein Wort. Wenn einen das jetzt trotzdem nicht überzeugt, was kann man denn machen, wenn man auch in Zukunft keine gentechnisch veränderten Pflanzen im Essen haben will?
1: Wen das trotzdem nicht überzeugt, der hat ein ganz einfaches Mittel, der kann auf Bio-Lebensmittel setzen, denn die dürfen solche Pflanzen nämlich nicht verwenden und nicht enthalten. Das Saatgut muss auf alle Fälle weiter gekennzeichnet werden, sodass Bio-Lebensmittel von diesen Veränderungen nicht betroffen sind.
0: Also konkrete Tipps, Pro und Contra, alles drin bei Jan Turschinski aus unserer BR-Redaktion Landwirtschaft und Umwelt am Tag, an dem das EU-Parlament voraussichtlich die Vorschriften bei den Gentechnikpflanzen ändern wird.
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0: Bayern 1, 8:22 Uhr. Und ich muss sagen, also auch nach über einem Jahrzehnt für mich hier im Bayern 1 Morgen gibt es noch Premieren. Während diese Show lief, habe ich seit 6 Uhr zum allerersten Mal morgens ein WM-Länderspiel auf ORF 1 angeschaut. Die Österreicher haben ja gegen Jordanien gespielt, 3-1 gewonnen. Gerade eben ist es zu Ende gegangen. So freut man sich dort im österreichischen Fernsehen.
1: Österreich gewinnt also das erste Spiel mit 3-1 und großartige Stimmung jetzt hier im Stadion. Jetzt lacht uns wieder das Herz. Gell?
2: Jetzt geht die WM erst so richtig los, weil die Pflichtsiege sind die schwierigsten Siege.
0: Ja, bitte danke. Wir freuen uns mit den Österreichern und wir freuen uns auf Österreich. Musikalisch jetzt auf Bayern 1 mit STS.
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6: 8.30 Uhr, 8:30, 9:30. Wenn Sie Ihr Handy aufladen, wird da Ihr Netzteil auch immer so warm? Na, diese Wärme ist ja ein Nebeneffekt und bei Christoph Wöss in den Bayern 1 Nachrichten hören wir, diesen Nebeneffekt will man künftig stärker nutzen.
7: Abwärme heißt ja dieser Nebeneffekt und wie beim Handy im Kleinen entsteht diese Abwärme natürlich auch im Großen, zum Beispiel in Computerrechenzentren oder auch in Kläranlagen. In Stuttgart beginnt nun in einer Dreiviertelstunde eine Tagung, bei der Politiker und mittelständische Unternehmer beraten, wie man diese Abwärme künftig im großen Stil nutzen kann. Lange Jahre hat man sie einfach verpuffen lassen, in Zeiten des Klimawandels kommt diesem Thema aber größere Bedeutung zu. Schauen wir auf die weiteren Themen. Die Innenminister von Bund und Ländern wollen schärfer gegen den Missbrauch von Sozialleistungen vorgehen. Nach Informationen der Bild-Zeitung wollen sie bei ihrem Treffen in Hamburg die Regelung auf den Prüfstand stellen, wonach beispielsweise Südosteuropäer schon nach wenigen Monaten Arbeit in Deutschland Anspruch auf Grundsicherung haben. Und jetzt noch zum Fußball. Sie haben es ja gerade gehört bei Markus. Jetzt lacht uns wieder das Herz, hat der ORF kommentiert. Österreich hat sein WM-Auftaktspiel gegen Jordanien mit 3:1 gewonnen. Als erster hat Romano Schmidt getroffen, dann gab es ein Eigentor der Jordanier und gekrönt hat das Ganze dann Marko Arnautovic mit einem verwandelten Elfmeter in der 12. Minute der Nachspielzeit. Ja, und ganz in der Früh hatte schon Weltmeister Argentinien Algerien geschlagen mit einem glatten 3:0. Jetzt die Nachrichten aus dem Freistaat, aus unseren BR-Studios in ganz Bayern. 8.31 Uhr.
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9: Mit Marcel Kehrer, guten Morgen. Anrainerkommunen rund um den Truppenübungsplatz Grafenwöhr wollen sich zu einem gemeinsamen Wirtschaftsraum zusammenschließen. Damit könnten sie von Förderungen des Freistaats aus der Landesentwicklung und dem Regionalmanagement profitieren. Ziel ist es, die wirtschaftliche Abhängigkeit von der US-Armee zu reduzieren und einen möglichen Teilabzug von Soldaten zu kompensieren. Die USA hatten angekündigt, 5.000 Soldaten aus Deutschland abziehen zu wollen. Nach BR-Informationen betrifft das Vilseck. Bei einer Grenzkontrolle in Waidhaus haben Beamte hunderttausende Euro in einem Auto gefunden. Woher er das Geld hatte, konnte der Fahrer nicht glaubhaft erklären.
10: Insgesamt waren es rund 850.000 Euro in bar, die die Grenzbeamten bei der Kontrolle des Mercedes des 33-jährigen Tschechen gefunden haben. Das Geld war unter anderem im Kofferraum des Fahrzeugs gelagert. Die Kriminalpolizei Weiden hat die Ermittlungen wegen des Verdachts der Geldwäsche aufgenommen. Das Bargeld wurde sichergestellt. Sofern der 33-Jährige dessen Herkunft erklären kann, könne er es wieder zurückbekommen, heißt es von der Polizei. Ermittlungen gegen ihn laufen aber in jedem Fall auch, weil er ohne gültigen Führerschein am Steuer saß. Veronika Mayer, Bayern 1, BR Oberpfalz.
9: Das Bayerische Finanz- und Heimatministerium hat die neue Bürgerdialogreihe Heimatdialog grenznah für die Regionen Niederbayern, Oberpfalz und Oberfranken gestartet. Die Staatsregierung interessiert, wie die Bürger hier die Lebensqualität einschätzen, was sie vor Ort bewegt und wo es Verbesserungsbedarf gibt. Dabei geht es auch um das Miteinander mit den tschechischen Nachbarn. Noch bis Ende Juli können Bürger ihre Meinungen und Ideen in einer Online-Umfrage auf der Homepage des Ministeriums einbringen. Die Ergebnisse dienen als Grundlage für Bürgerdialoge vor Ort im Oktober in Furt im Wald, Bayerisch-Eisenstein und in Marktredwitz. Nach einem mutmaßlichen Brandanschlag auf die Stromversorgung im Regensburger Westen vor 1,5 Wochen haben Ermittler am Pfaffensteiner Meer erneut nach Spuren gesucht. Taucher entdeckten ein etwa 20 Jahre altes Moped, aber wohl keine Spuren zum konkreten Fall, sagte ein Sprecher des Landeskriminalamts. Kompakt und zuverlässig das Wetter in Niederbayern und der Oberpfalz. Vor allem am Vormittag und am Abend sonnig, dazwischen Wolken, Höchstwerte bis 28 Grad.
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1: Schönen guten Morgen. Sie brauchen länger heute früh in Mittelfranken auf der A3 Nürnberg Richtung Würzburg. Zwischen Erlangen-Tennenlohe und Erlangen-Frauenaurach 25 Minuten mehr Zeit einplanen wegen einer Baustelle. A3 Würzburg Richtung Nürnberg zwischen Wiesentheid und Geiselwind ist aktuell nur die linke Spur frei. 6 Kilometer Stau haben wir dort. Zeitverlust schon über eine Stunde. A93 Weiden Richtung Regensburg. Ein Unfall auf der linken Spur zwischen Nappburg und Schwarzenfeld. A94 München in Richtung Passau zwischen Mühldorf am Inn Nord und Altötting 4 Kilometer Stau nach einem Unfall, Zeitverlust dort 40 Minuten. A96 Lindau Richtung München zwischen Landsberg Nord und Landsberg Ost, ein Unfall auf der linken Spur. Eine Dreiviertelstunde länger brauchen Sie auf der A99 Westumfahrung München Richtung Nürnberg zwischen Lochhausen und Dreieckfeld-Moching. Die B2 Mittenwald Richtung Weilheim, aktuell ist der Farchanter Tunnel gesperrt, dort wurde die Höhenkontrolle ausgelöst. Und die B300 Memmingen-Augsburg ist in beiden Richtungen blockiert, zwischen Heimertingen und Babenhausen nach einem Unfall. Gute Fahrt.
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6: Und wenn Sie diese Show öfter hören, wissen Sie, jeder Morgen, an dem die Beatles laufen, ist ein guter Morgen. Help me if you can, I'm feeling that. Und gleich laufen Sie mit Help. Vorher gibt's Kim Wilde aus den 80ern. You keep me hanging on.
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0: Berlin Start. Hilfe in diesem Mittwoch mit Help von den Beatles. 8.42 Uhr. Und jetzt haben wir nochmal 14.000 WM-Freikarten für Sie. Also jetzt nicht direkt für Sie persönlich, aber es geht um diese 14.000 Freikarten in einer wirklich abgefahrenen Geschichte. WM läuft ja in den USA, Kanada und Mexiko, ist sauteuer, ne? Tickets, Anreise, Parkplatz und so weiter, haben wir schon oft drüber gesprochen. Und trotzdem werden heute in diesem berühmten Aztekenstadion in Mexiko beim Spiel Usbekistan gegen Kolumbien 14.000 Menschen mit Freikarten sitzen. Beim Eröffnungsspiel saßen die da auch schon und bei jedem anderen Spiel in diesem Stadion auch, obwohl die FIFA mit ihrem Boss Gianni Infantino ja normalerweise keine Gelegenheit auslässt, Geld mit dem Fußball zu verdienen. 14.000 Freitickets bei zig Spielen, also wir sprechen wirklich von Millionen Euro. Die Geschichte dahinter hat unser Bayern 1 Sportmann Guido Hüsken recherchiert und sie hat was von David gegen Goliath.
1: Ja, es geht wirklich

0: Euro an die FIFA überwiesen, weil er vorab nichts von diesem historischen Deal gesagt hat.
1: Aber die FIFA ist die FIFA, hat natürlich trotzdem versucht, was rauszuholen, nämlich...
0: Ein Punkt war Essen und Trinken. Den Dauerkartenbesitzern wurde plötzlich verboten, eigene Speisen und Getränke mitzubringen, obwohl das jahrzehntelang ganz normal war. Stattdessen wurden Verpflegungspakete von der FIFA angeboten, die mehrere tausend Dollar kosten sollten. Also, Ticket gratis, aber bitte an der Stadionwurst ordentlich verdienen. Weiterverkaufen der Tickets wollte die FIFA auch verbieten, aber auch da hat der Richter gesagt, mach mal so nicht. Die Fans dürfen zu den Bedingungen rein, wie sie damals beschlossen wurden. Also umsonst. Und mit eigenem Lunchpaket.
1: Na, das ist doch schön. Danke, Guido. Ich finde es eine schöne Geschichte. Astrid aus Starnberg übrigens auch hat uns gerade eine Sprachnachricht aufs Studio-Handy geschickt.
2: Guten Morgen, ihr Lieben. Ich wünschte mir mehr solcher Geschichten gegen den Gewinnwahnsinn der FIFA. Es war herzergreifend. Wunderbar. Super. Danke für diese Geschichte am Morgen.
1: Gerne. Danke für die Sprachnachricht.

0: 8:48 ist es geworden. Gefahreninfo im Verkehrsservice bei Regina.
1: Ja, ein Fahrrad, das liegt auf der A92 Deggendorf Richtung München. Fahren Sie aufmerksam zwischen dem Kreuz Deggendorf und Plattling Nord.

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1: Da geht es heute um einen sehr berühmten und Oscar-prämierten Film bei unserer täglichen Schätzfrage kurz vor 9. Es geht um Titanic. Die Schätzfrage lautet, wie viel Prozent der Deutschen haben denn noch nie Titanic angeschaut? Das ist die Frage. Mit dieser Frage rufe ich jetzt in Waidhofen an. Das ist in Oberbayern. Dort lebt meine Überraschungskandidatin, die heimlich unter bayern1.de angemeldet worden ist, stellvertretend für Bayern im Radio schätzen wird. Aber davon weiß ich jetzt noch nichts. Aber jetzt klingelt's.
2: Guten Morgen, Scott.
1: Ja, schönen guten Morgen. Ist da die Hildegard?
2: Ja, wer ist denn da?
1: Ja, hier ist Markus Fahn von Bayern 1.
2: Das gibt's ja gar nicht.
1: Sowas von. Servus, hallo.
2: Hallo.
1: Die Hanna hat mir geschrieben.
2: Unglaublich.
1: Ja, erzählen Sie mal Bayern bitte kurz, was machen Sie denn mit meiner Schätzfrage so jeden Morgen?
2: Ich höre Sie.
1: Ja, und dann?
2: Ja, und dann rate ich mit oder schreibe es in den Gruppenchat.
1: In den Familienchat und dann müssen die anderen raten.
2: Genau.
1: Ja, weiß ich alles. Heute raten Sie mal im Radio. Sie sind nämlich dank der Anmeldung von der Hanna meine Überraschungskandidatin.
2: Ja, Wahnsinn.
1: Hildegard, haben Sie den Film Titanic gesehen?
2: Ja.
1: Ja, darum dreht es sich nämlich heute. Wie viel Prozent der Deutschen haben den denn noch nie gesehen?
2: Noch nie gesehen.
1: Noch nie gesehen.
2: 30%?
1: Nicht schlecht. Es sind aber tatsächlich noch ein paar weniger.
2: Aha. 25.
1: Ah. 19% haben in der aktuellen Umfrage gesagt, sie haben noch nie Titanic gesehen. Ich hätte viel mehr geschätzt. Ich dachte mir so, wir sind so viele Menschen.
2: Ja, genau. Kinder,
1: ja,
2: Alte.
1: Ja, ja. Also natürlich bei, ich sage jetzt mal, uns nicht mehr ganz jungen Erwachsenen sind es mehr als im jugendlichen Bereich. Mhm. Aber insgesamt nur 19%, die noch nie Titanic gesehen haben.
2: Okay. Etwas dazugelernt heute.
1: Mit Jack und Rose. Und mit Ihnen in der Schätzfrage. Sie kriegen natürlich auch eine Bayern 1-Tasse als Dankeschön fürs Mitmachen.
2: Vielen lieben Dank und tschüss.
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8: Um 9 mit Christoph Fürst. Schönen guten Morgen. Wie sich das Netzteil vom Handy beim Laden erhitzt, so kann es auch in Computerrechenzentren oder Kläranlagen ziemlich heiß werden. In Stuttgart beginnt in wenigen Minuten eine Tagung, bei der Politiker und Mittelständler beraten, wie man diese Abwärme künftig im großen Stil nutzen kann. Wie man das macht, das erklärt Jakob Sachs aus der ARD-Klimaredaktion.
9: Meistens erwärmen die Anlagen ja im ersten Schritt ein Medium, also zum Beispiel eine Kühlflüssigkeit oder die Umgebungsluft. Dann muss geschaut werden, dass man die Wärme transportfähig bekommt, indem man die Wärme an zum Beispiel Wasser abgibt. Wenn all das dann erledigt ist, kann man die Wärme verteilen, also zum Beispiel über bereits vorhandene Fern- oder Nahwärmeleitungen. Am Ende kann die Abwärme dann etwa zum Heizen genutzt werden, indem das durch die Abwärme erhitzte Wasser durch die Heizungsrohre strömt.
8: Wie es am Golf weitergeht, falls die Amerikaner und der Iran übermorgen tatsächlich ein Abkommen unterzeichnen, darüber beraten Kanzler Merz und seine Kollegen aus den anderen führenden Industriestaaten gerade in Evian am Genfer See. Allein die Ankündigung eines Deals hat an unseren Zapfsäulen den Sprit billiger werden lassen, berichtet Jonas Breitner aus unserer Wirtschaftsredaktion.
10: Jedoch sollten sich Autofahrer in 2 Wochen wieder auf höhere Preise einstellen, denn dann endet der Tankrabatt, der Benzin und Diesel aktuell um rund 17 Cent pro Liter günstiger macht. Über allem steht die Frage, ob die Straße von Hormuz langfristig sicher und offen bleibt. Falls ja, könnte das nach Einschätzung des Präsidenten des IFO-Instituts, Clemens Fuest, die Wirtschaft in Europa erheblich stützen und die Inflation bremsen.
8: Mitten in Krisenzeiten setzt Airbus auf Innovation. Im Werk in Donauwörth in Schwaben wird heute ein neuartiger Hubschrauber präsentiert. Und zwar ein Hochgeschwindigkeitshelikopter. Der soll fast doppelt so schnell fliegen wie Hubschrauber bisher.
11: 440 Kilometer pro Stunde habe der Racer bereits erreicht, sagt Airbus. Wobei das Fluggerät noch nicht einmal ein Prototyp ist. An dem Fluggerät wird noch vieles weiterentwickelt. Aber was man bisher zu sehen bekommen hat, beeindruckt in der Luftfahrtbranche, denn der Hubschrauber hat zusätzlich 2 Propellertriebwerke, die für Schub sorgen und auch Tragflächen. Christian Wagner, Bayern 1 in Donauwörth.
8: Abschied von Hans Mayer. Der langjährige frühere Kultusminister ist ja vorige Woche kurz vor seinem 95. Geburtstag gestorben. Am späten Vormittag ist nun in München die Trauerfeier, am Nachmittag die Beisetzung. Mayer war Mitbegründer von Donum Vitae, dem Verein für Schwangerschaftskonfliktberatung, und lange Jahre Präsident des Zentralkomitees der Katholiken.
12: Die FIFA-Fußball-WM 2026.
8: Aufstehen für Austria war heute früh das Motto bei unseren Nachbarn in Österreich und das Anfeuern hat sich gelohnt. Österreich hat sein Auftaktspiel gegen Jordanien mit 3:1 gewonnen. Als erster hat Romano Schmid getroffen, dann gab es ein Eigentor der Jordanier und gekrönt hat das Ganze Marko Arnautovic mit einem verwandelten Elfmeter in der 12. Minute der Nachspielzeit.
13: Ja, unglaublich. Gestern war schon der Fall, wie wir ins Stadion gekommen sind und den Rasen angeguckt haben. Das war unglaublich. Und dann auch noch ein Tor, es gibt nichts Schöner. Und gewonnen auch noch, also wirklich.
8: Gewonnen auch noch, das ist ja nicht ganz unwichtig. Ganz in der Früh hatte schon Weltmeister Argentinien Algerien besiegt und zwar mit 3:0. In der Nacht hat Norwegen den Irak mit 4:1 geschlagen und das Spiel Frankreich-Senegal gestern Abend, das ist 3:1 ausgegangen. 9 Uhr und 3 Minuten.
14: Der Arnautovic, das ist schon so ein Vogel. 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
15: Schönen guten Morgen. Ja, jetzt heißt es schnell umstellen. Von Jackenwetter auf Badewetter. Heute ja schon oft deutlich wärmer als gestern. Maximal 22 Grad werden zum Landkreis Hof. Bis 29 Grad am Bodensee und am Untermain. Und Hochgorgias streckt schon mal seine Fühler zu uns aus. Die Sonne scheint heute immer wieder. Aber es sind auch noch einige Wolken unterwegs und ganz vereinzelt mal ein Schauer. Am Nachmittag könnte es vielleicht mal ein Gewitter am östlichen Alpenrand geben. Sonntag dann, kalendarischer Sommerbeginn und bis mindestens dahin wird's hochsommerlich. Morgen im Schnitt 31, Freitag um 33 Grad. Morgen viel Sonne und trocken. Ab Freitag sind in dieser schwülheißen Luft dann jeden Tag auch kräftige Gewitter möglich.
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16: Schönen guten Morgen. Sie brauchen 20 Minuten länger. Aktuell auf der A3 Nürnberg Richtung Würzburg. Zwischen Erlangen-Tennenlohe und Erlangen-Frauenaurach. Grund sind Bauarbeiten. Viel Geduld ist gefragt auf der A3 Würzburg Richtung Nürnberg. Zwischen Wiesentheid und Geiselwind ist wegen Bergungsarbeiten nur die linke Spur frei. Deshalb dort schon Zeitverlust von über einer Stunde. A93 Weiden Richtung Regensburg. Ein Unfall auf der linken Spur zwischen Nabburg und Schwarzenfeld. Und einen Unfall haben wir auch auf der A96. Lindau Richtung München zwischen Landsberg Nord und Landsberg Ost. Auch da ist die linke Spur blockiert. Und gesperrt ist die B300 Memmingen-Augsburg zwischen Heimertingen und Babenhausen nach einem Unfall. Die Sperre geht in beide Richtungen. Gute Fahrt.
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14: Servus mit Philipp Eger. Kleines WM-Gefühl für die Arbeit. Einfach ein Blatt Papier zusammenknüllen, aus der Luft in den Papierkorb schießen. Hab's vorhin probiert, natürlich nicht getroffen. Fühlt sich aber trotzdem nach Messi an. Und der fühlt sich nach 90er an. Gleich Phil Collins und hier ist Bonnie Tyler aus den 80er.
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0: Ah, ist der schön lockerlässig mittwochsentspannt. Macht die Brotzeitpause um 8:15 zum bayerischen Wohlfühler Tom Pace und Maybe auf. Und ab morgen wird's hochsommerlich heiß. Da sind die Vögel froh, wenn im Garten oder auf dem Balkon so ein kleines Schälchen mit Wasser steht. Machen wir auch zu Hause. Und ich habe jetzt im Internet gelesen, da sind ja auf Social Media oft sogenannte Lifehacks unterwegs. Manche super, manche, naja. Man soll in die Vogeltränke eine Kupfermünze legen, soll gegen Algen helfen. Silvia Teich vom Naturschutzbund Deutschland, vom NABU, sagt bloß nicht.
1: Wir halten nichts davon, Kupfermünzen ins Trinkwasser für Vögel zu geben. Das bringt erstens nichts, es hilft also nichts gegen Bakterien oder andere Dinge dort im Trinkwasser. Und es könnte sogar nicht gut für die Vögel sein, weil ein hoher Kupfergehalt im Trinkwasser einfach schädlich wirken kann. Daher raten wir auf jeden Fall davon ab, Kupfermünzen in das Trinkgefäß für Vögel zu geben.
0: Also eine Münze in so einer Vogeltränke hat da nichts zu suchen, aber trotzdem wäre schon wichtig, dass man sich drum kümmert.
1: Was man auf jeden Fall machen sollte, ist dieses Vogeltränkengefäß täglich zu reinigen. Bitte nicht unbedingt mit Spülmittel, denn auch diese Reste, die dann dort verbleiben können, sind nicht so gut, wenn Vögel die mittrinken, sondern einfach mit heißem, klarem Wasser ausspülen, eventuell eine kleine Bürste nehmen, wenn dort Ablagerungen sind, und dann wieder ganz frisches Wasser einfüllen.
0: Wir checken Ihre Alltagsfragen. Wenn Sie auch eine haben, gerne eine kurze Sprachnachricht ans Bayern-1-Studio-Handy. Und die komplette Story zur Kupfermünze in der Vogeltränke finden Sie auf unserer Homepage bayern1.de.
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5: Mit Marcel Kehrer. Anrainerkommunen am Truppenübungsplatz Grafenwöhr wollen sich zu einem gemeinsamen Wirtschaftsraum zusammenschließen. Damit könnten sie von Förderungen des Freistaats aus der Landesentwicklung und dem Regionalmanagement profitieren. Die Idee wurde jetzt bei einem Treffen im bayerischen Wirtschaftsministerium diskutiert. Hier ging es darum, wie es wirtschaftlich nach einem drohenden Teilabzug der US-Armee aus der Region weitergehen könnte. Nach BR-Informationen betreffen die US-Pläne Vilseck. Vor dem Parteitag am Wochenende in Passau brodelt es in der bayerischen AfD. Die Neuwahl des Landesvorstands spaltet die Partei. Der amtierende Landeschef Stefan Protschka aus Niederbayern stellt sich zur Wiederwahl. Sein Herausforderer ist der Oberpfälzer Bundestagsabgeordnete Reinhard Mixel.
6: Zwei Lager machen in den sozialen Medien mobil und schreiben Mails an alle Mitglieder. Dabei geht es weniger um einen inhaltlichen Streit. Sowohl der amtierende Landesvorsitzende Protschka als auch sein Herausforderer Mixel wollen die bayerische AfD besser aufstellen. Etwa die Landesgeschäftsstelle stärken und Parteinachwuchs weiter fördern. Im Streit geht es vielmehr um die Frage, wer das besser umsetzen kann und wer im Hintergrund die Fäden zieht. So warnte Landeschef Protschka in einem Brief an den Bundesvorstand vor dem, Zitat, Versuch externer Netzwerke, die freie Willensbildung des Landesverbands zu kapern. Mixel sagt, seine Kandidatur und die seiner Unterstützer sei die Antwort auf jahrelange Reibung und auf den Wunsch vieler Mitglieder, geordnet nach vorne zu arbeiten. Parteichefin Weidel hat sich am Montag an die bayerische AfD gewandt und sie aufgefordert, die Reihen zu schließen. Aus München, Melanie Marx.
5: Das Bayerische Landesamt für Umwelt will das Wissen über kleine Naturoasen im nördlichen Landkreis Passau auf den neuesten Stand bringen. Es erfasst aktuell wertvolle Lebensräume für gefährdete Tier- und Pflanzenarten, sogenannte Biotope. Als Ende der 1980er Jahre schon mal Biotopflächen im Kreis Passau erfasst wurden, kam man auf über 7500. Kompakt und zuverlässig das Wetter in Niederbayern und der Oberpfalz. Meist wolkig heute, aber trocken, gegen Abend wieder sonnig. Höchstwerte 23 bis 28 Grad.
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3: Und aus unseren BR-Studios geht's jetzt auf die Straßen im Bayern 1 Verkehrsservice mit minutengenauer Stauzeitmessung und nach wie vor große Probleme in Unterfranken auf der 3 Würzburg Richtung Nürnberg. Zwischen Wiesentheid und Geiselwind laufen Bergungsarbeiten. Es ist nur die linke Spur frei, 6 Kilometer Stau und über eine Stunde Zeitverlust. A9 Berlin Richtung Nürnberg in Höhe Dreieck Bayreuth-Kulmbach. Da blockiert in der Baustelle ein kaputter LKW die rechte Spur. A93 Weiden Richtung Regensburg zwischen Nappburg und Schwarzenfeld, Unfall auf der linken Spur. A96 Lindau Richtung München, auch hier hat's auf der linken Spur gekracht, zwischen Landsberg am Lech Nord und Landsberg am Lech Ost. B16 Ingolstadt Richtung Regensburg zwischen der B13 bei Oberstimm und Manching, LKW-Unfall, der Verkehr, der wird hier langsam an der Unfallstelle vorbeigeführt. Wo es geht, gute und sichere Fahrt Ihnen.
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8: 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Jetzt gleich für Sie.

0: Und Gianna Nannini und Edoardo Bennato.
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0: ganz vorne im Hit-Alphabet. Aber gimme, gimme, gimme, Viertel vor zehn, Mittwochvormittag. Und was haben Sie gerade für ein Arbeitsgerät in der Hand? Akkubohrer, Kreissäge, Laptop, Lenkrad vom Gabelstapler. Der hält auch schön fit, wenn man handwerklich unterwegs ist.
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0: Aber wir wollen uns jetzt mal echte Fitnessgeräte anschauen für daheim. Sparen das Geld fürs Fitnessstudio, geht auch mal für zwischendurch im Homeoffice. Jonas Pospesch aus unserem AD Gesundheitsteam ist jetzt eher der Sportmuffel. Jonas, du hast mal ein paar Einsteigergeräte getestet, ausprobiert. Welche genau?
2: Drei Sportgeräte für zu Hause und fürs Büro. Einmal ein klassischer Heimtrainer, also so ein Fahrrad. Ein Walking Pad, also ein flaches Laufband ohne Griffe. Und außerdem ein Workout-Set mit Widerstandsbändern und diversem Zubehör. Außerdem sollten die Produkte nicht so teuer sein, man kann für so Sportequipment schnell viele hunderte Euro hinblättern. Ich war mit den günstigeren Sachen unterwegs, mit 200 Euro war der Heimtrainer das teuerste. Aber am wichtigsten war natürlich, die Geräte sollten einsteigerfreundlich sein.
0: Und hat's dir getaugt?
2: Mal so, mal so. Ich würde sagen, je unspektakulärer das Produkt, desto einfacher. Heimtrainer gibt es seit über 60 Jahren, einfach draufsetzen und treten. Gut, einmal den Sattel richtig einstellen, aber dann kann nicht mehr viel schief gehen. Ein Walking Pad ist etwas gewöhnungsbedürftiger. Ich hatte eins im Büro am hochverbahnten Schreibtisch und wollte während des Arbeitens ein paar Schritte machen. Das geht mit etwas Übung, funktioniert aber nur bei langsamem Tempo. Und dieses Workout-Set mit Widerstandsbändern ist für Krafttraining zu Hause und das war schon ganz schön schwierig. Da war zwar eine App dabei mit vielen Übungen und Videoanleitung, das soll den Einstieg leicht machen, aber es ist gar nicht so einfach, die Übung richtig auszuführen, wenn man eben Anfänger ist. Mhm. Ein Kurs, bei dem einem die wichtigsten Sachen mal richtig erklärt werden, hätte mir da auf jeden Fall geholfen.
0: Jonas, was würdest du sagen? Wie finde ich für mich das passende Fitnessgerät, damit es auch was Längeres wird und nicht gleich nach dem ersten Mal benutzen wieder im Keller landet?
2: Es hilft auf jeden Fall, sich konkrete Ziele zu setzen. Sowas wie dreimal Krafttraining pro Woche und noch dreimal 30 Minuten auf dem Heimtrainer ist auf jeden Fall besser als ich muss mehr Sport machen oder ich will 5 Kilo abnehmen. Das nennt man Prozessziel. Sich selbst ein bisschen auszutricksen, das hilft auch. Also erstmal nur vornehmen, 5 Minuten Sport zu machen. Dann bleibt man meist länger dabei, aber die Einstiegshürde ist eben niedriger. Oder man legt sich die Sportsachen auch schon am Abend vorher prominent hin. Das senkt eben auch praktisch diese Hürden. Was auch gut ist, zusammen mit anderen Menschen Sport machen. Und das ist eben der Nachteil, wenn man flexibel zu Hause oder im Büro was machen will. Da ist man meist allein.
0: Vielen Dank, Jonas Pospesch aus unserem ARD Gesundheitsteam. Also am besten immer auch alles mal ein bisschen ausprobieren, sonst wird es dann doch ein Kellerstück. Wobei, manchmal dauert es auch ein bisschen. Ich habe unser Rudergerät jetzt wieder entdeckt. Das stand gefühlt 120 Jahre unten im Keller. Aber jetzt finde ich es richtig gut.
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7: Um 10 mit Christoph Höss. Dass viele Städte und Gemeinden kein Geld mehr haben, das ist bekannt. Wie sehr sich der Geldmangel auswirkt, das zeigt jetzt eine Befragung der Kreditanstalt für Wiederaufbau. Demnach beläuft sich der Investitionsstau in Deutschland auf 231 Milliarden Euro. Wie Gabriel Wirth aus unserer Wirtschaftsredaktion erklärt, ist das ein neuer Negativrekord.
8: Das meiste Geld fehlt bei Schulgebäuden. Hier gibt es demzufolge einen Rückstand von knapp 69 Milliarden Euro. Bei den Straßen fehlen rund 54 Milliarden Euro. Knapp ein Drittel der Befragten gab an, dass sie den Unterhalt im Straßen- und Verkehrsbereich überhaupt nicht mehr oder nur noch im geringen Umfang gewährleisten können.
7: Wenn Sie Ihr Handy aufladen, dann wird dabei normalerweise auch das Netzteil ziemlich warm. Und diese sogenannte Abwärme soll künftig im Großen wirksamer genutzt werden. Zum Beispiel in Computerrechenzentren oder in Kläranlagen. Wie genau, darüber beraten gerade Politiker und mittelständische Unternehmen in Stuttgart. Lange Jahre hat man die Abwärme einfach verpuffen lassen. In Zeiten des Klimawandels kommt dem Thema aber größere Bedeutung zu. Im Supermarkt könnten künftig gentechnisch veränderte Lebensmittel angeboten werden, ohne dass wir eigens darauf hingewiesen werden. Das Europaparlament will heute nämlich eine Lockerung der Regeln beschließen. Warum? Diese Frage hat Jan Turczynski aus unserer Redaktion Landwirtschaft und Umwelt heute früh hier auf Bayern 1 beantwortet.
9: Ja, die Hoffnung beim Einsatz in der Landwirtschaft ist, dass es gelingt, Pflanzen zu züchten, die zum Beispiel besser mit Hitze oder mit Trockenheit zurechtkommen oder die resistent und widerstandsfähig gegen bestimmte Krankheiten, gegen Pilze sind. Fast 1500 Wissenschaftlerinnen und Wissenschaftler haben in einem offenen Brief an das Europäische Parlament für diese Chancen plädiert und sich für die Technik stark gemacht und für diese neuen gelockerten Regelungen.
7: Kritiker befürchten aber, dass zum Beispiel durch Pollenflug auch der Ökolandbau betroffen sein könnte und sie wenden ein, dass die Kunden nicht auf diese Genmanipulation hingewiesen werden. Wichtiger Tag heute für die Fischer am Bodensee und auch für alle, die gern Felchen essen. Der beliebte Speisefisch darf ja seit 3 Jahren nicht mehr gefangen werden. In Wasserburg beraten nun die Anrainerstaaten darüber, ob das Felchenfischen bald wieder erlaubt werden soll.
10: Die Felchen waren in den vergangenen Jahren immer stärker unter Druck geraten. Wärmer werdendes Wasser im See, weniger Nahrung sowie invasive Arten und die vielen Kormorane machen ihnen zu schaffen. Während der Schonzeit waren Millionen kleiner gezüchteter Felchen im See eingesetzt worden. Es gibt laut Experten erste Hinweise auf eine Erholung der Population. Aus dem BR-Studio Lindau, Steffen Armbruster, Bayern 1.
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7: Und da ist gerade kleine Verschnaufpause vor knapp 2 Stunden hat sich ja unser Nachbar Österreich mit 3:1 gegen Jordanien durchgesetzt. Und ganz in der Früh, da hatte in derselben Gruppe schon Weltmeister Argentinien Algerien geschlagen und zwar mit 3:0. Heute greifen dann die Portugiesen ein. Ab 7 heute Abend geht's gegen die Demokratische Republik Kongo. Und um 22 Uhr startet dann FC Bayern-Stürmer Harry Kane in die WM im Spiel der Engländer gegen Kroatien. Im Fernsehen überträgt das ZDF, aber auch hier auf Bayern 1 verpassen Sie natürlich kein Tor. Jetzt ist es 10:03 Uhr.
11: Kompakt und zuverlässig das Bayernwetter auf Bayern 1 mit Hanna Hofmann. Ja, sommerlich warme Luft ist schon auf dem Weg zu uns. Die meisten von Ihnen bekommen am Nachmittag so um 26 Grad rum. Noch wärmer wird's am Bodensee und am Untermain mit 29 Grad. Und frischer bleibt's im Landkreis Hof mit 22 Grad. Heute scheint immer wieder die Sonne zu einigen Wolken. Einzelne Schauer können durchziehen. Am Nachmittag steigt dann das Gewitterrisiko in den Chiemgauer und Berchtesgadener Alpen so ein bisschen an. Und ab morgen wird sich's dann komplett anders anfühlen. Es wird schwülheiß. Morgen im Schnitt 31, Freitag um 33 Grad. Morgen scheint oft die Sonne, ab Freitag sind jeden Tag einzelne, aber kräftige Hitzegewitter möglich.
12: Der Bayern 1 Verkehrsservice mit minutengenauer Stauzeitmessung. Es ist viel los und wir haben eine Gefahreninfo zum Start auf der A73 Suhle Richtung Bamberg zwischen Bad Staffelstein und Ebensfeld. Da liegen Metallteile in der Baustelle, bitte aufpassen. A3 Würzburg Richtung Nürnberg zwischen Wiesentheid und Geiselwind. So langsam entspannt sich's. Es laufen immer noch die Bergungsarbeiten auf der linken Spur. Die ist frei. Genau da staut sich's. Zeitverlust aktuell 35 Minuten, war schon mal über eine Stunde. Also im Moment ein bisschen über eine halbe Stunde noch. A7 Füssen Richtung Ulm zwischen Illertissen und Dreikittistetten. 5 Kilometer stehen sie da im Stau. Dauert 20 Minuten länger. A8 München Richtung Salzburg zwischen Achenmühle und Bernau am Chiemsee. 4 Kilometer Stau und eine Viertelstunde plus. A9 Berlin Richtung Nürnberg zwischen Markt Schorgast und Dreieck Bayreuth-Kulmbach. 7 Kilometer Stau und eine halbe Stunde Zeitverlust. Dann geht's auf die Bundesstraßen. B16 Ingolstadt Richtung Regensburg zwischen der B13 bei Oberstimm und Manching. LKW-Unfall. Es gibt eine Umleitung für Sie. Und B17 Landsberg Richtung Reute zwischen Seestall und Denklingen. Sperre nach einem Unfall. Wo es geht, gute und sichere Fahrt Ihnen. Kommen Sie gut an.
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12: Servus mit Philipp Egger. Vielleicht hat Ihnen der Kollege, die Kollegin gerade ungefragt eine frische Tasse Kaffee mitgebracht oder eine Butterbreze. Große Lieblingsmomente um kurz nach 10 am Mittwochvormittag in der Arbeit. Und hier kommen schon die nächsten. Classic Rock, I Was Made for Loving You, Kiss und die Pointer Sisters. Die habe ich Ihnen mitgebracht jetzt aus den 80ern. I'm so excited.
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0: Wenn die 90er am Mittwochvormittag anklopfen mit Gitarre, dann ist es Meatloaf. Rock'n'Roll Dreams come true. Hier auf
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0: Und was macht ihr WM-Puls so? Klar, Deutschland, Curaçao haben wir alle gesehen, aber beim Rest? Also ich habe, glaube ich, so wenig WM-Spiele wie noch nie vorher gesehen. Ja, so viel mit in der Nacht oder ganz in der Früh. Aber gibt es jemanden im Freistaat, der sich das bisher alles trotz Zeitverschiebung reingezogen hat und dann immer mit riesengroßen Augenringen in der Arbeit sitzt? Kann ich mir eigentlich nicht vorstellen. Wobei bei den Spielern, bei unseren deutschen Spielern, ist der Puls gestern im DFB-Quartier in Winston-Salem hochgegangen, Kapitän Joshua Kimmich.
2: Wir haben eine Schlange gestern gesehen, aber da wurde uns gesagt, dass die giftig ist. Also bei einem Biss muss man mal ins Krankenhaus fahren. Ich glaube nicht, dass man stirbt, aber es ist zumindest mal gefährlich. Ja, hier habe ich ein bisschen Respekt vor den Tieren, muss ich sagen. So in Deutschland habe ich das Gefühl, da gibt es nicht so viel gefährliche Tiere. Hier habe ich so das Gefühl, wenn du mal auf so eine Schlange trittst, kann das schon böse enden. Deswegen versuchen wir uns hier eher zurückzuhalten, was die Tiere angeht.
0: Am Samstag, da bekommen sie es dann mit den Elefanten zu tun. Das ist nämlich der Spitzname der Fußballnationalmannschaft von der Elfenbeinküste.
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5: Und jetzt Aktuelles aus unseren BR-Studios in ganz Bayern. 10:30.
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6: Mit Marcel Kehrer. Wie geht es rund um den Truppenübungsplatz Grafenwöhr wirtschaftlich weiter, wenn die USA tatsächlich 5000 Soldaten abziehen? Neuer Plan der Anrainerkommunen. Sie wollen einen gemeinsamen Wirtschaftsraum bilden.
7: Schaut man auf eine Landkarte der Oberpfalz, ergibt sich rein geografisch aus den Anrainerkommunen rund um die beiden US-Truppenübungsplätze Grafenwöhr und Hohenfels eine 8. Und so soll die Initiative auch heißen. Stabile 8. Ziel ist ein Zusammenschluss der 15 Anrainerkommunen rund um die Militärflächen zu einem gemeinsamen verbundenen Wirtschaftsraum. Dann wären Sondermittel vom Freistaat möglich, aus der Landesentwicklung oder auch dem Regionalmanagement. 12 Bürgermeister, unter anderem aus Grafenwöhr, Eschenbach, Vilseck, Auerbach, Hohenfels, Velburg oder auch Edelsfeld, Königstein, Weiherhammer oder Hohenburg, haben darüber mit den örtlichen Landtagsabgeordneten und mit Wirtschaftsstaatssekretär Tobias Gotthardt im Wirtschaftsministerium diskutiert. Aus dem BR-Studio in Amberg, Margit Ringer, Bayern 1.
6: Der Güterumschlag an den bayerischen Häfen von Passau bis Aschaffenburg ist im ersten Quartal dieses Jahres gesunken. Laut dem Landesamt für Statistik waren Instandsetzungsarbeiten an den Schleusen der Grund. Regensburg war im ersten Quartal der umschlagsstärkste Hafen mit fast 270.000 Tonnen, gefolgt von Aschaffenburg und Straubing-Sand. Transportiert werden vor allem Güter aus der Land- und Forstwirtschaft, Erze, Steine und Erden sowie Nahrungs- und Genussmittel. Nach dem Großbrand Anfang Mai in einem holzverarbeitenden Betrieb in Michelsneukirchen im Kreis Cham haben Metalldiebe die Brandruine aufgesucht. Der ehemalige Geschäftsführer des Betriebs ertappte die beiden, wie sie Aluminiumteile und Kupferkabel auf einen Transporter luden. Nachdem er die Männer ansprach, luden sie das Material wieder ab. Einer der Männer machte noch ein Kaufangebot, was der Geschäftsführer aber ablehnte. Gegen die Männer wird wegen versuchten Diebstahls ermittelt. Jetzt kompakt und zuverlässig das Wetter in Niederbayern und der Oberpfalz. Die Temperaturen klettern, aktuell 20 Grad in Hohenwart und 22 Grad in Rhein. Sonnig ist es aber eher am Abend, dazwischen wolkig, aber meist trocken. Höchstwerte bis 28 Grad.
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5: Und dann sind wir auf den Straßen im Bayern 1 Verkehrsservice. Da ist unsere minutengenaue Stauzeitmessung auf der A3 aktiviert. Würzburg Richtung Nürnberg zwischen Wiesentheid und Geiselwind. Bergungsarbeiten laufen immer noch. Linke Spur ist frei. Es staut sich nach wie vor. 35 Minuten Zeitverlust aktuell. A7 Füssen Richtung Ulm in Höhe 3 Kittistetten. Sperre 9 Kilometer Stau nach einem Unfall. A8 München Richtung Salzburg. Viertelstunde plus zwischen Achenmühle und Bernau am Chiemsee. 4 Kilometer stehen sie im Stau. A9 Berlin Richtung Nürnberg zwischen Gefrees und Dreieck-Bayreuth-Kulmbach. 9 Kilometer Stau und stockend, 25 Minuten kommen hier dazu. B16 Ingolstadt Richtung Regensburg zwischen der B13 bei Oberstimm und Manching. LKW-Unfall, es gibt eine Umleitung für Sie. Und B17 Landsberg-Reute zwischen Seestall und Ausfahrt Denklingen. In beiden Richtungen Sperre nach einem Unfall. 2 LKWs sind an dem Unfall beteiligt. Auch hier gibt es eine Umleitung für Sie. Gute Fahrt, wo es geht.
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0: Und schon wird's richtig genial. Jetzt gleich für Sie.
3: Celine Dion.
8: Sometimes I am trying to, but I'm ready to love. 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Rick Springfield.
0: Und die Animals.

0: Vielleicht messen Sie ja gerade der Arbeit was aus. Mein Emotionsmaßband sagt Celine Dion, da passt einiges rein. The Power of Love auf Bayern 1. Und wie viel Spaß, Freude und Zusammenhalt passt eigentlich in einen Sportverein?
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11: Um 11 Uhr mit Bianca Taube. Bayerns Verfassungsschutz darf die AfD weiter beobachten. Das hat der Bayerische Verwaltungsgerichtshof mitgeteilt. Demnach scheiterte die Partei mit einem Antrag, Berufung gegen ein Urteil des Verwaltungsgerichts München zuzulassen. Der Verfassungsschutz beobachtet die AfD unter anderem wegen verfassungsfeindlicher Äußerungen von Parteimitgliedern und sieht eine Annäherung an extremistische Gruppierungen. Die schwerkranke norwegische Kronprinzessin Mette Marit hat eine neue Lunge. Die 52-Jährige muss nun mehrere Wochen im Krankenhaus bleiben. Jana Sinra mit den Einzelheiten.
12: Die Nachricht vom Hof kam überraschend schnell, denn Mette Marit stand erst seit knapp 2 Wochen auf der Warteliste für die Organtransplantation. In seiner Mitteilung zitiert der Hof den zuständigen Abteilungsleiter des Rikshospitals in Oslo. Die Operation sei bisher erfolgreich verlaufen. Die norwegische Kronprinzessin litt seit längerem an einer Lungenfibrose, bei der das Gewebe in dem Organ zunehmend vernarbt. In den vergangenen Monaten hatte sich ihr Gesundheitszustand deutlich verschlechtert.
11: Im französischen Evian hat der letzte Tag des G7-Gipfels begonnen. Heute soll es darum gehen, wie die Weltwirtschaft wieder in Schwung kommen kann. Die wurde zuletzt stark durch den Iran-Krieg belastet. Das 3-tägige Treffen verlief bislang offensichtlich harmonisch. Bundeskanzler Merz sprach von einer großen europäischen Einigkeit und Teamspiel, auch mit US-Präsident Trump. Kanadas Premierminister Carney sieht im Auftritt von Trump einen möglichen Wendepunkt mit Blick auf den Krieg in der Ukraine. Der US-Präsident hat Kreml-Chef Putin dazu aufgerufen, ein Abkommen zur Beendigung des Kriegs abzuschließen. Abschied von Hans Mayer. Gerade beginnt in München die Trauerfeier für den früheren bayerischen Kultusminister. Er war vergangene Woche kurz vor seinem 95. Geburtstag gestorben. Mayer war Mitbegründer von Donum Vitae, dem Verein für Schwangerschaftskonfliktberatung, und lange Jahre Präsident des Zentralkomitees der Katholiken. Auf die Schafskälte folgen jetzt die heißen Tage in Bayern. Sonnencreme ist also angesagt. Aber viele Eltern sind verunsichert. Das Umweltbundesamt hat nämlich kürzlich in Urinproben von Kindern und Jugendlichen Abbauprodukte eines gesundheitsschädlichen Weichmachers entdeckt, der in einem UV-Filter namens DHHB steckt.
13: Der Weichmacher steht im Verdacht, unfruchtbar zu machen. Das Umweltbundesamt betont jedoch, Kinder sollten auf jeden Fall auch weiterhin mit Sonnencreme vor UV-Strahlung geschützt werden. Denn das Risiko, an Hautkrebs zu erkranken, wiegt schwerer. Eine Alternative sind mineralische Filter. Auch deren UV-Schutz ist zuverlässig. Damit ist aber das bei vielen Kindern unbeliebte Einschmieren schwerer. Und es bleibt ein weißer Film zurück.
11: Katharina Heudorfer aus der ARD Wissenschaftsredaktion hat berichtet. Gleich ist es 11.03 Uhr.
14: Kompakt und zuverlässig ist das Bayern-Wetter hier auf Bayern 1 für Sie mit Hanna Hofmann.
8: Genau, und wir erwarten die Hitze, aber heute ist schon so ein Übergangstag. Es ist schon wärmer als gestern, aber eben noch nicht überall die ganz große Hitze. 22 Grad werden es maximal im Landkreis Hof, bis 29 Grad am Bodensee und auch im Landkreis Aschaffenburg. Einzelne Schauer sind schon unterwegs, später sind Richtung Chiemgauer und Berchtesgadener Alpen auch einzelne Gewitter nicht ganz ausgeschlossen. Ansonsten haben sie heute immer wieder sonnige Phasen, dann ziehen wieder Wolken auf, also alles noch so ein bisschen durcheinander. Ab morgen bis mindestens Sonntag, wahrscheinlich aber eher mindestens bis Dienstag, wird es durch subtropische Luft wirklich schwülheiß bei uns. Morgen im Schnitt 31 Grad, dazu scheint verbreitet die Sonne. Ab Freitag kommen auch kräftige Hitzegewitter dazu, bei Temperaturen um 33 Grad.
14: Danke, Hanna. Jetzt schauen wir auf die Straßen. Der Bahn 1 Verkehrsservice mit minutengenauer Stauzeitmessung und der A7 Füssen Richtung Ulm in Höhe 3 Kittistetten. Sperre und 9 Kilometer Stau nach einem Unfall. Die A3, die ist übrigens mittlerweile jetzt wieder nach einem langen Unfall und Bergungsarbeiten frei. A8, München Richtung Salzburg zwischen Achenmühle und Berna am Chiemsee. 4 Kilometer Stau und eine Viertelstunde Zeitverlust. A9 Berlin Richtung Nürnberg, da dauert es 25 Minuten länger zwischen Gefrees und Dreieck. Bayreuth-Kulmbach, 9 Kilometer Stau und stockend. B16 Ingolstadt Richtung Regensburg zwischen der B13 bei Oberstimm und Manching. LKW-Unfall hat es gegeben und es gibt auch eine Umleitung. B17 Landsberg-Reute zwischen Seestall und Ausfahrt Denklingen. In beiden Richtungen Sperre im Moment. Ein Unfall sogar mit 2 LKW hier. Auch hier ist eine Umleitung für Sie eingerichtet. Wo es geht, gute und sichere Fahrt Ihnen.
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14: Servus. Sie sitzen vielleicht an der Werkbank gerade oder im LKW-Cockpit. Er sitzt am liebsten am Klavier. Mr. Elton John hat auch immer so bunte Sonnenbrillen auf. Die machen absolut Sinn im bayerischen Hochsommer, der kommt. Nikita, große 80er-Ballade und dann ein ganz neuer Hit von Taylor Swift. Ich liebe diesen Song, The Fate of Ophelia. Und Chris de Burg ist auch noch mit dabei. Ich bin Philipp Eger, ich sitze in Ihrem Lieblingsradio. Und schön, dass Sie mit dabei sind.
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0: High on Emotion, Chris de Buck. Das läuft vielleicht gerade in Ihrem kleinen Küchenradio, das ein bisschen rauscht und Sie ständig dran rumfriemeln müssen, kann auch das Radio in der Arbeit sein, und Sie ständig dran rumfriemeln müssen, dass Bayern 1 perfekt reinkommt. Und da hätte ich jetzt eine Idee, ein kleines Quiz, und dafür gibt's ein Digitalradio, ein ganz neues DAB Plus Radio. Heißes Zeug. Anmelden gerne auf bayern1.de, das ist unsere Homepage.
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0: Und so hat das der Heribert Bräutigam aus Ingolstadt gemacht. Heribert, servus, wie geht's?
3: Gut, danke. Ich bin ein bisschen aufgeregt.
0: Das macht gar nichts. Aber ganz ehrlich, Sie haben so ein spektakuläres Hobby, nämlich?
3: Ja, Fallschirmspringen.
0: Und dann sind Sie beim Telefonieren aufgeregt.
3: Ja, das sind ja zwei unterschiedliche Sachen. Wenn man ein bisschen Erfahrung hat mit dem Springen, ich habe jetzt 150 Sprünge.
0: Wow. Springen Sie aus dem Flugzeug oder machen Sie Paragliding? Was machen Sie?
3: Nein, ich springe wirklich aus dem Flugzeug. Ich halte es für sicherer als Paragliding und das Wingsuiten.
0: Aus welcher Höhe?
3: 4000 Meter.
0: Beschreiben Sie doch mal ein bisschen das Gefühl, wie ist denn das da oben?
3: Beim ersten Mal, als ich gesprungen bin, das war 2014, war ich oben in der Tür und das war ein mulmiges Gefühl. Zwar links und rechts noch mit einem Lehrer, aber zu wissen, da ist nichts, wo man sich festhalten kann.
0: Und dann?
3: Raus. Und sobald man am Schirm hängt, genießt man den freien Fall, die Aussicht, bevor es dann wieder zur Landung geht. Und wenn die Landung gut gegangen ist, hat alles geklappt.
0: Und was sagt Ihre Frau dazu?
3: Sie war ein paar Mal dabei zum Zuschauen.
0: Okay.
3: Allerdings zum Springen kann ich sie nicht bewegen.
0: Alles klar, also da gibt es keinen Familientandemsprung.
3: Nein.
0: Und wir quizzen im Tandem jetzt. Unsere Disziplin heute, die heißt...
4: Das Ende vom Lied.
0: Also von vielen Songs, von vielen Bayern 1 Hits, da kennt man ja den Anfang, dauert ein, zwei Sekunden, man weiß sofort, ah genau, das ist der da. Aber ganz am Ende, da spiele ich Ihnen was vor. Ist das Run to You von Bryan Adams, The Riddle von Nick Kershaw oder Crash Boom Bang von Roxette?
3: Ja, ich hätte jetzt auch einen James Bond.
0: Ja, also das stimmt tatsächlich, haben Sie völlig recht, Heribert. Klingt so ein bisschen, gell?
3: Ja, ich würde zu dem dritten Lied tendieren.
0: Crash Boom Bang, sagen Sie, von Roxette. Und genauso ist es, Heribert.
3: Hört sich gut an.
0: Ja, sehr gut sogar. Das ist ein neues DAB Plus Radio für Sie.
3: Vielen Dank, das kann ich sehr gut gebrauchen.
0: Und dann gibt es noch unser Bayern 1 Partyspiel Hitster mit dazu.
3: Super, da freue ich mich drauf.
0: Und vielleicht setzen ja morgen Sie zum Sprung an fürs DAB Plus Radio. 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
9: Und jetzt Aktuelles aus unseren BR-Studios in ganz Bayern. 11:30.
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10: Mit Marcel Kehrer. Der Güterumschlag an den bayerischen Häfen von Passau bis Aschaffenburg ist im ersten Quartal des Jahres gesunken. Laut dem Landesamt für Statistik lag das aber daran, dass Main und Donau wegen Instandsetzungsarbeiten an Schleusen teilweise nicht passierbar waren. Regensburg war im ersten Quartal der umschlagsstärkste Hafen mit fast 270.000 Tonnen, gefolgt von Aschaffenburg und Straubing-Sand. Transportiert werden vor allem Güter aus der Land- und Forstwirtschaft, Erze, Steine und Erden sowie Nahrungs- und Genussmittel. Das Bayerische Finanz- und Heimatministerium hat die neue Bürgerdialogreihe Heimatdialog grenznah für die Regionen Niederbayern, Oberpfalz und Oberfranken gestartet. Die Staatsregierung interessiert, wie die Bürger hier die Lebensqualität einschätzen.
11: Dabei geht es der Staatsregierung auch um das Miteinander mit den tschechischen Nachbarn. Was bewegt die Menschen vor Ort? Welche Herausforderungen gibt es und wo sehen sie Verbesserungsbedarf? Noch bis zum 31. Juli können alle Bürger der 3 Grenzbezirke ab 16 Jahren ihre Meinungen und Ideen in einer Online-Umfrage auf heimatdialog.bayern einbringen. Die Ergebnisse sollen als Grundlage für regionale Bürgerdialoge vor Ort im Oktober in Furt im Wald, in Bayerisch Eisenstein und in Marktredwitz dienen. Dort werden die Anliegen diskutiert und gemeinsam Vorschläge zur weiteren Stärkung des bayerisch-tschechischen Grenzraums erarbeitet, so das Ministerium. Aus dem BR-Studio Regensburg, Norbert Bauer, Bayern 1.
10: Jetzt steht fest, der 3. Oberpfalztag wird im kommenden Jahr in Furt im Wald im Kreis Cham stattfinden. Die Kombination aus Volksfest und Innovationsschau soll Mitte Juni 2027 auf dem Landesgartenschaugelände veranstaltet werden. Ab sofort können sich Unternehmen, Vereine, Künstler und Gastronomien auf oberpfalztag.de darum bewerben, das Programm mitzugestalten, teilte der Verein Oberpfalz Marketing mit Sitz in Regensburg mit. Jetzt kompakt und zuverlässig das Wetter in Niederbayern und der Oberpfalz. Am Nachmittag ziehen Wolken durch, gegen Abend wird es wieder sonnig. Höchstwerte heute zwischen 23 Grad in manchen Tälern im Bayerischen Wald und 28 Grad örtlich an Inn und Donau.
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9: Der Bayern 1 Verkehrsservice mit unserer minutengenauen Stauzeitmessung. Ein paar längere Staus sind dabei. A7 Füssen Richtung Ulm in Höhe 3, Kittistetten, Sperre und 9 Kilometer Stau nach einem Unfall. A8 München Richtung Salzburg zwischen Achenmühle und Bernau am Chiemsee, 6 Kilometer Stau und 25 Minuten Zeitverlust. Auf der A9 Berlin Richtung Nürnberg brauchen Sie eine Dreiviertelstunde Geduld zwischen Münchberg Süd und Dreieck Bayreuth-Kulmbach, 11 Kilometer Stau im Moment. Und B17 Landsberg-Reute zwischen Seestall und Ausfahrt Denklingen, immer noch Sperre in beiden Richtungen nach einem LKW-Unfall. Hier gibt's eine Umleitung für Sie. Gute Fahrt, allen unterwegs.
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7: Um 12 Uhr mit Bianca Taube. Es bleibt dabei, die AfD darf durch das Bayerische Landesamt für Verfassungsschutz beobachtet werden. Das hat der Bayerische Verwaltungsgerichtshof entschieden. Damit scheitert die AfD mit einer Berufung gegen ein Urteil des Verwaltungsgerichts München aus dem Jahr 2024. Daniel Knopp mit den Einzelheiten.
8: Die von der AfD aufgeworfenen Fragen zu den rechtlichen Voraussetzungen einer Beobachtung seien bereits durch die Rechtsprechung des Bundesverfassungsgerichts und des Bundesverwaltungsgerichts geklärt worden, so der Bayerische Verwaltungsgerichtshof in einer Pressemitteilung. Demnach habe das Verwaltungsgericht München alle Argumente unter Berücksichtigung der Meinungsfreiheit gewürdigt. Die Entscheidung ist unanfechtbar.
7: Dritter und letzter Tag des G7-Gipfels in Evian. Die Staats- und Regierungschefs der 7 wichtigsten Industrieländer haben heute ihre Beratungen über die Lage der Weltwirtschaft fortgesetzt. Dabei ging es um Strategien, um das Wirtschaftswachstum nachhaltig zu stärken und wirtschaftliche Ungleichgewichte zu beseitigen. Zuvor hatten die Staaten der Ukraine weitere Hilfe zugesagt. Sie wollen neue Sanktionen gegen Russland vorbereiten. Schlaglöcher, marode Schulen, veraltete Sporthallen. Vielen Kommunen fehlt das Geld, um sich um die Infrastruktur zu kümmern. Der Investitionsrückstand ist mit 231 Milliarden Euro so hoch wie nie. Das zeigt eine Befragung von Kämmereien im Auftrag der Förderbank KfW. Alexander Schmidt berichtet.
9: In diesem Jahr wollen die Kommunen rund 50 Milliarden Euro investieren. Allerdings werden erfahrungsgemäß nicht alle Gelder wie geplant genutzt, zum Beispiel wegen langwieriger Genehmigungsverfahren und unterbesetzter Bauämter. Abhilfe soll das im vergangenen Jahr verabschiedete Sondervermögen Infrastruktur und Klimaneutralität schaffen. Die Mehrheit der Kommunen geht der Umfrage zufolge aber nicht davon aus, dass das Sondervermögen in diesem Jahr für mehr Investitionen sorgen wird.
7: Anlässlich des 35. Jahrestages des deutsch-polnischen Nachbarschaftsvertrags hat die Bundesregierung seinem Nachbarland geraubte Kunstschätze zurückgegeben. Diese waren während des Zweiten Weltkriegs entwendet worden. Dazu gehört eine mittelalterliche Handschrift, die Textteile des Hymnus Gaude Mater Polonia enthält. Die 6 Pergamentblätter stammen vermutlich aus dem 14. Jahrhundert.
10: Die FIFA-Fußball-WM 2026.
7: Bei der Fußball-Weltmeisterschaft greifen heute Abend die restlichen 8 Mannschaften ins Geschehen ein. Den Anfang machen dabei Portugal und die Demokratische Republik Kongo. Michael Küster aus dem ARD-WM-Team blickt voraus.
11: Für Portugals Ausnahmespieler Cristiano Ronaldo wird es die 6. Weltmeisterschaft werden. Seine Mannschaft ist gegen die Demokratische Republik Kongo klarer Favorit. Los geht's um 19 Uhr. 3 Stunden später kommt es mit dem Duell zwischen England und Kroatien zu einem der Höhepunkte der gesamten Vorrunde. In der Nacht spielen Ghana und Panama gegeneinander, bevor um 4 Uhr Usbekistan und Kolumbien den ersten Gruppenspieltag abschließen. Die deutsche Mannschaft beginnt heute mit der Vorbereitung auf das Spiel gegen die Elfenbeinküste am Samstag. Um 17 Uhr ist Trainingsbeginn in Winston-Salem.
7: Es ist 12.03 Uhr.
12: Der Bayern 1 Verkehrsservice mit minutengenauer Stauzeitmessung und der A7 Füssen Richtung Ulm zwischen Illertissen und Dreikittistetten 10 Kilometer Stau und stockend, 20 Minuten dauert es hier länger. 25 Minuten plus auf der A8 München Richtung Salzburg zwischen Rohrdorf und Bernau am Chiemsee. Hier stehen Sie 7 Kilometer im Stau. Die 17 Landsberg-Reute zwischen Seestal und Ausfahrt Denklingen in beiden Richtungen immer noch Sperre nach einem LKW-Unfall. Hier gibt's eine Umleitung. Gute Fahrt, wo es geht.
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13: Jetzt dann am Nachmittag wechselnd bewölkt in der Region, aber ein paar sonnige Abschnitte gibt's auch. Ganz vereinzelt kann es regnen bei Höchstwerten von 23 bis 28 Grad heute. Morgen, da kommt der Sommer richtig zurück in der Region, Freibadwetter, und da werden wir die 30 Grad Marke knacken dann. Und am Freitag, da ziehen die Temperaturen nochmal ein bisschen mehr an. Da können wir uns dann auf Sonnenkäppi und viel Wasser trinken einstellen. Bis zu 35 Grad sind dann in der Region möglich. Jetzt aktuell ist es gerade noch deutlich kühler. 21 Grad hat es in Passau, 22 in Amberg und 20 in Weiden.
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13: Servus zusammen. Freut mich, dass Sie dabei sind am Mittwochmittag. Haben Sie es mitbekommen, auch in Niederbayern und der Oberpfalz, da haben die Psychotherapeuten in letzter Zeit mehrfach demonstriert, und zwar gegen Kürzungen bei der ambulanten Psychotherapie. Und deshalb wollen wir gleich mal direkt in eine Praxis in Niederbayern reinschauen, wie lange Patienten auf einen Therapieplatz warten müssen und wie die Arbeitsbedingungen in der Psychotherapie sind. Das hören Sie in ein paar Minuten hier auf Bayern 1.
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13: Nummer 1 Hit für Sie von Maggie Reilly und Mike Oldfield, Moonlight Shadow.

0: Der geht richtig gut ins Ohr, dieser Hit von 1971. Don McLean ist das mit seinem bekanntesten Stück American Pie. Schön, dass Sie dabei sind am Mittwochmittag in Niederbayern und der Oberpfalz hier auf Bayern 1. Für Menschen mit psychischen Erkrankungen, da gehören monatelange Wartezeiten auf einen Therapieplatz in Deutschland zum Alltag. Und dabei steigt aber die Nachfrage nach Psychotherapie. Gleichzeitig wird die Vergütung für ambulante Psychotherapie gekürzt. Seit April bekommen Psychotherapeutinnen und Therapeuten für ihre Leistungen weniger Geld. Kritiker sprechen da von einem völlig falschen Signal in Zeiten wachsender psychischer Belastungen. Drohen jetzt etwa noch längere Wartezeiten? BR-Korrespondent Christian Akpasade hat eine Psychotherapiepraxis im Bayerischen Wald besucht.
1: Hallo, grüß Gott, kann man sein. Ne?
2: Dankeschön. Tobias betritt die Praxis von Psychotherapeutin Eva Paternoster in Lindberg im Landkreis Regen. Vor 7 Jahren hat ein Schicksalsschlag das Leben des 41-Jährigen völlig verändert.
3: Ich habe 2019 meinen Lebensgefährten durch plötzlichen Tod verloren und daraus resultierte auch ein ziemlich heftiger Erbstreit, der fast 5 Jahre angedauert hat. Und das hat mir ziemlich die Füße weggezogen. Ja. Es war eine schlimme Zeit.
2: Obwohl seine damalige Ärztin vermittelte, musste er 4 Monate auf einen Therapieplatz warten.
3: Es fühlt sich schon sehr katastrophal an. Und es macht die Hoffnungslosigkeit noch größer, dass man Hilfe bekommt. Ne?
2: Im Landkreis Regen gibt es gut 77.000 Einwohner und 14 Kassensitze für Psychotherapeuten. Alle Kollegen seien voll, sagt Tobias-Therapeutin Eva Paternoster. Dass zum 1. April die Honorare der Psychotherapeuten um 4,5% gekürzt wurden, dürfte die Situation verschlimmern.
1: Die Wartezeiten werden länger werden für Patienten. Die Behandlung wird schwieriger werden, der Zugang wird schwieriger werden.
2: Denn bei Vollauslastung fehlen ihr durch die Kürzungen bis zu 1.000 Euro im Monat. Sie müsse deshalb vielleicht mehr Aufträge aus Kliniken annehmen oder auf Privatpatienten setzen. Die Honorarkürzungen folgten auf Druck des Spitzenverbands der gesetzlichen Krankenkassen. Der argumentiert so, die Honorare der Psychotherapeuten seien seit 2013 um 55% angestiegen, die der anderen Ärzte im Schnitt nur um 33%. Die Psychotherapeuten hätten auch weniger Ausgaben und würden weniger Behandlungszeit anbieten, vor allem wegen der hohen Teilzeitquote.
1: Wir Psychotherapeuten müssen am Patienten arbeiten, weil nur diese 50 Minuten Patient plus 20 Minuten Vor-Nachbereitung werden vergütet. Wir können keine Laborbefunde machen, wir können keinen Ultraschall machen, wir können keine Zahnreinigung machen.
2: Heißt, anders als andere Ärzte können sie keine zusätzlichen Privatleistungen abrechnen. Gut 50 Euro verdienen sie bisher nach Abzug der Praxiskosten pro Stunde. Die Psychotherapeuten liegen im Ärztevergleich immer noch am unteren Ende der Honorartabelle. Paternosters Patient Tobias erhofft für sich und andere psychisch kranke Menschen, dass Kürzungen in der Psychotherapie noch einmal grundlegend überdacht werden.
0: Ja, wie entwickelt sich die Diskussion um Kürzungen bei der ambulanten Psychotherapie weiter? Wir von Bayern 1 bleiben dran am Thema.

0: Klasse Band aus Berlin aus den 80ern. Hier auf Bayern 1 für Sie die Rainbirds und Blueprint. 12 Uhr und 22 Minuten haben wir es gleich ganz genau. Und der Juni, der war bisher kühler als sonst, würde ich sagen, aber das ändert sich jetzt ganz gewaltig. Und zwar ab morgen, da ist definitiv Schwitzen angesagt bei über 30 Grad. Da startet eine Hitzewelle in ganz Bayern. Und jetzt wollen wir natürlich mal ganz genau schauen, was das für unsere Region heißt. Hanna Hoffmann aus unserer Bayern 1 Wetterredaktion hat alle Daten. Hanna, dass es heiß wird ab morgen in Niederbayern und der Oberpfalz, das ist, glaube ich, schon sicher. Aber kannst du uns vielleicht sagen, wie heiß es wird?
1: Ja, es wird richtig heiß. Nach diesen kühleren und auch windigen Tagen ist es schon eine ziemliche Umstellung jetzt. Die subtropische Luft ist auch recht feucht. Heißt, es wird ziemlich schwül, also da merkt man die Hitze noch mehr. Morgen erwarten uns in Niederbayern und der Oberpfalz 28 bis 33 Grad, am Freitag 32 bis 35 und am Wochenende geht's mit diesen Temperaturen weiter, örtlich vielleicht sogar über 35 Grad. Am heißesten, kann man sagen, wird's am Wochenende so im Umfeld der Donau, etwa von Kelheim über Regensburg bis Straubing.
0: Okay, es ist Hitze angesagt, aber jetzt gibt's ja die Nächte, wo es abkühlt, wo man ein bisschen verschnaufen kann. Oder werden die Nächte auch so warm?
1: Ja, die Nächte werden auch wärmer. Also die kommende Nacht geht noch, da kann man noch gut durchlüften. Aber zum Wochenende hin kühlt's dann nicht mehr überall so richtig ab. Ob es jetzt in Niederbayern und der Oberpfalz für eine tropische Nacht reicht? Eher nicht. Da bleiben wir wahrscheinlich doch unter den 20 Grad, die es ja für eine Tropennacht als Tiefstwert braucht. Hängt natürlich auch immer ein bisschen davon ab, wo Sie jetzt wohnen. In Regensburg bleiben die Nächte entsprechend wärmer als jetzt zum Beispiel in Zwiesel.
0: Hanna, was mich jetzt noch interessiert, dieser Hitzedruck, irgendwann entlädt er sich ja dann auch immer, oder?
1: Ja, Hitzegewitter sind mit im Spiel. Also nicht nur, weil es so heiß wird, sondern weil die Luft eben sehr feucht wird. Morgen sollte es noch trocken bleiben. Auch am Freitag ist das Gewitterrisiko eher gering, aber ausschließen können wir da nichts. Am Wochenende sind dann eben auch in der Oberpfalz und in Niederbayern einzelne Schauer oder eben teils kräftige Gewitter möglich. Wann und wo genau? Das lässt sich jetzt leider noch nicht sagen.
0: Informationen von Hanna Hoffmann direkt aus unserer Wetterredaktion für Sie hier auf Bayern 1. Also wir stellen uns auf Hitze ein. Morgen knacken wir in der Region die 30-Grad-Marke und so geht's dann auch die kommenden Tage weiter.

0: Mit diesem Hit von Nick Kershaw, I Won't Let the Sun Go Down on Me, wird es gleich 12.30 Uhr Zeit für die Regionalnachrichten.
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2: Mit Rüdiger Nowak. Auf einem Parkplatz in Deggendorf hat eine Autofahrerin gestern Nachmittag Gas- und Bremspedal verwechselt und einen Unfall gebaut. Ihr Auto rammte ein anderes Fahrzeug, stieß gegen eine Absperrung und prallte schließlich gegen eine Hausmauer. Die 71-Jährige wurde dabei verletzt, musste ärztlich behandelt werden. Den Schaden schätzt die Polizei auf mindestens 1.000 Euro. Große Auszeichnung für die Hans-Beierlein-Schule in Passau. Die dortige Schülerzeitung ist heute mit dem zweiten Preis in der Kategorie Förderschulen ausgezeichnet worden von Bundesratspräsident Bovenschulte in Berlin. Freude unter anderem bei Lehrer Alexander Lampe, der die Schülerzeitung betreut, vorhin am Rande der Auszeichnung.
3: Für mich bedeutet es erstmal, dass meine Schüler anerkannt werden und dass ihre Leistung gewürdigt wird. Und ich bin mega stolz auf meine Kids einfach nur.
2: Und natürlich freuen sich auch die Schüler wie Jeremy Kamara.
4: Ich glaube, es ist einfach so ein gutes Gefühl für die ganze Schule. Also nicht nur für uns, für die Klasse, sondern einfach so generell für die ganze Schule, dass wir was mitnehmen von Berlin. Und ich glaube, da freuen sich auch die Lehrkräfte.
2: Glückwunsch also an die Hans-Beierlein-Schule in Passau zum zweiten Platz beim bundesweiten Schülerzeitungswettbewerb in der Kategorie Förderschulen, eben überreicht in Berlin. Die Polizei in Regensburg warnt vor einem falschen Spendensammler. Dieser soll im Stadtsüden an Haustüren klingeln und um Spenden im Namen der Pfarrei St. Wolfgang bitten. Dabei handelt es sich aber nicht um einen Kirchenmitarbeiter, so ein Polizeisprecher heute. In den letzten Wochen gingen bei der Pfarrei mehrfach Nachfragen ein, ob der Mann tatsächlich in deren Auftrag unterwegs sei. Der Tatverdächtige trat bislang in den Stadtteilen Ziegelsdorf und auch im benachbarten Pendling auf. Und jetzt kompakt und zuverlässig das Wetter für Niederbayern. Und die Oberpfalz. Wolken und Sonne wechseln sich heute ab. Es bleibt meist trocken. Höchstwerte zwischen 23 Grad im Oberpfälzer und im Bayerischen Wald und bis 28 Grad sind an der Donau möglich. Morgen gibt es wenige Wolken, viel Sonne und hochsommerliche Temperaturen zwischen 28 und 33 Grad. Und wir blicken noch auf den Freitag. Auch da scheint meist die Sonne. Es wird am Freitag schwülheiß mit Werten teilweise bis 35 Grad.
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5: Hier ist der Bayern 1 Verkehrsservice mit minutengenauer Stauzeitmessung. A7 Würzburg Richtung Fulda zwischen Hammelburg und Bad Kissingen Obertulba 3 Kilometer Stau, Zeitverzögerung 15 Minuten. A8 München Richtung Salzburg zwischen Rohrdorf und Bernau am Chiemsee 8 Kilometer Stau, hier verlieren Sie 25 Minuten. Und dann haben wir noch die B17 Landsberg-Reute zwischen Seestall und der Ausfahrt Denklingen. In beiden Richtungen Sperre nach einem Unfall mit 2 Lkw. Eine Umleitung ist hier eingerichtet. Gute Fahrt.
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0: Riesenhit aus den 80ern für Sie auf Bayern 1 und eine tolle Geschichte mit dem Eddie Money. Der wollte eigentlich Polizist werden in New York und war schon in der Ausbildung dazu. Dann hat er sich fürs Singen entschieden und diesen Hit rausgebracht. Take Me Home Tonight. Das ist Ihr Mittwochmittag in Niederbayern und der Oberpfalz hier auf Bayern 1. Schön, dass Sie mit dabei sind. Gleich um 12 Uhr und 39 Minuten. Jetzt dann am Wochenende schon. Da werden an vielen Orten bei uns in der Region wieder die Johannifeuer angezündet. Jetzt am Wochenende zum Beispiel in Kammünster in der Oberpfalz oder in Proxdorf im Landkreis Tirschenreuth oder in Niederbayern, da fällt mir Riedenburg ein, im Landkreis Kelheim. Das ist ein ganz alter Brauch, der eng mit der Sommersonnenwende zusammenhängt. Ich habe das jetzt schon öfter gehört, aber ich will mehr wissen. Meine Bayern 1-Kollegin Christina Weiß hat sich die Tradition der Sonnenwendfeuer mal genauer angeschaut. Christina, wie ist denn dieser Brauch eigentlich entstanden?
1: Ja, das Johannisfeuer ist tatsächlich eine Mischung aus heidnischen und christlichen Bräuchen. Die Wissenschaftler glauben, dass die Sommersonnenwende am 21. Juni schon in der Frühzeit gefeiert wurde. Am längsten Tag des Jahres haben Kelten und Germanen demnach auf Bergen und Anhöhen Feuer entzündet. Das war dann ein Symbol für die Macht der Sonne über die Dunkelheit. Das Christentum hat diese Bräuche dann später mit dem Johannistag am 24. Juni verbunden, denn Johannes der Täufer gilt als Lichtträger. So sind aus den Sonnenwendfeuern dann eben die Johannisfeuer geworden, wie wir sie jetzt kennen. Und ein bisschen was von der Frühzeit lebt bis heute tatsächlich weiter, denn in manchen Regionen springt man nämlich noch übers Feuer. Das soll Glück bringen und vor allem auch vor Unheil schützen.
0: Ganz alte Tradition also. Und jetzt mal ganz konkret gefragt, wie bereiten sich denn die Veranstalter vor Ort eigentlich vor auf die Johannifeuer?
1: Ja, da wird tatsächlich gerade überall kräftig angepackt. Also Holz wird gesammelt, entsprechend gesägt, die Festzelte aufgebaut und natürlich auch die Essensstände mit dem ein oder anderen Schmankerl vorbereitet. Zum Beispiel auch in Poxdorf nahe Wernersreuth. Dort laufen die Vorbereitungen zum Johannisfeuer am Samstag. Für den Mitveranstalter Joshua Genari und sein Team ist das jedes Jahr ein Highlight, denn schon ihre Großväter und Väter haben das Johannisfeuer organisiert, wie er verraten hat. Es ist die einzig große Veranstaltung im Jahr, bei der wirklich das ganze Dorf zusammenkommt und das waren laut Genari letztes Jahr mehrere hundert Leute. Dafür wird am Freitag noch eine Bühne aufgebaut, auf der dann eine tschechische Blasmusikgruppe und die Dorfrockband auftreten. Das Besondere bei dem Fest, es findet traditionell am Bauwagen statt, wo sich seit vielen Jahren vor allem die Jungen aus dem Ort treffen.
0: Also da ist schon viel geplant. Jetzt noch was anderes. Wir haben ja viel über die Trockenheit bei uns in der Region gesprochen. Auf was muss denn da jetzt ganz besonders geachtet werden beim Sonnenwendfeuer?
1: Ja, wichtig ist, dass die Feuer offiziell angemeldet sind. Also das heißt bei der Gemeinde und eben auch der integrierten Leitstelle. Verbrannt werden darf da nur naturbelassenes, trockenes Holz. Die Mindestabstände zum Feuer müssen entsprechend eingehalten werden und die Feuerstelle ständig von Erwachsenen beaufsichtigt werden. Wenn alle heimgehen, darf dann auch keine Glut mehr glimmen. Wer sich nicht an die Regeln hält, der riskiert tatsächlich hohe Bußgelder bis zu 50.000 Euro. Die meisten Veranstalter sorgen aber gut vor. Also in Poxdorf zum Beispiel liegt das Feuer extra zwischen zwei Teichen und daneben steht auch nochmal ein großes Wasserfass. Und auch in Riedenburg habe ich nachgefragt, da steht dem Johannisfeuer am 26. Juni auch nichts im Wege. Das hat uns der erste Feuerwehrkommandant Johann Büller versichert.
2: Aktuell ist die Lage beruhigt durch die Regenfälle, aber die anstehende Warmwetterperiode kann uns natürlich schon wieder in Alarmbereitschaft versetzen.
1: Die Feuerwehren sind auf jeden Fall also in Alarmbereitschaft an den Wochenenden und passen natürlich auf, dass auch wirklich nichts passiert.
0: Jetzt ist ja die Sommersonnenwende am kommenden Sonntag der längste Tag des ganzen Jahres. Und dann würde mich mal interessieren, wo kann ich denn am längsten feiern in Niederbayern und der Oberpfalz und wo ist es am längsten hell?
1: Also da musst du in den Norden gehen, denn die längsten Abende gibt es eben im Norden der Oberpfalz. Im Landkreis Tirschenreuth, also zum Beispiel in Waldsassen, dauert der längste Tag am 21. Juni diesen Jahres ganze 16 Stunden und 16 Minuten. Im Vergleich, im südlichen Niederbayern, etwa in Passau, ist der Tag dagegen rund 7 Minuten kürzer. Man kann also sagen, je weiter nördlich man in Bayern ist, desto länger dauern eben dann auch die Sommertage.
0: Also, wenn Sie bei einem der Sonnenwendfeier mit dabei sind oder da vorbeischauen, wir von Bayern 1 wünschen Ihnen ganz viel Spaß und tolle Momente.

0: Das war in den 80ern ihr erfolgreichster Song, The Final Countdown. Das ist Europe für Sie hier auf Bayern 1. Also, wenn man beim Autoaussaugen vielleicht mal ein 10-Cent-Stück irgendwo unter der Fußmatte findet, okay, kann passieren. Aber wenn jetzt jemand 850.000 Euro in bar in seinem Auto hat, dann ist es nicht der Normalfall, würde ich jetzt mal so sagen. So passiert ist das Ganze am Freitag bei Weidhaus an der Grenzkontrollstelle an der B14. Da hat eben die bayerische Grenzpolizei einen Mann aus Tschechien aufgehalten und dann 850.000 Euro in bar bei ihm im Auto gefunden. Bayern 1 Reporterin Margit Ringer hat sich erkundigt in dem Fall. Solche großen Bargeldfunde, die kennen wir ja von der A3 in Niederbayern. Da werden fast schon regelmäßig riesen Bargeldsummen in Fahrzeugen gefunden. Ist denn die Grenze bei Weidhaus vielleicht eine neue Route jetzt?
1: Nein, das kann man nicht sagen. Auch hier gab es ja schon öfter Funde, die auf Geldwäsche hingedeutet haben, hauptsächlich auf der A6. Und das sagt auch die Polizei. Bargeldverschiebungen, die gibt's immer und die gibt's überall an allen Grenzen. Nur die Grenzfahnder, die sind natürlich entsprechend fokussiert drauf, sowas auch zu finden. Vielleicht jetzt eher wie ein Polizist, der im Stadtgebiet von Landshut und Regensburg eine Verkehrskontrolle macht. In Deutschland gibt's eine Grenze von 10.000 Euro, die soll ab nächstem Jahr auch europaweit gelten. Alles, was drüber liegt an Bargeld, da werden die Behörden stutzig. Und man wird der Geldwäsche verdächtig, wenn man sowas mit sich rumfährt und nicht nachweisen kann, woher man es hat und was man damit bezweckt.
0: Aha, Geldwäscheverdacht. Also was kommt denn jetzt auf den Fahrer zu und was passiert dann eigentlich mit dem ganzen Geld?
1: In dem Fall war es ein 33-jähriger Tscheche, der nach Deutschland einreisen wollte. Der muss jetzt nachweisen, warum er so viel Geld in bar dabei hatte. Und wenn er das irgendwie glaubhaft nachweisen kann, dann kriegt er es wieder. Ansonsten bleibt es beschlagnahmt. Die 850.000 Euro, die sind jetzt erstmal sichergestellt. Und wenn er es nicht nachweisen kann, dann kann der Freistaat Bayern drüber verfügen. Also erstmal ein Gericht natürlich und dann fließt sowas aber oft dem Staatshaushalt zu.
0: Also wir kennen das Phänomen aus Niederbayern von der A3 und haben immer wieder darüber berichtet auf Bayern 1. Da gibt es immer wieder mal große Bargeldfunde, meistens eben auf der Autobahn durch Niederbayern. Diesmal haben Beamte 850.000 Euro bei Weidhaus in der Oberpfalz entdeckt. Ich bin mal gespannt, ob diese Serie an Bargeldfunden in der Region noch weitergeht.
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0: Und gleich ab 13 Uhr, da übergebe ich das Mikrofon an meinen Bayern 1-Kollegen Tilman Schöberl. Ich wünsche Ihnen einen schönen Mittwochnachmittag.

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1: Um 13 Uhr mit Wiebke Schlecht. Der Bayerische Verfassungsschutz darf die AfD weiter beobachten. Der Bayerische Verwaltungsgerichtshof hat eine von der Partei beantragte Berufung gegen ein Gerichtsurteil abgelehnt. Die Entscheidung ist nicht anfechtbar. Mehr dazu von Daniel Knopf.
2: Die von der AfD aufgeworfenen Fragen zu den rechtlichen Voraussetzungen einer Beobachtung seien bereits durch die Rechtsprechung des Bundesverfassungsgerichts und des Bundesverwaltungsgerichts geklärt worden, so der Bayerische Verwaltungsgerichtshof in einer Pressemitteilung. Demnach habe das Verwaltungsgericht München alle Argumente unter Berücksichtigung der Meinungsfreiheit gewürdigt. Laut den obersten bayerischen Verwaltungsrichtern ist dabei die Einschätzung nicht zu beanstanden, dass bestimmte Äußerungen der AfD so wörtlich das Maß der zulässigen Kritik am verfassungsrechtlichen System überstiegen.
1: Nach 3 Tagen geht der G7-Gipfel in Evian zu Ende. Heute ging es bei den Beratungen unter anderem um die Weltwirtschaft, etwa um Strategien, das Wirtschaftswachstum nachhaltig zu stärken. Zudem habe man eine noch engere Zusammenarbeit bei kritischen Rohstoffen und KI vereinbart, erklärte Bundeskanzler Merz vor kurzem auf einer Pressekonferenz. Die Unterstützung für die Ukraine sei unter den G7 so stark wie nie. Alle wollten den Druck auf Moskau erhöhen. Der Brenner Nordzulauf wird in diesem Sommer Thema im Bundestag sein. Deshalb haben 4 Bürgerinitiativen aus dem Landkreis Rosenheim einen Brandbrief nach Berlin geschickt. Sie wollen den Neubau einer Eisenbahnstrecke in der Region verhindern. In ihrem Brief stellen sie ihr Alternativkonzept vor, das vom Bund Naturschutz unterstützt wird. Das setzt auf einen Ausbau und eine Modernisierung der bestehenden Bahnstrecken in Südbayern. Bayern will Kinder und Jugendliche besser vor den Folgen übermäßiger Smartphone-Nutzung schützen und ihre Medienkompetenz stärken. Denn Kinder und Jugendliche, die viel Zeit vor dem Handy oder Tablet verbringen, leiden laut Gesundheitsministerin Gerlach häufiger an depressiven Stimmungen, Schlafstörungen oder unter Einsamkeit. Einzelheiten von Anna Fries.
3: Um dem vorzubeugen, gibt es 2 neue Angebote für Schülerinnen und Schüler. Ein Chat-Kompass für die Grundschule und ein Social-Media-Kompass für weiterführende Schulen. Damit sollen Themen wie respektvolle Kommunikation in Chats, Cybermobbing, Datenschutz, Fake News und Deepfakes im Unterricht behandelt werden können. Weitere Angebote zur Medienerziehung richten sich an Eltern. Für sie gibt es ein Infopaket mit Empfehlungen, ab welchem Alter und wie lange Kinder Smartphones und Social Media nutzen sollten.
1: Ein 50 Jahre alter Mann ist in den Allgäuer Alpen tödlich verunglückt. Wie die Polizei mitteilte, hatten Angehörige den Mann als vermisst gemeldet, da er nicht von einer Bergtour zurückgekehrt war. Einsatzkräfte fanden den 50-Jährigen noch in der Nacht leblos in unwegsamem Gelände an der Südkante des Gründen. Die Zeit, es ist 13.03 Uhr.
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5: Sonne, Wolken und relativ warm. 22 bis 29 Grad bekommen wir heute Nachmittag. Dazu ganz vereinzelt ein paar Regentropfen. Ja, und gegen Abend, dann kommt immer mehr die Sonne raus. Und das ist auch der Wettertrend für die kommenden Tage. Sonne, ein paar Quellwolken dazu und richtig heiß. Wir reden da über 28 bis 36 Grad. Ab Freitag sind daher dann am Nachmittag heftige Hitzegewitter zumindest möglich.
4: Wir schauen auf die Straßen. Der Bayern 1 Verkehrsservice, minutengenaue Stauzeitmessung. A7 Ulm Richtung Würzburg zwischen Heidenheim und Ahlen-Westhausen, 8 Kilometer Stau, 35 Minuten dauert es länger. A8 München Richtung Salzburg zwischen Rohrdorf und Bernau am Chiemsee, 9 Kilometer Stau, es wird gebaut, 35 Minuten plus. A9 München Richtung Nürnberg zwischen Manching und Denkendorf, stockender Verkehr. A9 Berlin Richtung Nürnberg zwischen Gefrees und Dreieck Bayreuth-Kulmbach. Stockender Verkehr, Viertelstunde mehr. A96 Lindau Richtung München zwischen Germering Süd und Freiham Süd. 2 Kilometer Stau nach einem Lkw-Unfall im Baustellenbereich. 25 Minuten brauchen Sie länger. Und die B17 Landsberg-Reute zwischen Seestall und Ausfahrt Denklingen. In beiden Richtungen Sperrung nach einem Unfall mit 2 Lkw. Eine Umleitung ist eingerichtet. Ich wünsche Ihnen eine gute Fahrt.
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4: Schönen Mittwoch. Wir können heute Nachmittag noch ein bisschen durchschnaufen vor den heißen Tagen, dann die 30er-Zone bis über das Wochenende. Ansonsten Stimmung gut, hoffe ich. Sicher auch bei den Österreichern. Die haben ihr erstes WM-Spiel gewonnen. Es ist immer gut, dass auch die Stimmung beim Nachbarn passt, oder? Deswegen für Sie jetzt und den Nachbarn bei der Arbeit gute Musik. Eine Hymne haben wir. Musik von John Miles und was ganz anderes. Neue Deutsche Welle mit Nena.
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0: 13.18 Uhr. Bayern 1 mit John Miles Music. Bis zu seinem Tod war er eine der Größen bei der Konzertreihe Night of the Proms. Rein in die Show, und im Moment kommen wir an der Fußball-Weltmeisterschaft kaum vorbei. Es gibt auch abseits des Platzes immer wieder lustige Geschichten. Manche würde man gar nicht glauben, wenn sie nicht stimmen würden. Kleines Beispiel, wenn Sie gerade versuchen, im Online-Shop von Adidas Trikots der deutschen Nationalspieler Pavlovic, Undav oder Havertz zu kaufen, werden Sie vermutlich scheitern. Gestern gab es da kein Weiterkommen. Der Grund dafür ist wirklich lustig. Dem Weltkonzern Adidas ist das V ausgegangen, das aber für die korrekte Beflockung der genannten Spieler unbedingt gebraucht wird. Ich meine, wer kauft sich Trikots von Pavlovic, Unda oder Havertz? Im Einzelhandel gibt es das V noch, also müssten Sie dazu greifen. Adidas arbeitet selbstverständlich an der Lösung des Problems, aber Sie werden froh sein, dass sich Venezuela, Vietnam und der Vatikan nicht für die WM qualifiziert haben.
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5: Mit Rüdiger Nowak. Wie kann das Miteinander mit unseren Nachbarn in Tschechien noch besser werden? Das will das Bayerische Finanz- und Heimatministerium herausfinden und hat die neue Bürgerdialogreihe Heimatdialog grenznah gestartet für die Regionen Niederbayern, Oberpfalz und auch Oberfranken.
6: Was bewegt die Menschen vor Ort? Welche Herausforderungen gibt es und wo sehen sie Verbesserungsbedarf? Noch bis zum 31. Juli können alle Bürger der drei Grenzbezirke ab 16 Jahren Ihre Meinungen und Ideen in einer Online-Umfrage auf heimatdialog.bayern einbringen. Die Ergebnisse sollen als Grundlage für regionale Bürgerdialoge vor Ort im Oktober in Furt im Wald, in Bayerisch Eisenstein und in Marktredwitz dienen. Dort werden die Anliegen diskutiert und gemeinsam Vorschläge zur weiteren Stärkung des bayerisch-tschechischen Grenzraums erarbeitet, so das Ministerium. Aus dem BR-Studio Regensburg, Norbert Bauer, Bayern 1.
5: Nach dem Großbrand Anfang Mai in einem holzverarbeitenden Betrieb in Michelsneukirchen im Landkreis Cham haben Metalldiebe die Brandruine jetzt aufgesucht. Der ehemalige Geschäftsführer des Betriebes ertappte die beiden, wie sie Aluminiumteile und Kupferkabel auf einen Transporter luden. Nachdem er die Männer ansprach, luden sie das Material wieder ab. Einer der Männer machte noch ein Kaufangebot, was der Geschäftsführer aber ablehnte. Gegen die Männer wird wegen versuchten Diebstahls ermittelt. Jetzt steht fest, der dritte Oberpfalztag wird im nächsten Jahr in Furt im Wald im Landkreis Cham stattfinden. Die Kombination aus Volksfest und Innovationsschau soll Mitte Juni 2027 auf dem Landesgartenschaugelände abgehalten werden. Ab sofort können sich Unternehmen, Vereine, Künstler und Gastronomen darum bewerben, das Programm mitzugestalten. 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Das Wetter in Niederbayern und Oberpfalz. Wolken und Sonne wechseln sich heute ab. Höchstwerte zwischen 23 und 28 Grad entlang der Donau. Morgen wenige Wolken, viel Sonne. Hochsommerliche Werte bis 33 Grad. Am Freitag dann ebenfalls meist Sonnenschein. Schwülheiß wird's mit bis zu 35 Grad.
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3: Schönen Nachmittag, Bayern 1 Verkehrsservice, minutengenaue Stauzeitmessung. A7 Ulm Richtung Würzburg zwischen Heidenheim und Ahlen-Westhausen, 8 Kilometer Stau, 35 Minuten. A8 München Richtung Salzburg zwischen Rohrdorf und Bernau am Chiemsee, 9 Kilometer Stau, Baustelle, 35 Minuten. A9 München Richtung Nürnberg zwischen Manching und Denkendorf, stockender Verkehr. Stockender Verkehr A9 Berlin Richtung Nürnberg zwischen Gefrees und Dreieck Bayreuth-Kulmbach. A96 Lindau Richtung München, zwischen Germering Süd und Freiham Süd, 2 Kilometer Stau nach einem LKW-Unfall im Baustellenbereich, 25 Minuten. Und die B17 Landsberg-Reute zwischen Seestall und Ausfahrt Denklingen in beiden Richtungen, Sperrung nach einem Unfall mit 2 LKW, eine Umleitung ist eingerichtet.
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Leider müssen wir trotzdem unterbrechen. Der Bayern 1 Verkehrsservice. Achtung, Autofahrer, Geisterfahrer auf der B12 Passau-Mühldorf zwischen Donaustraße und Angerstraße kommt Ihnen der Geisterfahrer entgegen. Fahren Sie bitte in beiden Richtungen äußerst vorsichtig, fahren Sie nicht nebeneinander und überholen Sie nicht. Ich wiederhole das nochmal. Achtung, Autofahrer, Geisterfahrer auf der B12 Passau-Mühldorf zwischen Donaustraße und Angerstraße kommt Ihnen das Fahrzeug entgegen. Sie fahren bitte in beiden Richtungen äußerst vorsichtig, fahren nicht nebeneinander und überholen nicht. Wir melden, wenn die Gefahr vorüber ist. Und weil ja Bruce Springsteen gerade erst angefangen hatte, jetzt nochmal in voller Länge hier auf Bayern 1.

Sam Cooke, Wonderful World, und das passt, dass wir auch davor Bruce Springsteen ausgespielt haben. Vielleicht war das ein gutes Zeichen. Ich habe nämlich schon bei 1 Verkehrsservice Entwarnung für die B12 Passau-Mühldorf zwischen Donaustraße und Angerstraße. Die Geisterfahrermeldung ist aufgehoben. Ihnen eine gute Fahrt. Und es wird Hochsommer die nächsten Tage, über 30 Grad bis zum Wochenende. Im Moment Königstein, Ambach-Sulzbach, Oberpfalz haben wir 23 Grad und starke Bewölkung. Dann Bürgstadt, Unterfranken, wolkig 27 Grad. Und dann noch vielleicht Kelheim, Niederbayern, stark bewölkt, 25 Grad. Aber es wird deutlich wärmer die nächsten Tage. Schön draußen. 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
4: Wiebke Schlecht. Die bayerische AfD versucht, juristisch gegen eine Beobachtung durch den Verfassungsschutz vorzugehen und ist wieder gescheitert. Vor dem Bayerischen Verwaltungsgerichtshof. Mehr dazu von Bianca Taube.
5: Seit dem Jahr 2022 wird die AfD in Bayern bereits vom Verfassungsschutz beobachtet. Dagegen hatte die Partei Klage eingereicht. Die hat das Verwaltungsgericht München im Sommer 2024 dann abgelehnt. Das Gericht ließ damals zunächst keine Berufung zu. Diese versuchte die AfD jetzt über den Bayerischen Verwaltungsgerichtshof einzufordern. Vergeblich. Bayerns Verfassungsschutz darf die AfD also weiterhin beobachten. Der Bayerische Verwaltungsgerichtshof erklärte, diese Entscheidung sei unanfechtbar.
4: Obst oder Gemüse. Künftig müssen nicht mehr alle Lebensmittel, die gentechnisch verändert worden sind, speziell gekennzeichnet sein. Für diese gelockerten Regeln hat das EU-Parlament gestimmt. Sie gelten aber nur für solche Lebensmittel, die nach neuen Verfahren entwickelt werden, also Züchtungen, bei denen pflanzeneigene Stoffe eingeführt werden. Befürworter erhoffen sich dadurch neue Sorten, die zum Beispiel besser mit Trockenheit zurechtkommen. Angriffe, Beleidigungen oder Bedrohungen. Im vergangenen Jahr gab es in Deutschland fast 24 antisemitische Angriffe pro Tag. Das geht aus einem Bericht der Recherche- und Informationsstelle Antisemitismus hervor. Einzelheiten von Isabel Karras.
6: Die Zahl der Vorfälle bleibt damit seit dem 7. Oktober 2023 auf einem ähnlich hohen Niveau. Im Vergleich zum Vorjahr stieg sie nur minimal. Gegenüber 2022 hat sie sich allerdings mehr als verdreifacht. Viele der registrierten Vorfälle ereigneten sich an alltäglichen Orten, in öffentlichen Verkehrsmitteln, beim Sport oder im eigenen Wohnumfeld. Darunter Angriffe und Bedrohungen. Besonders häufig ging es um israelbezogenen Antisemitismus.
4: Im vergangenen Jahr haben die Menschen in Deutschland zum ersten Mal häufiger bargeldlos bezahlt als mit Scheinen oder Münzen. Wie die Bundesbank mitteilte, setzt sich damit der Trend hin zu bargeldlosen Zahlungen fort. Im Einzelnen bleibt Bargeld dennoch mit 45% das am häufigsten genutzte Zahlungsmittel, gefolgt von der Debitkarte mit 26%. Auf Platz 3 folgen mobile Verfahren wie etwa das Bezahlen mit dem Smartphone. Ab morgen wird's wieder richtig heiß in Bayern und viele Eltern sind gerade verunsichert. Wie problematisch ist Sonnencreme bei Kindern? Vor ein paar Monaten hatte eine Studie des Umweltbundesamtes gezeigt, dass sich in Urinproben von Kindern und Jugendlichen Abbauprodukte eines gesundheitsschädlichen Weichmachers befanden. Aus dem UV-Filter DHHB. Das Umweltbundesamt betont jedoch, Kinder sollten auf jeden Fall auch weiterhin mit Sonnencreme vor UV-Strahlung geschützt werden. Denn das Risiko an Hautkrebs zu erkranken, wiege schwerer. Die Zeit, es ist 14.03 Uhr.
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8: 30 plus, Tillmann, das ist jetzt in dem Fall keine Altersbeschränkung, sondern das ist die Temperaturprognose ab morgen. Wir erwarten eine mehrtägige Hitzewelle mit Höchstwerten, die am Sonntag nach neuesten Modellen am Untermain sogar 37 Grad in der Spitze erreichen könnten. Dazu Sonne und in der schwülen Luft einige Quellwolken, die sich ab Freitag dann auch zu heftigen lokalen Hitzegewittern entwickeln können, meistens am Nachmittag oder am Abend. Heute haben wir dagegen noch harmlose Höchsttemperaturen zwischen 22 und 29 Grad und meist fallen nur wenige Regentropfen. In der Regel haben wir am Nachmittag einen freundlichen Mix aus Sonne und Wolken.
9: Und generell für uns beide gilt, bei Ü30 sind wir dabei, ganz egal ob bei der Party oder bei der Hitze.
8: So ist es.
9: Der Bayern 1 Verkehrsservice, minutengenaue Stauzeitmessung. Wir haben einmal die A7 Ulm Richtung Würzburg zwischen Heidenheim und Aalen Westhausen. 8 Kilometer Stau und stockend, 25 Minuten mehr. A9 München Richtung Nürnberg zwischen Manching und Denkendorf, stockender Verkehr 10 Minuten plus. Und dann habe ich noch eine Suchmeldung der Polizei in München. Seit gestern Abend wird der 79-jährige, leider an Demenz erkrankte Johann Wiendl aus München-Leim vermisst. Er dürfte orientierungslos im Stadtgebiet umherirren. Herr Wiendl ist ca. 1,75 Meter groß, hat eine hagere Statur, schulterlange, dünne, weiße Haare und trägt einen unrasierten Bart. Vermutlich hat er eine dunkle Hose an, ein buntes Sportshirt, eine Steppweste und ein Kappi. Er hat auch einen Stoffbeutel der Hofpfisterei bei sich. Hinweise bitte an jede Polizeidienststelle.
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9: Schönen Nachmittag und gute Fahrt mit Bayern 1. Nachdem einige von Ihnen gerade im Fahrzeug sitzen, fahren, Bayern 1 hören, haben Sie keine Probleme mit dem Autoschlüssel. Die sind ja heutzutage Funkschlüssel. Was tun, wenn der nicht mehr funktioniert? Wie komme ich rein? Wie komme ich weg mit meiner Kiste? Darüber sprechen wir gleich bei mir. Vorher gibt's aber gute Musik. Ich habe Smokey mit dabei. Das sind die sanften 70er und eher elektronisch-poppig.

0: macht richtig gute Laune, die Proclaimers.
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0: An unserem gemeinsamen Mittwochnachmittag nach 14.16 Uhr. Vielleicht haben Sie es schon mal erlebt. Sie wollen zur Arbeit, zum Bahnhof, zum Arzttermin. Die Zeit ist knapp. Sie kommen zu Ihrem geliebten Auto und dann, ja, dann geht die Kiste nicht auf. Was ist los? Anscheinend ist die Batterie im Funkschlüssel leer. Sau blöd, aber das passiert leider immer wieder. Gut, wenn man von zu Hause aus los will, dann hat man ja in der Regel einen zweiten Schlüssel, bei dem die Batterie noch funktionieren sollte von diesem Funkschlüssel. Aber Regina Wallner aus unserem Bayern 1 Verkehrsteam, was tun, wenn das unterwegs passiert? Funkschlüssel geht nicht und wir haben keinen Ersatz dabei.
2: Ja, keine Panik, da gibt's eine Lösung. Die ist allerdings ein bisschen versteckt. Jede Keyless Fernbedienung, die hat auch noch einen kleinen echten Ersatzschlüssel innen drin. Oft ist es ein kleiner Druckknopf oben oder ein Mini-Hebel an der Seite. Dann muss man dann drücken, schieben und probieren. Dann kommt der manuelle Ersatzschlüssel raus und man kann das Auto wieder aufsperren. Auch wenn Sie auf den ersten Blick am Auto kein Schlüsselloch mehr sehen, es gibt aber eins. Vermutlich am Griff unter einer Blende, die kann man auch vorsichtig abnehmen oder zur Seite schieben und die Autotür dann aufsperren. Wie das ausschaut, gibt's in einem kleinen Video für Sie auf bayern1.de.
0: Sehr schön. Ich habe diesen kleinen Schlüssel mal entdeckt, als mir der Funkschlüssel runtergefallen ist. Dann ist er aufgesprungen und auf einmal, aha, schau hier, ein kleiner Schlüssel, toll.
2: Zufall.
0: Ja, aber Regina, was wichtiger ist, wie starte ich das Auto dann? Denn selbst wenn ich mit diesem Notschlüssel reinkomme, dann habe ich vielleicht gar keinen Zündschluss mehr, sondern nur diesen Start-Stopp-Knopf. Dann habe ich natürlich immer noch die leere Batterie im Funkschlüssel. Wie starte ich den Motor?
2: In jedem Auto gibt's eine bestimmte Stelle, an die man den Schlüssel hält. Dahinter steckt ein Empfänger. Der erkennt dann den Schlüssel, wenn die Batterie im Schlüssel fast oder komplett leer ist. Meistens ist an dieser Stelle auch ein kleines Schlüsselsymbol. Bei japanischen Autos zum Beispiel, Toyota oder Nissan, ist das oft am Startknopf direkt, kann bei anderen Herstellern aber auch im Getränkehalter sein, in der Mittelkonsole oder auch auf der Ladefläche fürs Handy.
0: Ich habe es bei meinem Auto schon entdeckt, aber ich glaube, es ist ratsam, Regina, dass man das mal in Ruhe macht und nicht erst, wenn es dann passiert ist.
2: Ja, auf jeden Fall mal schauen und ausprobieren, wie kriege ich den Ersatzschlüssel raus und wo ist die Stelle im Auto, wo der Funkschlüssel erkannt wird. Und am besten mal vorsorglich die Batterie im Schlüssel auswechseln, vor allem, wenn er mal schließt und mal nicht. Das ist immer ein Warnzeichen, dass die Batterie schwach ist. Oder man legt sich Ersatzbatterien ins Handschuhfach. Wie das alles geht, steht in der Regel im Handbuch. Auch noch ein Tipp, die Kapitel Notöffnung und Schlüsselbatterie abfotografieren und speichern. Ansonsten finden Sie Bedienungsanleitungen oft auch online zum Nachschauen.
0: Großartig, lauter schlaue Tipps. Vielen Dank, Regina Wallner aus dem Bayern 1 Verkehrsteam. Tipps und Tricks für den Fall, dass der Funkautoschlüssel nicht so mag, wie er sollte.
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4: Unser Mittwoch, jetzt Aktuelles aus unseren BR-Studios in ganz Bayern. Es ist gleich 14.30 Uhr.
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6: Mit Rüdiger Nowak. Auf einem Parkplatz in Deckendorf hat eine Autofahrerin gestern Nachmittag Gas- und Bremspedal verwechselt und einen Unfall gebaut. Ihr Auto rammte ein anderes Fahrzeug und prallte schließlich gegen eine Hausmauer. Die 71-Jährige wurde dabei verletzt. Sie musste ärztlich behandelt werden. Der Schaden laut Polizei mindestens 1.000 Euro. Große Auszeichnung für die Hans-Bayerlein-Schule in Passau. Die dortige Schülerzeitung ist heute mit dem 2. Preis in der Kategorie Förderschulen ausgezeichnet worden beim bundesweiten Schülerzeitungswettbewerb. Freude unter anderem bei Lehrer Alexander Lampe, der die Schülerzeitung betreut.
7: Für mich bedeutet es erstmal, dass meine Schüler anerkannt werden und dass ihre Leistung gewürdigt wird. Und ich bin mega stolz auf meine Kids einfach nur.
6: Und auch Schüler wie Jeremy Kamara freuen sich.
8: Ich glaube, es ist einfach so ein gutes Gefühl für die ganze Schule. Also nicht nur für uns, für die Klasse, sondern einfach so generell für die ganze Schule, dass wir was mitnehmen von Berlin. Und ich glaube, da freuen sich auch die Lehrkräfte.
6: Glückwunsch also an die Hans-Bayerlein-Schule in Passau zum 2. Platz beim bundesweiten Schülerzeitungswettbewerb in der Kategorie Förderschulen. Schon wieder ist Diesel aus dem Tank eines LKW geklaut worden, mitten in der Nacht in Nappburg im Landkreis Schwandorf. Rund 300 Liter Diesel haben Unbekannte aus dem Tank eines geparkten LKW einer Firma aus Oberfichtach gestohlen. Die Polizei hofft auf Zeugenhinweise. Der Dieseldiebstahl ereignete sich bezeichnenderweise in der Dieselstraße in Nappburg. Die Polizei in Regensburg warnt vor einem falschen Spendensammler. Dieser soll im Stadtsüden an Haustüren klingeln und um Spenden im Namen der Pfarrei St. Wolfgang bitten. Dabei handelt es sich aber, wie ein Polizeisprecher sagte, nicht um einen Kirchenmitarbeiter. Und jetzt kompakt und zuverlässig das Wetter für Niederbayern und die Oberpfalz. Heute Nachmittag wechseln sich Sonne und Wolken ab. Wir haben Höchstwerte zwischen 23 Grad im Oberpfälzer und Bayerischen Wald und bis 28 Grad an der Donau. Morgen wenige Wolken, viel Sonne und Werte bis 33 Grad. Der Freitag wird ebenfalls sehr sonnig, dazu schwülheiß mit 32 bis 35 Grad.
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4: Der Service für die Autofahrer, Bayern 1 Verkehrsservice, minutengenaue Stauzeitmessung. A7 Ulm Richtung Würzburg, zwischen Heidenheim und Ahlen-Westhausen, 8 Kilometer Stau und stockend, 25 Minuten brauchen Sie länger. Weiter auf der A7 Richtung Fulda, zwischen Wasserlosen und Bad Kissingen-Obertulba, 9 Kilometer stockend, 15 Minuten mehr. 25 Minuten der Zeitverlust auf der A9 München Richtung Nürnberg, zwischen Manching und Denkendorf, 13 Kilometer stockend. Richtung München zwischen Denkendorf und Ingolstadt Nord. Stau, hier steht ein defektes Fahrzeug. 10 Minuten mehr. A92 München Richtung Deckendorf zwischen Dingolfing Mitte und Pilsting Großkölnbach. Stau und stockend an einer Baustelle. Eine Viertelstunde der Zeitverlust. Und dann habe ich noch die A99 Westumfahrung München Richtung Lindau zwischen Neuherberg und Dreieck Allach. 8 Kilometer stockender Verkehr. Der Zeitverlust im Moment 20 Minuten.
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0: Und schon wird's heiter. Jetzt gleich für Sie

0: Ace of Base, die feiern das Leben auf Bayern 1. Passt ja, die Sonne satt die nächsten Tage. Für den, der das mag, das Höchste. Bayern 1 Mittwoch, viel Sport zurzeit. Die WM oder im Saarland, in Saarbrücken, die nationalen Special Olympics. Menschen mit Behinderungen zeigen wirklich großartigen Leistungssport. Bis Samstag 4.300 Sportler mit dabei. Und dann steht jeden Tag bei uns in Deutschland auch der Sport bei Kindern und Jugendlichen im Fokus.
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0: Männer, es geht um die Bundesjugendspiele. Die kennen wir eigentlich aus der Schulzeit. Teilnahmeurkunde, Siegerurkunde, Ehrenurkunde. Die sollten ja vor ein paar Jahren ohne Wertungen durchgeführt werden. Jetzt aber hat Bundesbildungsministerin Prien gesagt, die Bundesjugendspiele sollen wieder leistungsorientierter werden. Sie glaubt, wenn die Spiele mehr Wettkampfcharakter haben, lernen Kinder besser mit Misserfolgen umzugehen. Mehr Spiel, mehr Wettkampf, was meinen Sie?
2: Lieber Herr Dings, bei dieser Frage muss ich zugeben, als ich noch ein ganz junger Edmund war, war ich ein ziemlicher Muffelbeweger. Bewegungsmuffel. Ede alte Wasserwach, passt schon. Bei dir lassen wir Aktenwälzen als sportliche Betätigung gelten. Hast du ja freiwillig gemacht. Selbstverständlich, meine Akten sind wie Pferde. Die müssen bewegt werden. Als ich jung war, habe ich überhaupt keinen Ansporn zur körperlichen Bewegung gebraucht und auch keinen Wettkampf. Die Arbeit im Stall und auf dem Acker haben mich fit gemacht.
4: Hupsi, ich glaub, du hast eine Chance vertan. Du könntest jetzt in der Melk-Bundesliga ein Star sein oder bei jedem Düngerturnier ein Pokal mitnehmen und immer im Finale bei der internationalen Mist oben stehen. Aber du wolltest ja unbedingt in die Politik.
2: Wenn ich richtig beantwortet wurde, geht es doch darum, wie wir junge Leute dazu bringen, dass sie besonders schnell weglaufen.
4: Edmund, keiner bringt so auf den Punkt wie du. Also beim Sport geht's ja nicht nur um die Bewegung. Da geht's ja auch um Teamgeist und Willenskraft und natürlich um Erfolg. Ich sag einfach, schaut mich an. Ich habe als Junger regelmäßig Sport gemacht und jetzt als Erwachsener könnte ich in jedem Superheldenfilm mitspielen.
2: Ja, und deine Superkraft ja dann deine Hinterhältigkeit. Also ich würde als Anreiz ein Punktesystem einführen. Für eine halbe Stunde Sport gibt's Handypunkte und je mehr Punkte jemand macht, desto länger darf er

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7: Um 15 Uhr mit Wiebke Schlecht. Am Nachmittag endet der dreitägige G7-Gipfel in Evian. Bundeskanzler Merz zog bereits eine positive Bilanz des Treffens der 7 wichtigsten Industrieländer. Dagmar Pepping fasst zusammen.
8: Die gemeinsame Erklärung der G7-Staaten zum Iran und der Ukraine sei ein hartes Stück Arbeit gewesen, das sich gelohnt habe. Denn, so Merz, es ist die erste gemeinsame Gipfelerklärung seit dem Amtsantritt von US-Präsident Trump. Merz wiederholte die Bereitschaft Deutschlands, in der Region zu helfen. Das könne auch ein militärisches Engagement vor Hormuz beinhalten. Ein Mandat dafür bereite die Regierung seit Wochen vor. Vor einem Einsatz brauche es aber einen Waffenstillstand, betonte Merz. Am Nachmittag endet der G7-Gipfel mit Sitzungen zum Thema künstliche Intelligenz.
7: Das Europaparlament hat gelockerte Regeln für den Einsatz von Gentechnik beschlossen. Zukünftig müssen nicht mehr alle gentechnisch veränderten Lebensmittel als solche gekennzeichnet werden. Auch aufwendige Umweltprüfungen sollen in bestimmten Fällen wegfallen. Thomas Spickhofen mit Einzelheiten.
9: Dabei geht es um Lebensmittel, die nach neuen gentechnischen Verfahren entwickelt werden. In diesen Verfahren werden nicht wie bei der herkömmlichen Gentechnik pflanzenfremde Stoffe eingeführt, sondern pflanzeneigene. Im Prinzip gilt das als Fortschritt, weil das zu widerstandsfähigeren Pflanzen führt, die aus eigenem Genmaterial bestehen. Das sehen auch die Kritiker so. Sie hatten aber gefordert, dass der gentechnische Eingriff auch beim Endprodukt im Supermarktregal sichtbar sein muss. Das wird nun nur auf das Saatgut beschränkt bleiben.
7: Der Bayerische Verfassungsschutz darf die AfD weiter beobachten. Der Bayerische Verwaltungsgerichtshof hat es abgelehnt, Berufung gegen ein entsprechendes Urteil zuzulassen. Die Entscheidung ist nicht anfechtbar. Die von der AfD aufgeworfenen Fragen seien bereits in der Rechtsprechung geklärt. Die Einwände gegen das Urteil griffen nicht durch. Nach dem Hammerangriff auf 2 Jugendliche an einer Schule im schwäbischen Friedberg hat das Augsburger Landgericht heute ein Urteil gefällt. Der zum Tatzeitpunkt 15-jährige Angreifer ist wegen gefährlicher Körperverletzung zu einer Jugendstrafe von 4 Jahren verurteilt worden. Das Urteil ist noch nicht rechtskräftig. Die Anklage hatte von einem Mordversuch und rassistischen Motiven gesprochen. Beides sieht das Gericht nicht so. Das Vertrauen in die Demokratie in Deutschland sinkt. Die Technische Universität München will mit einer neuen Einrichtung gegensteuern, dem Forum für Freiheit und Demokratie. Dabei handelt es sich um eine Begegnungsstätte, an der demokratische Bildung und Werte vermittelt werden sollen, unter anderem durch interaktive Formate. Die Zeit, es ist gleich 15.03 Uhr.
10: Und jetzt kompakt und zuverlässig das Bayernwetter auf Bayern 1 mit Bernhard Ziegler. Ja, heute haben wir noch ganz harmlose Höchsttemperaturen zwischen 22 und 29 Grad, ganz normaler Sommer. Dazu kann es ganz lokal einige Spritzer geben. In der Regel haben wir aber am Nachmittag einen freundlichen Mix aus Sonne und Wolken. Gegen Abend gibt es dann sogar immer mehr Auflockerungen. Ja, und ab morgen, da kommt sie dann, die Hitzewelle mit Sonne und bis zu 37 Grad am Sonntag.
11: Irre, und wie kommt's dazu?
10: Ja, also diese ungewöhnliche Hitze in Bayern, die hat vor allem mit der Großwetterlage über Europa zu tun. Da haben wir ein Hochdruckgebiet über Mitteleuropa und ein Tiefdruckgebiet über dem Atlantik. Und die beiden wirken dann wie eine Pumpe und die lenken sehr warme Luft aus dem subtropischen Raum nach Bayern rein. Zudem kommt es durch das Hochdruckgebiet zu einem Absinken der Luftmasse. Das heißt, die Luft wird komprimiert, zusammengedrückt und erwärmt sich dadurch zusätzlich.
11: Herzlichen Dank. Gute Erklärung. Wir wissen Bescheid vor der Hitzewelle jetzt die nächsten Tage. Der Bayern 1 Verkehrsservice, minutengenaue Stauzeitmessung noch. Um kurz nach 3 A7 Füssen Richtung Würzburg zwischen Nersingen und Niederstotzingen. 5 Kilometer stockend. A7 Ulm in Richtung Würzburg zwischen Heidenheim und Ahlen-Westhausen. 7 Kilometer stau und stockend, eine Viertelstunde mehr. A9 Nürnberg Richtung München zwischen Denkendorf und Ingolstadt Nord. Stau, ein defektes Fahrzeug, Viertelstunde der Zeitverlust. A92 München Richtung Deggendorf zwischen Dingolfing Mitte und Pilsding Großkölnbach. Stau und stockend an einer Baustelle, ebenfalls eine Viertelstunde Zeitverlust. Und A99 Westumfahrung München Richtung Lindau zwischen Neuherberg und Dreieck-Allach, 8 Kilometer stockend. Hier der Zeitverlust 20 Minuten. Fahren Sie aufmerksam.
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11: So, und jetzt gibt's was auf die Ohren. Joan Jett, I Love Rock'n'Roll. Da steht die Föhnfrisur. Aber sanfter geht auch. Aber sind gleich mit dabei mit Chiquitita. Aber zu Beginn eben lauter die Lederlady Joan Jett.
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0: Aber die 70er auf Bayern 1. Wir konzentrieren uns jetzt aber auf das Jahr 2026. Das Jahr der Fußball-Weltmeisterschaft in den USA, Mexiko und Kanada. Die großen Spiele, die viele schauen. Die kleinen Spiele, die dann eher was für die Fachfrauen und die Fachmänner sind. Kommende Nacht zum Beispiel 4 Uhr Usbekistan gegen Kolumbien. Da stellen wir uns dann alle einen Wecker, oder? Trotzdem, das ist ja eigentlich das Schöne bei einer Weltmeisterschaft. Wir schauen, leiden uns, freuen uns auch an Partien, die wir sonst eher nicht anschauen würden. Willi Willmann, Redakteur dieser kleinen Sendung, einer unserer Fußballexperten und Spielleiter des Bayern 1 internen Tippspiels, hat dich das WM-Fieber schon gepackt?
1: Also um ehrlich zu sein, ist mein Hauptproblem, dass ich bei den Spielen ständig einschlafe, weil sie so spät sind. Ich muss immer alles nachlesen und oder Zusammenfassungen anschauen.
0: Warum soll es dir anders gehen? Heute ist schon der 7. Wettkampftag der WM und wir beide versuchen jetzt mal aufzuzählen, was uns bisher besonders an dieser Weltmeisterschaft aufgefallen ist.
1: Du meinst 30 Sekunden lang immer abwechselnd?
0: Als ob du die Sendung kennen würdest. Du fängst an.
1: Weil alle Spieler auf dem Feld sind, dauert das Abklatschen nach den Hymnen ewig.
0: Finde ich gut, aber eher nervig diese Trinkpausen.
1: Ja, die Schuhe werden immer bunter.
0: Ja, die Nachspielzeiten sind viel kürzer als vor 4 Jahren.
1: Der Torhüter der Kapverden ist jetzt ein Internetstar, mehr als 10 Millionen Follower bei Instagram.
0: Ja. Mit Recht, und Curaçao ist so stark wie Brasilien vor 12 Jahren.
1: Deutsche Kicker spielen am liebsten Uno.
0: Deutschland hat die bisher meisten Tore geschossen.
1: Julian Nagelsmann wechselt während des Spiels seine Shirts.
0: Genau, da hätten wir vermutlich noch ein Weilchen weitermachen können.
1: Ja, zum Beispiel, dass es inzwischen mehr Fernsehexperten gibt, als ich noch Haare auf dem Kopf habe.
0: Das ist wirklich wahr. Oder dass die Schiedsrichter inzwischen unfassbar viel Technik mit sich rumschleppen müssen.
1: Die Frage ist, was machen wir jetzt mit diesen Erkenntnissen?
0: Wir stellen den Wecker für Usbekistan gegen Kolumbien und schauen, ob wir recht hatten, Willi.
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9: Mit Rüdiger Nowak. Der Hochsommer kommt auch nach Niederbayern und in die Oberpfalz zurück in den nächsten Tagen. Heute ist es bereits sehr warm und die nächsten Tage werden heiß, teilweise auch schwül, ja, und die Nächte. Hanna Hoffmann aus unserem Bayern 1 Wetterteam. Wird es dann Tropennächte geben, denn auch nachts sind die Temperaturen langsam sommerlich?
10: Ja, die Nächte werden auch wärmer. Also die kommende Nacht geht noch, da kann man noch gut durchlüften. Aber zum Wochenende hin kühlt es dann nicht mehr überall so richtig ab. Ob es jetzt in Niederbayern und der Oberpfalz für eine tropische Nacht reicht, eher nicht. Da bleiben wir wahrscheinlich doch unter den 20 Grad, die es ja für eine Tropennacht als Tiefstwert braucht. Hängt natürlich auch immer ein bisschen davon ab, wo Sie jetzt wohnen. In Regensburg bleiben die Nächte entsprechend wärmer als jetzt zum Beispiel in Zwiesel.
9: Soweit die Infos von Hanna Hofmann aus unserem Bayern 1 Wetterteam. Bei Dacharbeiten in Gebenbach im Landkreis Amberg-Sulzbach ist jetzt ein Arbeiter abgestürzt. Laut Polizei sprang er vom Dach auf ein Gerüst. Der Gerüstboden gab aber unter ihm nach. Der Mann fiel aus rund 6 Metern Höhe auf das Hofpflaster. Laut Notarzt erlitt er dabei nur leichte Verletzungen. Nach ersten Ermittlungen war der Gerüstboden wohl durch jahrelange Witterungseinflüsse morsch geworden. Das Gewerbeaufsichtsamt prüft jetzt, ob Verantwortliche gegen Vorschriften verstoßen haben. Ein verlorener Geldbeutel ist jetzt nach sage und schreibe 26 Jahren wiedergefunden worden, und zwar in der Nähe von Fürsteneck im Landkreis Frauengrafenau. Eine aufmerksame Person hat den Geldbeutel bei Mäharbeiten im hohen Gras entdeckt. Der Verlierer ist bereits informiert worden. Er bekommt damit unter anderem seinen Führerschein aus dem Jahr 1996 sowie etwa auch 10 D-Mark in bar. Jetzt kompakt und zuverlässig das Wetter für Niederbayern und die Oberpfalz. Bis zum Abend bleibt es heute beim Wechsel von Sonne und Wolken. Im Moment bei Höchstwerten zwischen 23 und 28 Grad. Nachts kriegen wir Werte rund um 15 Grad. Morgen werden es 28 bis 33 Grad. Es sind wenige Wolken unterwegs. Es gibt viel Sonne und auch der Freitag wartet dann mit ganz viel Sonnenschein an. Auf, er wird recht schwül bei Werten bis 35 Grad.
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7: Der Mittwochnachmittag bei Bayern 1 Verkehrsservice, minutengenaue Stauzeitmessung. A7 Ulm Richtung Würzburg zwischen Heidenheim und Ahlen-Westhausen. 7 Kilometer Stau und stockend, Viertelstunde mehr. A9 München Richtung Nürnberg zwischen Manching und Denkendorf, 15 Kilometer stockend, 25 Minuten plus. Nürnberg Richtung München zwischen Denkendorf und Ingolstadt Nord, 9 Kilometer stockend, 10 Minuten hier der Zeitverlust. Jetzt die A99 Westumfahrung München Richtung Lindau zwischen Neuherberg und Dreieck-Allach, 7 Kilometer Stau, 25 Minuten dauert's länger. Und die Bundesstraße 471, Garching Richtung Fürstenfeldbruck zwischen Lustheim und Karlsfeld Stau, der Zeitverlust 20 Minuten.
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11: Und schon wird's richtig cool. Jetzt gleich für Sie
0: Elvis Presley.
12: Old and gray Chicago morning, a poor little baby child is born in the ghetto.
0: DJ Giles Band.
11: Und Aerosmith.

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0: Das ist einer der besten Titel der Popgeschichte. Elvis in the Ghetto, 3:15.
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0: Wieder eine Runde Spannung, Spaß und Gewinnchance. Ich bin gespannt, wie sich die Kandidatin heute schlägt. Unser Quiz um ein neues DAB Plus Radio. Sie beantworten 5 Fragen. Ihre 5 Antworten, die müssen sich reimen. Und wenn Sie auch mal dabei sein wollen, bitte anmelden unter der 0800 80 80 456. Mit unserer Kandidatin sind wir heute in Oberbayern, Miesbach. Hier ist Helga Lorenzi daheim. Grüß Gott.
2: Servus, Tilman Schüberl.
0: Frau Lorenzi, eine der schönsten Gegenden Bayerns. Jetzt weiß ich, bei euch gibt's auch viele Zugroste. Ohne das jetzt abfällig zu meinen, sind Sie eine Eingeborene?
2: Ja, ich bin eine echte Mehrspeckerin.
0: Oh, sehr gut. Gibt's nicht mehr viele, oder?
2: Nö.
0: Trotzdem, Sie fühlen sich wohl durch die tolle Gegend.
2: Ja, genau.
0: Dann, was ich sehr schön finde, Metzgerei-Fachverkäuferin bei der Metzgerei Hollenburger. Das nächste Mal kaufe ich bei euch einen Fleischsalat, wenn ich durchfahre.
2: Das machen Sie, der ist super.
0: Wollte ich gerade fragen, habt ihr einen guten, aber natürlich ist der super, ist ja logisch. Dann basteln Sie gerne mit Holz, was machen Sie da?
2: Ich bastel eigentlich alles. Ich bin jetzt Baumperlensammlerin.
0: Was sind Baumperlen? Helfen Sie mir drauf.
2: Das sind Verletzungen am Baum. Durch die Selbstheilung entstehen dann so Knubbel am Baum.
0: Ah ja, und mit denen basteln Sie dann was?
2: Genau. Habe ich so Schlüsselanhänger gebastelt.
0: Schön. Ja. Ach, schau, habe ich gar nicht gewusst, aber klingt super. Großartig.
2: Ja.
0: Und dann hoffe ich, dass Sie natürlich, wenn Sie in Zukunft basteln, das Ganze mit guter Radioqualität machen, mit einem neuen DAB Plus Radio.
2: Ja, super. Freue mich.
0: Also Helga, dann geht's jetzt los. 20 Sekunden, 5 Fragen, 5 Antworten. Und wir wissen ja, die Antworten müssen sich reimen. Mein Geld liegt auf der
2: Bank.
0: Ein Blick auf das Konto macht mich
2: krank.
0: Das meiste Geld läuft zurzeit in den
2: Tank.
0: Da lege ich mein Geld lieber in den
2: Schrank.
0: Und aber Hauptsache gesund, Gott sei
2: Dank.
0: Na also, jawohl, großartig.
2: Super.
0: Die Mischbäckerinnen sind halt einfach schlau.
2: Ja, genau.
0: Dann wünsche ich Ihnen noch einen schönen Tag und herzlichen Dank fürs Mitspielen.
2: Alles klar.
0: Frau Lorenzi, alles Liebe, pfiat deiner.
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2: Um 16 Uhr mit Wiebke Schlecht. Der G7-Gipfel in Frankreich geht heute zu Ende. Die führenden demokratischen Wirtschaftsmächte haben sich neben dem Iran-Konflikt auch mit dem russischen Angriffskrieg gegen die Ukraine beschäftigt. Dabei einigten sich die Staats- und Regierungschefs auf eine gemeinsame Erklärung. Was das zu bedeuten hat, dazu Georg Schwarte.
3: Erstmals seit langem gibt's hier so etwas wie einen gemeinsamen Geist in Sachen Ukraine-Krieg. Erstmals wieder eine USA, die nicht so ein bisschen, sondern offenbar mit Nachdruck dabei sind, wenn es um Druck auf Putin und Russland geht. Und zum ersten Mal, sagen jedenfalls Teilnehmer, hätten sie vom US-Präsidenten in der ersten Arbeitssitzung am Vormittag im Beisein von Selenskyj den Satz gehört, Russland muss jetzt ein Abkommen schließen. Die Rede ist da von einem neuen Ton, der gemeinsamen Überzeugung, wir stehen zusammen. Und Selenskyj selbst war jedenfalls ziemlich begeistert und sagte, endlich verstehen alle hier, dass Russland den Krieg nicht gewinnen wird.
2: Es bleibt dabei, die AfD darf durch das Bayerische Landesamt für Verfassungsschutz beobachtet werden. Das hat der Bayerische Verwaltungsgerichtshof entschieden. Damit scheitert die AfD mit einer Berufung gegen ein Urteil des Verwaltungsgerichts München aus dem Jahr 2024. Daniel Knopp mit Einzelheiten.
4: Die von der AfD aufgeworfenen Fragen zu den rechtlichen Voraussetzungen einer Beobachtung seien bereits durch die Rechtsprechung des Bundesverfassungsgerichts und des Bundesverwaltungsgerichts geklärt worden, so der Bayerische Verwaltungsgerichtshof in einer Pressemitteilung. Demnach habe das Verwaltungsgericht München alle Argumente unter Berücksichtigung der Meinungsfreiheit gewürdigt. Die Entscheidung ist unanfechtbar.
2: Anlässlich des 35. Jahrestags des deutsch-polnischen Nachbarschaftsvertrags hat die Bundesregierung seinem Nachbarland geraubte Kunstschätze zurückgegeben. Diese waren während des Zweiten Weltkriegs entwendet worden. Dazu gehört eine mittelalterliche Handschrift, die Textteile des Hymnus Gaude Mater Polonia enthält. Die 6 Pergamentblätter stammen vermutlich aus dem 14. Jahrhundert. Keine Erhöhung der Tabaksteuer. Dafür hat sich eine Mehrheit im Europaparlament ausgesprochen. Die Abgeordneten stimmten gegen einen entsprechenden Vorschlag der EU-Kommission. Die Entscheidung liegt jedoch bei den Regierungen der 27 Mitgliedstaaten. Sie müssen der Empfehlung nicht folgen. Familie, Arbeit oder Geldsorgen. Jeder Fünfte in Deutschland fühlt sich stark gestresst. Wie aus einer Studie des Robert-Koch-Instituts hervorgeht, sind vor allem Frauen betroffen. Zudem die Altersgruppe zwischen 18 und 64 Jahren und Menschen mit geringem Bildungsabschluss. Während Männer eher problemfokussierte Strategien zur Stressbewältigung nutzen, setzen Frauen vor allem auf soziale Unterstützung. Die Zeit, es ist 16.03 Uhr.
5: Und jetzt kompakt und zuverlässig das Bayernwetter hier auf Bayern 1, Bernhard Ziegler.
6: Ja, die einen freuen sich über das schöne Badewetter, das wir ab morgen bekommen. Die anderen, die stöhnen jetzt schon, weil es so heiß wird. Ja, in der Tat, es wird sehr heiß. Am Sonntag könnte die Hitzewelle mit 37 Grad am Untermain ihren Höhepunkt erreichen. Dazu sehen wir die kommenden Tage viel Sonne, einige Quellwolken wie auch einige kräftige lokale Hitzegewitter. Und heute Abend nicht strahlend schön, auch nicht ganz stabil. Es kann vereinzelt schon mal einen Duscher geben, aber überwiegend ist es ein freundlicher Mix aus Sonne und Wolken.
5: Wir schauen auf die Straßen. Der Bayern 1 Verkehrsservice, minutengenaue Stauzeitmessung A7 Ulm Richtung Würzburg. Zwischen Heidenheim und Ahlen-Westhausen 7 Kilometer Stau und stockend, Viertelstunde plus. Weiter auf der A7 Richtung Fulda zwischen Bad Brückenau-Wildflecken und Gersfeld-Rhön 4 Kilometer Stau an einer Baustelle, der Zeitverlust hier 15 Minuten. Die A9, das ist München Richtung Nürnberg zwischen Manching und Denkendorf, immer wieder stockender Verkehr, Viertelstunde plus. In Richtung München zwischen Denkendorf und Neuburg an der Donau 11 Kilometer Stau und stockend. 25 Minuten brauchen Sie länger. A92 München Richtung Denkendorf zwischen Wörth an der Isar und Dingolfing West ein defektes Fahrzeug im Baustellenbereich. A99 Westumfahrung München Richtung Nürnberg zwischen Dreieck München Südwest und Dreieck Allach 10 Kilometer stockend. 25 Minuten länger. Und vor dem Tunnel Aubing Blockabfertigung. Und dann habe ich noch die Westumfahrung Richtung Lindau zwischen Neuherberg und Dreieck-Allach. Stau, Viertelstunde plus. Fahren Sie bitte vorsichtig, machen Sie es ruhig, lassen Sie es ruhig angehen und kommen Sie gut an.
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5: Gerade gehört, der Aufgelopp in Richtung schöner, heißer Tage. Ich hoffe, Sie können das gut aushalten. Es wird nicht so anstrengend. Am besten Schatten, viel Wasser trinken, nicht zu sehr anstrengen und coole Musik hören in Ihrem Lieblingsradio. So wie jetzt. Ich habe echt mit dabei handgemachte Musik aus Deutschland und eine Elektro-Ikone, die Pet Shop Boys.

0: Der ist ganz knapp am Millennium-Hit vorbeigeschrammt. Echt mit Du trägst keine Liebe in dir. Aus dem Jahr 99 auf Bayern 1.
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0: Wir feiern die kleinen Vereine im Freistaat, weil die so wichtig sind für das Gemeinschaftsgefühl, für unser weiß-blaues Lebensgefühl, weil sie besondere Sportarten anbieten und für allen was Passendes haben und weil sie dabei so kreativ sind. Zum Beispiel Udo Weiderer vom TV Zwiesel im Bayerischen Wald. Die haben sich ein Mini-Sportabzeichen für Kinder ausgedacht. Das heißt, sie gehen in Kindergärten und machen mit den Zwergen Sport. Und damit das alle auch wirklich gut und kindgerecht hinkriegen, haben sich der Udo und seine Vereinskollegen eine schöne Geschichte überlegt mit zwei ganz besonderen Hauptfiguren.
3: Also der Luxi und der Wolfi, weil wir ja im Bayerischen Wald haben, die erklären praktisch in einer Geschichte diese Stationen und machen es vor und die Kinder machen es dann nach. Mittlerweile in drei Sprachen, das heißt also Arabisch und in Tschechisch.
0: Und in Niederbayerisch, schön. Das offizielle Sportabzeichen gibt es ja erst ab 6. Beim TV Zwiesel gibt es das Mini-Sportabzeichen schon für Kindergartenkinder. Eine großartige Idee, Sport für alle Generationen. Wenn Ihr Verein auch ein tolles Projekt hat, her damit. 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

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Der Bayern 1 Verkehrsservice. Achtung Autofahrer auf der B2 Donauwörth-Augsburg zwischen Donauwörth-Nordberger Kreuz und Donauwörth-Süd-Nordheim kommt Ihnen ein Geisterfahrer entgegen. Fahren Sie bitte in beiden Richtungen äußerst vorsichtig, nicht nebeneinander. Überholen Sie nicht. Achtung Autofahrer, Geisterfahrer auf der B2 Donauwörth-Augsburg zwischen Donauwörth-Nordberger Kreuz und Donauwörth-Süd-Nordheim kommt Ihnen das Fahrzeug entgegen. Bitte äußerst vorsichtig fahren. Wir melden, wenn die Gefahr vorüber ist.

Die italienischen Momente Eros Ramazzotti und wir wiederholen nochmal unsere Geisterfahrermeldung. Achtung Autofahrer auf der B2 Donauwörth-Augsburg zwischen Donauwörth-Nordberger Kreuz und Donauwörth-Süd-Nordheim. Kommt Ihnen das Fahrzeug entgegen, fahren Sie bitte in beiden Richtungen äußerst vorsichtig, fahren Sie nicht nebeneinander und überholen Sie nicht.

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8: Mit Rüdiger Nowak. Gestern haben wir hier in den Regionalnachrichten gemeldet, dass bei Grenzkontrollen auf der A6 bei Weidhaus 850.000 Euro in einem Auto gefunden worden sind. Solch große Bargeldfunde kennen wir vor allem von der A3 in Niederbayern. Aber BR-Korrespondentin Margit Ringer hat nachgefragt, dass die Grenze bei Weidhaus jetzt eine neue Route für mögliche Geldwäsche ist. Das kann man nicht sagen.
9: Auch hier gab es ja schon öfter Funde, die auf Geldwäsche hingedeutet haben, hauptsächlich auf der A6. Und das sagt auch die Polizei. Bargeldverschiebungen, die gibt's immer und die gibt's überall an allen Grenzen. Nur die Grenzfahnder, die sind natürlich entsprechend fokussiert drauf, sowas auch zu finden. Vielleicht jetzt eher wie ein Polizist, der im Stadtgebiet von Landshut und Regensburg eine Verkehrskontrolle macht. In Deutschland gibt's eine Grenze von 10.000 Euro, die soll ab nächstem Jahr auch europaweit gelten. Alles, was drüber liegt an Bargeld, da werden die Behörden stutzig und man wird der Geldwäsche verdächtig, wenn man sowas mit sich rumfährt und nicht nachweisen kann, woher man's hat und was man damit bezweckt.
8: Informationen von BR-Korrespondentin Margit Ringer. Normalerweise haben Sie nur etwas an der Windschutzscheibe Ihres Autos heften, wenn Sie falsch parken. Rund um den bundesweiten Tag der Verkehrssicherheit nächsten Samstag werden wieder insgesamt rund 5000 Richtigparker in der Oberpfalz, teils auch in Niederbayern, belohnt. Mit einer grünen Karte und einer kleinen Packung Kaubonbons. Mit dieser jährlichen Aktion soll bewusst vorbildliches Verhalten im Straßenverkehr in den Mittelpunkt gerückt werden, so der Zweckverband Kommunale Verkehrssicherheit Oberpfalz. Schon wieder ist Diesel aus dem Tank eines LKW geklaut worden. Mitten in der Nacht ist das gewesen in Nachburg im Landkreis Schwandorf. Rund 300 Liter Diesel haben Unbekannte aus dem Tank eines geparkten LKW einer Firma aus Oberviechtach gestohlen. Die Polizei hofft auf Zeugenhinweise. Der Dieseldiebstahl ereignete sich bezeichnenderweise in der Dieselstraße in Nachburg. Jetzt kompakt und zuverlässig das Wetter für Niederbayern und die Oberpfalz. Bis zum Abend ein Wechsel aus Sonne und Wolken. Morgen haben wir dann wenige Wolken, viel Sonne und es wird sommerlich heiß mit bis zu 33 Grad. Der Freitag schwül bis 35 Grad.
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7: .16:33 Uhr, der Bayern 1 Verkehrsservice, minutengenaue Stauzeitmessung. Wir haben noch eine aktuelle Geisterfahrermeldung. Achtung bitte auf der B2 Donauwörth-Augsburg zwischen Donauwörth-Nord, Berger Kreuz und Donauwörth-Süd-Nordheim kommt Ihnen das Fahrzeug entgegen. Nicht nebeneinander, überholen Sie nicht und bisschen sind Sie besonders vorsichtig. Dann haben wir die A6 Heilbronn Richtung Nürnberg zwischen Rot und Kreuz Nürnberg-Süd, Sperrung und 3 Kilometer Stau nach einem Unfall. A7 Ulm Richtung Würzburg zwischen Heidenheim und Ahlen-Westhausen. 7 Kilometer Stau und stockend, 15 Minuten. Weiter auf der A7 Richtung Fulda zwischen Bad Brückenau-Wildflecken und Gersfeld-Rhön. 4 Kilometer Stau, Baustelle, Viertelstunde länger. A9 München Richtung Nürnberg zwischen Manching und Denkendorf. Immer wieder stockender Verkehr, Zeitverlust 15 Minuten. In Richtung München zwischen Denkendorf und Neuburg an der Donau 11 Kilometer Stau und stockend, 25 Minuten Zeitverlust. A9 Nürnberg Richtung München zwischen Lenting und Ingolstadt Nord nach einem Unfall die rechte Spur blockiert. A92 München Richtung Deggendorf zwischen Wörth an der Isar und Dingolfing West ein defektes Fahrzeug im Baustellenbereich. A99 Westumfahrung München Richtung Nürnberg zwischen Dreieck München Südwest und Dreieck Allach 10 Kilometer stockend, 25 Minuten mehr. Und vor dem Tunnel Aubing Blockabfertigung. A99 Ostumfahrung München Richtung Nürnberg zwischen Rastplatz Aschheim und Kreuz München Nord. Hier ist nach einem LKW-Unfall die mittlere Spur auf beiden Seiten blockiert. Und noch die Westumfahrung Richtung Lindau zwischen Neuherberg und Dreieck Allach. Stau oder Zeitverlust hier eine Viertelstunde. Gute Fahrt!
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Bonnie Tyler hier auf Bayern 1 und 16:38 gerade kommt es ganz aktuell rein. Entwarnung für die B2 Donauwörth Augsburg zwischen Donauwörth Nordberger Kreuz und Donauwörth Süd Nordheim. Hier ist die Geisterfahrermeldung aufgehoben. Sie fahren trotzdem weiterhin überall aufmerksam und vorsichtig.

0: Karls auf Bayern 1. So, es ist alles vorbereitet, durchgeputzt, abgewischt für die Kollegin Ulla Müller und das Bayern-Magazin. Gleich nach 5. Vorher muss ich aber noch was loswerden. Wir schimpfen ja viel über Politiker, die treffen die falschen Entscheidungen oder sie entscheiden gar nicht, egal wie, es gibt immer Menschen, die was zu motzen haben. Ein Beispiel, dass es anders geht, kommt jetzt aus Ecuador. Dort möchte unter großem Applaus Präsident Daniel Noboa den Bierpreis für die Dauer der Fußballweltmeisterschaft senken. In einem gelben Trikot der Nationalmannschaft hat er verkündet, weil sich ohnehin schon alle mehr auf Fußball als auf alles andere konzentrieren, wird die Sonderverbrauchssteuer auf Bier während der Weltmeisterschaft abgeschafft. Ich sage mal, da hat einer eine Entscheidung getroffen, hinter der alle stehen. Können sich Politikerinnen und Politiker hierzulande oder auch überall ein Beispiel nehmen? Und dazu möchte ich auch noch was loswerden. Der Bierpreis sinkt also in Ecuador während der WM um 20%. Da werden viele beim Trinken denken, ein feiner Zug.
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5: Um 17 Uhr mit Wiebke Schlecht. Ein kooperativer US-Präsident und eine neue Dynamik mit Blick auf die Ukraine. Der G7-Gipfel in Frankreich wurde schon vor seinem offiziellen Ende von mehreren Gipfelteilnehmern als Erfolg gewertet. Angela Ulrich mit Einzelheiten.
6: Das zentrale Thema war ganz klar die Ukraine. Volodymyr Zelensky, der ukrainische Präsident, der konnte hier sehr gestärkt abreisen. Für ihn ist das richtig gut gelaufen, denn alle G7-Partner werden ihren militärischen und finanziellen Beitrag für die Ukraine erhöhen. Das ist ja auch schriftlich eben festgehalten in der Gipfelerklärung. Und auch, dass es an Russland sei, den Krieg zu beenden. Dazu wird es auch noch mal verstärkte Sanktionen gegen Russland geben. Also eine neue Entschlossenheit hier in Evian.
5: Das Europäische Parlament hat eine deutliche Verschärfung der EU-Abschieberegeln beschlossen. Eine Mehrheit stimmte für die sogenannte Rückführungsverordnung. Kern des Gesetzes sind Rückführungszentren außerhalb der EU. Dorthin sollen Menschen ohne Aufenthaltsrecht gebracht werden, die nicht in ihre Herkunftsländer abgeschoben werden können. Wo solche Zentren entstehen können, ist bislang unklar. Bayern will Kinder und Jugendliche besser vor den Folgen übermäßiger Smartphone-Nutzung schützen und ihre Medienkompetenz stärken. Denn Kinder und Jugendliche, die viel Zeit vor dem Handy oder Tablet verbringen, leiden laut Gesundheitsministerin Gerlach häufiger an depressiven Stimmungen. Anna Fries.
7: Um dem vorzubeugen, gibt es 2 neue Angebote für Schülerinnen und Schüler. Einen Chat-Kompass für die Grundschule und einen Social-Media-Kompass für weiterführende Schulen. Damit sollen Themen wie respektvolle Kommunikation in Chats, Cybermobbing, Datenschutz, Fake News und Deepfakes im Unterricht behandelt werden können. Weitere Angebote zur Medienerziehung richten sich an Eltern. Für sie gibt es ein Infopaket mit Empfehlungen, ab welchem Alter und wie lange Kinder Smartphones und Social Media nutzen sollten.
5: Im vergangenen Jahr haben die Menschen in Deutschland zum ersten Mal häufiger bargeldlos bezahlt als mit Scheinen oder Münzen. Wie die Bundesbank mitteilte, setzt sich damit der Trend hin zu bargeldlosen Zahlungen fort. Im Einzelnen bleibt Bargeld dennoch das am häufigsten genutzte Zahlungsmittel. Gefolgt von der Debitkarte und mobilen Verfahren, wie etwa dem Bezahlen mit dem Smartphone.
8: Die FIFA-Fußball-WM 2026.
5: Heute Abend geht die WM dann auch für die verbliebenen 8 Teams los. Die letzten 4 Partien von Spieltag 1 stehen an. In der Nacht wurde übrigens schon ein WM-Rekord eingestellt, wie Desiree Kraus berichtet.
9: Noch hat Lionel Messi den Rekord nicht ganz für sich, aber mit seinen 3 Treffern beim 3:0-Sieg der Argentinier gegen Algerien ist der 8-malige Weltfußballer mit Ex-Nationalspieler Miroslav Klose gleichgezogen. Er hat ebenfalls 16 Tore bei Weltmeisterschaften geschossen. Auch Frankreichs Superstar Kylian Mbappé traf beim 3:1-Erfolg gegen Senegal doppelt und steht jetzt bei insgesamt 14 WM-Treffern.
5: Die Zeit, es ist 17.03 Uhr.
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11: Schauen wir zuerst auf ein paar aktuelle Wetterwerte aus Bayern. Viesbiburg in Niederbayern stark bewölkt bei 26 Grad. Augsburg, na, so halb Sonne, halb Wolken bei 27 Grad. Ebenso Leidersbach in Unterfranken. Es kann am Abend schon da und dort mal einen kurzen Duscherer geben, aber Das ist die Ausnahme. Meist bleibt es trotz der Wolken recht freundlich. Der Bayern 1 Wettertrend. Ab morgen Hochsommer in Bayern. Man kann es nicht anders sagen. Es wird richtig heiß. Am Sonntag sind am Untermain nach den neuesten Prognosen 37 Grad drin. Also richtig schönes Badewetter. Ja, in der Hitze werden sich auch einige Quellwolken entwickeln und ab Freitag sind dann so Richtung Abend, Richtung Feierabend teils kräftige lokale Hitzegewitter möglich.
10: Und hier für Sie der Bayern 1 Verkehrsservice. Die A6 Heilbronn in Richtung Nürnberg. Zwischen Rot und Kreuz Nürnberg Süd ist die Sperre aufgehoben. Sie werden da über den Standstreifen geleitet. Im Moment 3 Kilometer Stau ab Schwabach Süd. Dann die A7 Würzburg Richtung Fulda. Planen Sie bitte mit 12 Minuten mehr zwischen Bad Brückener Wildflecken und Gersfeld-Rhön. Die Baustelle da hat 3 Kilometer Stau verursacht. Dann die A7 Würzburg, die hatten wir ja schon. A7 Ulm Richtung Füssen zwischen Nersingen und Dreieck Hittistetten. 5 Kilometer Stau nach Unfall, leider eine halbe Stunde länger. 18 Minuten lassen Sie liegen auf der A9 Nürnberg Richtung München. Zwischen Denkendorf und Ingolstadt Süd Stau und stockend nach einem Unfall. Die A94 Passau Richtung München. Zwischen Paarstetten und Anzing Stau und stockend. Nach 10 Minuten haben Sie es geschafft. A96 Lindau Richtung München, zwischen Buchloe Ost und Landsberg am Lech West 7 Kilometer stockend. Dann noch zweimal die A99, einmal die Ostumfahrung München Richtung Nürnberg, Stau und stockend zwischen Kirchheim und dem Kreuz München Nord. Bedeutet für Sie 17 Minuten länger im Auto. Und A99 die Westumfahrung München Richtung Lindau, zwischen Neuherberg und Dreieck Allach stockender Verkehr. Gute Nerven und gute Fahrt.
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10: Geht Ihnen das beim Autofahren auch so? Also sobald Sie eine Sirene hören, werden Sie hektisch. Von wo kommt es vor mir, hinter mir? Wie kann ich Platz machen? Wo fahre ich hin? Und dann sausen Sanker, Polizei oder Feuerwehr vorbei. Was die alles dürfen, was an Regeln für die gilt oder nicht, das klären wir gleich. Dazu ein Klassiker von den Hermans Hermits. Dann wird's dreistimmig mit Jane, Carney und Wendy, den Wilson Phillips. Und jetzt mein liebster Elefantensong. Weil wenn der Anfang von Such a Shame nicht klingt wie ein Elefant, dann weiß ich nimmer. Elefant, ganz klar.

0: Auch so eines dieser Lieder, an denen man sich nie abhört. Hermanns Hermits auf Bayern 1. No Milk Today. Rot stehen, grün gehen. Lernt man ja schon als Kind. Und auch wenn man als Erwachsener eventuell mal zu Fuß so schnell über eine rote Ampel huscht, wenn keiner da ist. Es ist doch das Gesetz. Nur für Fahrzeuge mit Blaulicht und Martinshorn gelten einfach andere Regeln. Notarzt, Polizei und Feuerwehr, die dürfen damit tatütata einfach durch. Nur was ist denn da alles erlaubt? Das hat uns Magdalena gefragt aus Regensburg per WhatsApp aufs Bayern 1 Studio-Handy. Die Nummer gibt's auf bayern1.de. Und wir finden, ist eine gute Frage. Reichen Sie weiter an den Bayerischen Landesfeuerwehrverband, genauer gesagt an den stellvertretenden Vorsitzenden Jürgen Kohl. Also Herr Kohl, wenn jetzt, sagen wir mal, die Feuerwehr eben zu einem Einsatz unterwegs ist mit Blaulicht und Martinshorn, darf die dann alles?
1: Sie darf nicht alles, aber sie darf im Rahmen ihres Einsatzes natürlich Sonder- und Wegerechte in Anspruch nehmen, um schnellstmöglich Hilfe leisten zu können.
0: Das klingt jetzt aber so, es wäre eine Geschwindigkeitsbegrenzung wurscht, eine rote Ampel wurscht, links an der Verkehrsinsel vorbei, wurscht.
1: Wurscht, darf ich nicht sagen, sondern es geht darum, schnellstmögliche Hilfe zu leisten und das natürlich immer im Rahmen der öffentlichen Sicherheit und Ordnung.
0: Gibt es irgendwas, wo sogar bei Ihnen es heißt, nein, no way?
1: Geschwindigkeitsüberschreitung ja, aber das sollte schon in gebührender Art und Weise sein. Also jetzt an einer Schule bei 30 mit 60 oder 70 vorbeizufahren, ist wahrscheinlich zu übertrieben. Genauso wäre es jetzt einfach die rote Ampel so zu überfahren, dass ich die anderen Verkehrsteilnehmer gefährde, die es vielleicht gar nicht gesehen haben.
0: Wie ist es denn eigentlich genau geregelt? Wann darf man denn Blaulicht und Martinshorn überhaupt einschalten? Reihenfolge ist ja, glaube ich, erst Blaulicht, dann tatütata.
1: Zuerst das Blaulicht und dann das Martinshorn. Und einschalten darf man es immer dann, wenn wir höchste Eile brauchen. Also sprich, wenn von der Alarmierung her klar ist, dass Menschenleben in Gefahr sind oder dass besondere Sachwerte zu schützen oder zu retten sind.
0: Also eher dann nicht auf dem Rückweg von einem Einsatz Richtung Leberkast, Semmel und Metzgerei.
1: Das auf gar keinen Fall.
0: Das sind ja teilweise auch wirklich sehr, sehr große Feuerwehrwägen unterwegs. Die, die da fahren, heißen, glaube ich, Maschinisten und haben spezielle Führerscheine. Gibt es da Schulungen vermutlich? Weil die fahren ja teilweise Slalom.
1: Diese Maschinisten, diese Fahrzeugführer, die haben natürlich auch entsprechende Ausbildungen und Schulungen und auch Übungsfahrten, dass sie sich mit den Fahrzeugen entsprechend sicher bewegen können.
0: Aber ihr habt nicht sowas wie die Piloten, die sich da in so einen Simulator reinsetzen und einmal eine Runde fliegen?
1: Ja doch, sowas in der Echt? Art haben wir auch. Also es gibt in Bayern 3 Fahrsimulatoren, Einsatzfahrten-Simulatoren, wo sich die Fahrzeugführer der Feuerwehren, die Maschinisten schulen können, um auch mal so eine Einsatzfahrt in einem Simulator über sich ergehen zu lassen.
0: Sind es eigentlich alles komplett stressresistente Menschen, die diese Dinger fahren?
1: Der Großteil der Feuerwehr in Bayern ist ja ehrenamtlich unterwegs. Da gehört der Stress dem Einsatzbereich natürlich dazu und die Aufregung ist natürlich ein zusätzlicher Punkt. Aber unsere Maschinisten und unsere Fahrzeugführer, die versuchen natürlich mit so viel wie möglich Bewegungsfahrten im Vorfeld mit dem Fahrzeug sich wirklich gut beherrschen und umgehen zu können.
0: Ja, und man kann wirklich nur den Hut ziehen vor euch. Dann danke ich Ihnen sehr fürs Gespräch. Wir haben alle miteinander, glaube ich, sehr viel gelernt. Danke, dass ihr diese ganze Arbeit macht und diesen Stress aushaltet für uns alle miteinander.
1: Bitteschön und alles Gute. Und wenn die Bevölkerung mit einem Feuerwehr- oder Rettungsfahrzeug mit Sondersignal in Berührung kommt, bitte dran denken, auf die Seite zu fahren, ein bisschen langsamer zu sein und denjenigen entsprechend den Weg zu geben, damit wir schnell zu unserem Einsatzort kommen.
0: Das machen wir. Danke, Jürgen Kohl vom Bayerischen Landesfeuerwehrverband auf Bayern 1.

0: Kurz nochmal der Bayern 1 Verkehrsservice. Vorsicht, wenn Sie auf der B469 unterwegs sind, Stockstadt Richtung Amorbach. Zwischen Oberburg und Wörth am Main sind im Moment Fahrradfahrer auf der Fahrbahn. Also da bitte Vorsicht.
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4: Mit Rüdiger Novak. Bei Dacharbeiten in Gebenbach im Landkreis Amberg-Sulzbach ist jetzt ein Arbeiter abgestürzt. Laut Polizei sprang er vom Dach auf ein Gerüst. Der Gerüstboden aber gab unter ihm nach. Der Mann fiel aus rund 6 Metern Höhe auf das Hofpflaster. Laut Notarzt erlitt er dabei leichte Verletzungen. Nach ersten Ermittlungen war der Gerüstboden wohl durch jahrelange Witterungseinflüsse morsch geworden. Das Gewerbeaufsichtsamt prüft jetzt, ob Verantwortliche gegen Vorschriften verstoßen haben. Wie viele Biotope gibt es im nördlichen Landkreis Passau? Das Bayerische Landesamt für Umwelt will das wissen, deswegen erfassen seit Anfang Mai Experten wertvolle Lebensräume für gefährdete Tier- und Pflanzenarten.
5: Die Natur des nördlichen Landkreises Passau sei äußerst vielfältig, hieß es vom Landesamt für Umwelt. Sie reiche von Bach- und Flussläufen über Moore, artenreiche Streuobstwiesen und Felsbiotope bis hin zu Magerrasen. Der Erhalt und die Bewahrung der Biotope für künftige Generationen sei von unschätzbarem Wert, so ein LFU-Sprecher. In 2 Jahren sollen die Arbeiten im Gelände im nördlichen Landkreis abgeschlossen sein. Die Ergebnisse werden dann ab Ende 2029 über den Umweltatlas Bayern veröffentlicht. Biotopflächen wurden im Landkreis Passau schon einmal Ende der 1980er Jahre erfasst. Damals waren es mehr als 7500 Biotope mit einer Gesamtfläche von rund 5800 Hektar. Guido Fromm, Bayern 1, BR Niederbayern.
4: Ein verlorener Geldbeutel ist jetzt nach sage und schreibe 26 Jahren wiedergefunden worden, und zwar in der Nähe von Fürsteneck im Landkreis Freyung-Grafenau. Eine aufmerksame Person hat den Geldbeutel bei Mäharbeiten im hohen Gras entdeckt. Der Verlierer ist bereits informiert worden, er bekommt damit unter anderem seinen Führerschein aus dem Jahr 1996 zurück und auch 10 D-Mark in bar. Kompakt und zuverlässig das Wetter für Niederbayern und die Oberpfalz. Heute Nacht sinken die Werte auf rund 15 Grad. Morgen steigt das Thermometer wieder an auf 28 bis 33 Grad. Es gibt morgen nur ganz wenige Wolken, die unterwegs sind. Dafür viel Sonne. Auch der Freitag wird sonnig und recht schwül mit 32 bis 35 Grad.
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0: So, dann schauen wir mal, was los ist auf den Straßen der Bayern 1 Verkehrsservice. Ich wiederhole nochmal die Radlfahrer. Vorsicht auf der B469 Stockstadt Richtung Amorbach zwischen Obernburg und Wörth am Main. Diese Fahrradfahrer auf der Fahrbahn. Dann eine minutengenaue Stauzeitmessung, die Ihnen leider überhaupt keinen Spaß machen wird, wenn Sie auf der A6 Heilbronn Richtung Nürnberg fahren. Zwischen Schwabach West und dem Kreuz Nürnberg Süd 9 Kilometer Stau wegen Bergungsarbeiten. Sie werden da über die Standspur geleitet und es dauert leider eine ganze Stunde länger, als Sie ursprünglich gedacht haben. Dann die A7 Würzburg Richtung Fulda. 13 Minuten das Plus zwischen Bad Brückenau-Wildflecken und Gersfeld-Rhön. Stockender Verkehr an der Baustelle da. A7 Ulm Richtung Füssen. Unfall zwischen Nersingen und Dreieck-Hittistetten bedeutet für Sie ein Stau von 6 Kilometern und 31 Minuten das Plus. A73 Bamberg Richtung Suhl. Zwischen Ebensfeld und Bad Staffelstein. Stau nach einem Unfall im Baustellenbereich. Nach 11 Minuten sind Sie da aber durch. 10 Minuten dauert es länger auf der A94 Passau Richtung München, wegen Stau und Stocken zwischen Hohenlinden und Anzing. A99, die Westumfahrung München, hoch Richtung Nürnberg, zwischen Lochhausen und Dreieckfeld-Moching stockt's 11 Minuten, wenn Sie einplanen mehr. Und dann nochmal 19 Minuten das Plus auf der A99, der Ostumfahrung München Richtung Nürnberg, zwischen Kirchheim und dem Kreuz München Nord aktuell Stau und stockend. Kommen Sie gut an.
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0: Da beißt die Maus den Faden nicht ab. Die 80er haben tolle Lieder rausgebracht. Jennifer Rush und Ring of Ice. Bibliotheken sind geistige Tankstellen. Schöner Satz, oder? Hat mal der frühere Bundeskanzler Helmut Schmidt gesagt. Hey, und wir betanken unser Hirn im Gegensatz zum Auto ja für echt kleines Geld. So einen Büchereiausweis kann sich jeder leisten. Und überhaupt, Büchereien sind ja schon lang nicht mehr so trockene Regalmeter an Regalmeter, wo man dann nur so flüstert. Nein, da rührt sich was. Nehmen wir als Beispiel die Gemeindebücherei im oberbayerischen Wien-Höring. Die hat natürlich Bücher und E-Books im Angebot, will aber auch ein Begegnungsort für alle Generationen sein. Sandra Stubenvoll ist die Leiterin.
1: Dass sich Menschen verschiedener Altersklassen, verschiedener sozialer Schichten treffen können, dass sie die Möglichkeit haben, zusammenzukommen ohne Konsumzwang und ohne Verpflichtungen. Also es darf hier auch jemand kommen, der kein Buch ausleiht, der nicht Mitglied in der Bücherei ist.
0: Na, und falls Sie sich jetzt denken, was macht dann so ein Mensch in der Bücherei? Da gibt es das ganze Jahr über Veranstaltungen. Zum Beispiel einen Literaturkreis für Erwachsene, einen Buchclub für Leserinnen und Leser ab 16, eine wöchentliche Kartenspielrunde und einen Krimi-Treff. Und es gibt in Wien-Höring auch eine Schreibwerkstatt für Kinder. Das begeistert mich nachhaltig. Jedes Kind schreibt da an seiner eigenen Geschichte. Und wer will, darf sie im Anschluss den anderen vorlesen. Mit dabei ist auch Madita.
2: Ich liebe Schreiben und ich finde, es ist einfach toll, weil es eine schöne Gemeinschaft ist und weil man mit vielen zusammenkommt.
0: Ja, und das ist wichtig. Echte Menschen, echte Gespräche. Und vielleicht, Madita, wenn du so weitermachst, wirst du vielleicht irgendwann mal ein Buchtipp auf Bayern 1. Meine Lieblinge gibt's unter bayern1.de, den nächsten im Radio am Samstag um 14:15. So, Buggles, jetzt ihr.

Bayern 1 an diesem Mittwoch, den 17. Juni. Sagen Sie, wie kommen Sie nach so einem ja doch oft anstrengenden Arbeitstag zur Ruhe? Ja klar, also die einen, die gehen direkt sporteln, andere zieht es vielleicht eher ja raus in die Natur, in die Stille. Gern genommen auch die Feierabendhalbe, einfach rumsitzen und ein bisschen schauen. Und wieder andere, die brauchen zum Entspannen Musik. Da war Nick Kershaw jetzt gerade doch, finde ich, sehr, sehr schön geeignet. Ganz spezielle Musik gibt's aber den Sommer über da, wo man eigentlich wirklich nicht damit rechnet, mitten in der Großstadt München. Und ich meine jetzt nicht so Stehgeiger oder Panflötenspieler, ich meine Klaviere. Richtig schöne Klaviere. An 11 verschiedenen Plätzen in der Stadt hat die Initiative Urbanaten Klaviere ausgestellt. Bemalt und verziert von Schulklassen. Offen und frei bespielbar von jedem, der kann und will. Und sobald es jemand macht, da kommt wirklich totale Ruhe, scheint es in dieses hektische Gewusel.

0: sich das Initiator Benjamin David vorgestellt. Er hat die Denkfabrik Die Urbanauten gegründet.
1: Was wir gerne machen, ist öffentliche Räume, also Stadtplätze, die eher leer sind oder wo die Menschen eher drüber hekten im Alltag. Da versuchen wir mit ein bisschen Musik, in dem Fall einem Klavier, einen Grund hinzuzaubern, dass man da stehen bleibt und dass man aufeinander Acht gibt, dass man einander wahrnimmt.
0: Spielen darf hier jeder. So können Menschen auch außerhalb der Konzerthäuser klassische Musik live hören. Bereitgestellt haben die gebrauchten Freiluftklaviere Münchnerinnen und Münchner. In Giesing steht zum Beispiel das Klavier von Journalist Andreas Schubert.
2: Es ist eine schöne Gelegenheit, das Klavier loszuwerden. Es wird noch genutzt und es wird nicht verschrottet. Ich freue mich, dass ich was für eine gute Sache tun konnte.
0: Damit die Instrumente die kommenden Wochen überstehen, kümmern sich Klavierbuddies. Die machen die Klaviere jeden Tag auf und zu und decken sie bei Regen ab. Besonders trocken braucht es etwa das Kuschelklavier in Berg am Laim. Denn das ist mit Plüschtieren bedeckt.
3: Plüschtiere. Aber grundsätzlich natürlich schön. Klaviere in der Großstadt. Und Klavier ist ja irgendwie ein wirklich besonderes Instrument. Es hat sowas Magisches. Andererseits, E-Piano hat schon auch was. Bon Jovi auf Bayern 1. Schönen Feierabend.

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5: Um 18 Uhr mit Katja Lettmann. Zum Abschluss des G7-Gipfels in Frankreich haben sich die Staats- und Regierungschefs der führenden Wirtschaftsmächte auf gemeinsame Positionen verständigt, etwa zum Ukraine-Krieg oder zum Konflikt im Nahen Osten. Bundeskanzler Merz zog eine positive Bilanz des Treffens. Georg Schwarte hat die Einzelheiten.
6: Man sei mit einer Einigkeit auseinandergegangen, die er beim letzten Gipfel und auch das ganze letzte Jahr über nicht wahrgenommen habe, sagte Merz im ARD-Interview. Gefragt nach seinem persönlichen, zuletzt angespannten Verhältnis zum US-Präsidenten, sagte Merz, man habe gut und konstruktiv mit Trump zusammengearbeitet. Das Friedensabkommen mit dem Iran, das am Freitag in der Schweiz unterzeichnet werden soll, lobte der Kanzler ausdrücklich. Die Straße von Hormus werde nach allem, was man wisse, im Verlauf der nächsten Tage wieder ohne Gebühren vollständig geöffnet. Das sei auch für die Energiepreise in Europa wichtig und eine gute Nachricht.
5: Angriffe, Beleidigungen oder Bedrohungen. Im vergangenen Jahr gab es in Deutschland fast 24 antisemitische Angriffe pro Tag. Das geht aus einem Bericht der Recherche- und Informationsstelle Antisemitismus hervor. Einzelheiten von Isabel Karas.
7: Die Zahl der Vorfälle bleibt damit seit dem 7. Oktober 2023 auf einem ähnlich hohen Niveau. Im Vergleich zum Vorjahr stieg sie nur minimal. Gegenüber 2022 hat sie sich allerdings mehr als verdreifacht. Viele der registrierten Vorfälle ereigneten sich an alltäglichen Orten, in öffentlichen Verkehrsmitteln, beim Sport oder im eigenen Wohnumfeld, darunter Angriffe und Bedrohungen. Besonders häufig ging es um israelbezogenen Antisemitismus.
5: Obst oder Gemüse. Künftig müssen nicht mehr alle Lebensmittel, die gentechnisch verändert worden sind, speziell gekennzeichnet sein. Für diese gelockerten Regeln hat heute das EU-Parlament gestimmt. Sie gelten aber nur für solche Lebensmittel, die nach neuen Verfahren entwickelt werden. Also Züchtungen, bei denen pflanzeneigene Stoffe eingeführt werden. Befürworter erhoffen sich dadurch neue Sorten, die zum Beispiel besser mit Trockenheit zurechtkommen. Wenn Pflanzen allerdings weitreichend gentechnisch verändert worden sind, unterliegen sie weiter strengeren Regeln. Aktivisten haben im vergangenen Jahr auf dem Hof von Bayerns Bauernpräsident Felzner dagegen protestiert, dass er womöglich zum Bundesagrarminister ernannt wird. Sie waren mit Pyrotechnik, Bannern und Plakaten angerückt. Heute hat das Amtsgericht Hersbruck in dem Fall ein Urteil gefällt. Wegen Hausfriedensbruchs müssen 5 der 7 Angeklagten Geldstrafen von bis zu 2.000 Euro zahlen. Familie, Arbeit oder Geldsorgen. Jeder 5. in Deutschland fühlt sich stark gestresst. Wie aus einer Studie des Robert-Koch-Instituts hervorgeht, sind vor allem Frauen betroffen, sowie die Altersgruppe zwischen 18 und 64 Jahren und Menschen mit geringem Bildungsabschluss. Während Männer eher problemfokussierte Strategien zur Stressbewältigung nutzen, setzen Frauen vor allem auf soziale Unterstützung. Es ist 18.03 Uhr.
8: Und jetzt für Sie kompakt und zuverlässig unser Wetter auf Bayern 1. Und es hat für Sie Bernhard Ziegler.
9: Ulla, was machen wir heute Nacht?
8: Also was
9: nichts,
8: ist los?
9: Nichts Anstrengendes.
8: Fenster auf lüften,
9: genau,
8: jetzt.
9: Und Frischluft rein, denn ab morgen wird es richtig heiß. Und da sollten Sie dann tagsüber alles dicht machen, am besten auch die Rollos runterlassen. Bis mindestens Sonntag dauert die Ü30-Phase. Ja, da sind die Temperaturen gemeint. Dazu viel Sonne, einige Quellwolken. Und aus diesen können sich ab Freitag jeweils zum Abend hin dann kräftige lokale Hitzegewitter entwickeln. Heute Abend alles ruhig. Ein paar Regentropfen sind die absolute Ausnahme. Meist haben wir trotz weniger Wolken richtig freundliches Biergartenwetter mit, ja, milden Abendtemperaturen, also so um die 25 Grad jetzt noch am Abend.
8: Wie es wieder passt. kommst nie drauf, wo ich hingehe nach der Sendung. Biergarten. So, der Bayern 1 Verkehrsservice für Sie. Die A6 Heilbronn in Richtung Nürnberg zwischen Schwabach West und dem Kreuz Nürnberg Süd. 9 Kilometer Stau wegen Bergungsarbeiten. Sie werden da über die Standspur geleitet. Dauert leider über eine Stunde, aber hilft ja nichts. A7 Ulm Richtung Füssen zwischen Nersingen und Dreieck Hittistetten. 7 Kilometer Stau nach einem Unfall. Ein Plus von 33 Minuten. Da kommt Ihnen jetzt die Viertelstunde länger auf der A73 Bamberg Richtung Suhl vielleicht nicht mehr ganz so wild vor. Zwischen Ebensfeld und Bad Staffelstein ein Stau nach einem Unfall im Baustellenbereich. Dann die A99, die Westumfahrung München Richtung Nürnberg. Da stockt es zwischen Lochhausen und Dreieckfeld-Moching 11 Minuten länger. Und auf der A99 der Ostumfahrung München Richtung Nürnberg zwischen dem Kreuz München Ost und dem Kreuz München Nord Stau und Stocken, da lassen Sie 32 Minuten liegen. So, und das war's jetzt. Kommen Sie gut an.
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8: So, wenn Sie sich jetzt bitte mal eine Felswand vorstellen, grauer Himmel, Unwetter, ein verletzter Wanderer liegt am Abgrund und von oben seilt sich gerade jemand von der Bergwacht ab. Ist jetzt dieser Mensch in Ihrem Kopf ein Mann oder eine Frau? Also ich gebe zu, bei mir war es ein Mann. Und es sind ja auch mehrheitlich Männer, aber wir schauen gleich mal auf die Frauen in der Bergwacht, gleich nach einem Liebling von Manfred Mann, weil ich einfach vermute, dass Mighty Quinn ein Liebling von Ihnen ist, und nach Visage, absoluter Kultsong, Fade to Grey.
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0: Manchmal ist es ja sehr schön, hier allein im Studio zu stehen, weil hört keiner, wie man ganz laut mitsingt. Haben Sie vielleicht auch gemacht bei Manfred Mann und Mighty Quinn im Bayern Magazin auf Bayern 1. Und ich sag's Ihnen, wie es ist, Bergwachtler sind für mich absolute Helden. Spätestens seit der zweiten Staffel in höchster Not. Dieser Doku-Serie vom BR über die Bergwacht Bayern. Alle Folgen gibt's ja in der ARD-Mediathek. Wirklich sehr, sehr, sehr sehenswert. Über 5000 Menschen engagieren sich bei uns in Bayern aktiv in der Bergwacht. Die meisten Retter sind Männer, 82%. Aber natürlich gibt's auch Frauen, die Menschen in Not abseilen, retten, betreuen. Bayern 1-Reporterin Uli Nikola hat die Bergwachtbereitschaft Kulmbach in Oberfranken besucht. Da gibt es nämlich besonders viele Bergwachtlerinnen.
1: Es ist eine Bergwachtübung an der Roten Wand im Kleinziegenfelder Tal, in einem recht anspruchsvollen Klettergebiet in Oberfranken. Franzi Geier von der Bergwacht Kulmbach kommt als erste bei der verletzten Kletterin am Fuße der Felswand an und untersucht sie.
2: So, ich würde dich jetzt mal abtasten, einfach, dass wir ja nichts übersehen. Hier tut dir nichts weh, oder? Okay. Luft kriegst du gut?
3: Ja. Gut.
1: Franzi Geier ist seit 16 Jahren bei der Bergwacht Kulmbach aktiv. Sie liebt dieses Ehrenamt und auch mit zwei kleinen Kindern und mehr als genug Arbeit rückt sie regelmäßig zu Einsätzen aus.
2: Das macht mir einfach Spaß. Ich bin Rettungsassistentin und war schon immer viel Klettern und Skifahren und da verknüpft man das. Und das ist schon auch schön, einfach, wenn man Leuten hilft. Also es ist ein sinnvolles Hobby.
1: Rund 30 Mitglieder hat die Bergwacht Kulmbach, davon 7 Frauen. Es ist also knapp ein Viertel und damit liegt der Anteil der Frauen über dem Durchschnitt bei der Bergwacht Bayern.
2: Jeder ist wichtig, also jeder, der da ist und mitmacht und seinen Job gut macht, ist wichtig. Und das ist, denke ich, eigentlich egal, ob man da Frau oder Mann ist und das finde ich auch schön.
1: Ute Weber ist vor 26 Jahren als allererste Frau in die Bergwacht Kulmbach eingetreten.
4: Da waren so ein paar Ältere in unserer Bereitschaft, die haben das noch nicht so gerne gesehen. Aber da konnte man sich mit Unterstützung der ganzen Jüngeren dann ganz gut dagegen durchsetzen. Ich habe mich jetzt so ein bisschen zurückgezogen, so Kassierposten, das ist ja auch ganz wichtig.
1: Bei der Übung an der Roten Wand im kleinen Ziegenfelder Tal packt sie aber natürlich auch mit an. Neben ihr hantiert Jana Chemnitz. Die 32-Jährige ist wie alle anderen mit viel Herzblut bei der Sache.
5: Man bringt als Frau vielleicht noch ein bisschen mehr Empathie rein für den Patienten. Also wir hatten es auch schon, dass wir halt auf den Hubschrauber warten mussten und ich dann mich einfach lang mit der Patientin unterhalten habe, wo sich die Männer vielleicht ein bisschen schwerer tun würden.
6: Tempo passt.
1: Während der Übung wird die verunglückte Kletterin behutsam im Bergesack am Hang abgeseilt und dann mit der Gebirgstrage zum Rettungswagen transportiert.
5: Wenn man dann zu einem Patienten hinkommt und die erstmal sagen, oh, ich wusste gar nicht, dass es hier eine Bergwacht gibt. Und der ist dann schon sehr dankbar dafür, dass wir da kommen und ihm helfen. Und das gibt einem einfach wahnsinnig viel zurück.
0: Frauenberger bei der Bergwacht, Respekt. 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

0: Bayern 1, am Mittwoch mit Bananarama und einer wirklich tollen verloren und wiedergefundenen Geschichte aus dem bayerischen Wald. Also, da hat also jemand beim Rasenmähen in Fürsteneck in Niederbayern diese Woche einen Geldbeutel gefunden. Darin waren 10 D-Mark in bar, 10. Eine alte Telefonkarte im Wert von sensationellen 6 D-Mark, eine abgelaufene Bankkarte und ein rosa Führerschein aus dem Jahr 1996. Also quasi fast schon Antiquitäten. Der Finder hat den Geldbeutel samt Inhalt brav bei der Polizei in Freiung abgegeben und die haben rausgefunden, aha, das Ding wurde vor 26 Jahren verloren, 2000. Und natürlich kann mit dem alten Zeug niemand mehr wirklich was anfangen. Außer sich halt vielleicht übers Führerscheinfoto schepslachen. Und trotzdem hat die Polizei das natürlich alles dem ursprünglichen Besitzer zurückgebracht. Ist natürlich die Frage, was macht jetzt der mit diesem alten Führerschein und den 10 Mark? Kann er ja in Euro umtauschen. Sich, wird er so heiß, 2 Kugeln Eis gönnen vielleicht. Und sich freuen, dass alle Dinge irgendwann zurückkommen. Man muss nur lang genug warten.
1: Mit ihr fahren Sie heim nach der Arbeit. Ulla Müller im Bayern-Magazin auf Bayern.

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1: So, wir sind drin im Feierabend und natürlich, große Frage, warm, Wetter und alles, das alles hat für Sie auf Bayern 1 Bernhard Ziegler. Und?
2: Die gute Nachricht, es ist überwiegend ein recht biergartentauglicher Abend. Wir haben derzeit im Schnitt noch 25 Grad und es bleibt bis auf ganz wenige Ausnahmen überall trocken. Heute Nacht sollten Sie dann nochmal gut durchlüften, denn morgen beginnt die Hitzewelle, die am Sonntag mit 37 Grad am Untermain ihren Höhepunkt erreichen sollte. Dazu sehen wir die nächsten Tage viel Sonne, einige Quellwolken und ab Freitag immer so später am Tag auch lokale, teils heftige Hitzegewitter.
1: Und von mir kommt der Bayern 1 Verkehrsservice für Sie. Eine minutengenaue Stauzeitmessung von der A6 Heilbronn in Richtung Nürnberg. Zwischen Schwabach West und dem Kreuz Nürnberg Süd 6 Kilometer Stau wegen Bergungsarbeiten. Sie werden da über die Standspur geleitet. 28 Minuten dauert es länger. 29 Minuten dauert es länger auf der A7 Ulm Richtung Füssen zwischen Nersingen und dem Dreieck Kittistetten. 6 Kilometer Stau nach einem Unfall. Die A9 München Richtung Nürnberg, die ist gleich mal komplett gesperrt. Und zwar wegen eines Polizeieinsatzes zwischen Schwabing und dem Frankfurter Ring. Und weiter dann Richtung Nürnberg zwischen Langenbruck und Manching. 4 Kilometer Stau nach einem Unfall. Da sollten Sie mal mit einer Dreiviertelstunde mehr rechnen. Und zum Schluss die A99, die Ostumfahrung München Richtung Nürnberg. Zwischen dem Kreuz München Ost und dem Kreuz München Nord Stau und stockend. Da ein Plus von 34 Minuten. Kommen Sie gut an.
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0: Dick Braven, The Backbeats of Bayern 1, der kann ja auch Sascha, ein überaus talentierter Mann. So, kleiner Vorschlag, zählen Sie doch bitte mal einfach kurz durch, wenn Sie noch auf dem Heimweg sind, also wurscht ob Auto, Zug oder Bus. 1, 2, 3, also der da. 1, 2, 3, die da auch. Jeder Dritte bei uns in Bayern, der ist in einem Sportverein. Und wie toll das ist, erzählen wir Ihnen den ganzen Juni über.
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0: 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Naja, und so ein Verein, der schafft es ja auch, Generationen zu verbinden. Alte, junge, mittlere. Ein schönes Beispiel ist da der erste FC Rieden in der Oberpfalz.
3: Unser Oma, Opa, Enkeltönnen ist mittlerweile ein echtes Herzensprojekt geworden. Da kommen Großeltern mit ihren Enkeln in der Turnhalle bei uns zusammen, bewegen sich gemeinsam, machen kleine Spiele oder einen Bewegungsparcours, verbringen einfach Zeit miteinander. Und da geht es nicht um Leistung, sondern einfach um Spaß und darum, Generationen einfach zusammenzubringen, zu verbinden.
0: Hans Fischer war das vom 1. FC Rieden. Ich habe mir auch das Video dazu auf bayern1.de angeschaut. So schön. Und der 1. FC Rieden hat noch was Neues am Start, um Menschen zusammenzubringen und zu verbinden.
3: Den haben wir vor 3 Wochen eingeweiht. Das ist ein inklusiver Mehrgenerationenspielplatz. Da geht es auch darum, dass man Kinder und Eltern mit oder ohne Einschränkung, Handicap, einfach gemeinsam spielen können. Die Spielgeräte sind so gestaltet, dass sie möglichst für die Kinder alle nutzbar sind. Das fördert natürlich die Begegnungen miteinander und das Miteinander. Und vor kurzem ist auch ein Kneippbecken entstanden, das natürlich auch an heißen Tagen sehr gut für die Abkühlung genutzt worden ist.
0: Super, weil heiße Tage kriegen wir ja jetzt. Der FC Rieden aus der Oberpfalz, ein wirklich tolles Beispiel dafür, was ein Verein neben dem reinen Training noch alles für die Leute im Ort macht. Und damit passt er auch perfekt zu unserer Aktion Sport vereint. 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
2: Um 19 Uhr mit Katja Lettmann. Am letzten Tag ihres Gipfeltreffens haben sich die G7-Staaten in einer Reihe von Punkten geeinigt. Sie verständigten sich darauf, die Weltwirtschaft wieder auf Wachstumskurs zu bringen und die Abhängigkeit bei seltenen Erden zu verringern. Tech-Unternehmen sollen den Klimaschutz verbessern. Der Gastgeber, Frankreichs Präsident Macron, zog ein positives Fazit.
3: Bei seiner Abschlusspressekonferenz in Evian sagte Macron sichtlich zufrieden, man habe sich wieder synchronisiert und sei deshalb wirksam. Mit Blick auf den Krieg in der Ukraine ergänzte er, wir haben uns verpflichtet, den Druck auf Russland zu erhöhen, unter anderem durch eine Verschärfung unserer Sanktionen. Zum Iran sagte Macron, Trump habe ein sehr gutes Abkommen erzielt. Die Durchfahrt durch die Meerenge Hormus müsse nun ohne Maut möglich werden. Aus Evian, Julia Borutta.
2: Deutschland und Polen haben in Warschau ein gemeinsames Militärabkommen unterzeichnet. Die Nachbarländer unternehmen damit Verantwortung für ihre Zukunft in Europa, sagte Bundesverteidigungsminister Pistorius. Einzelheiten von Paulina Milling aus Warschau.
4: Cybersicherheit, Weltraum, Forschung, Sicherheit der Ostsee, Schutz der kritischen Infrastruktur. Auch die Logistik soll einfacher werden, sodass man ohne viel Bürokratie Truppen verlegen kann. Man wolle sich außerdem gemeinsam dafür einsetzen, die NATO-Pipelines bis ins Baltikum zu erweitern. In einem Verteidigungsfall sollen so die Truppen sicher mit Treibstoff versorgt werden. Außerdem baue man gemeinsam Verteidigungsstellungen an der Ostflanke, an den Grenzen zu Russland und Belarus. Daran sollen sich auch deutsche Pioniere beteiligen. Paulina Milling, Warschau.
2: Nach dem Hammerangriff auf 2 Jugendliche an einer Schule im schwäbischen Friedberg hat das Augsburger Landgericht heute ein Urteil gefällt. Der zum Tatzeitpunkt 15-jährige Angreifer ist wegen gefährlicher Körperverletzung zu einer Jugendstrafe von 4 Jahren verurteilt worden. Das Urteil ist noch nicht rechtskräftig. Die Anklage hatte von einem Mordversuch und rassistischen Motiven gesprochen. Beides sah das Gericht nicht so.
5: Die FIFA-Fußball-WM 2026.
2: Da greifen heute Abend bzw. morgen früh unserer Zeit die restlichen 8 Mannschaften ins Geschehen ein. Den Anfang machen in diesen Minuten Portugal und die Demokratische Republik Kongo. Michael Köster aus dem ARD-WM-Team zum heutigen Tag.
6: Für Portugals Ausnahmespieler Cristiano Ronaldo wird es die 6. Weltmeisterschaft werden. Seine Mannschaft ist gegen die Demokratische Republik Kongo klarer Favorit. 3 Stunden später kommt es mit dem Duell zwischen England und Kroatien zu einem der Höhepunkte der gesamten Vorrunde. In der Nacht spielen Ghana und Panama gegeneinander, bevor um 4 Uhr Usbekistan und Kolumbien den ersten Gruppenspieltag abschließen. Die deutsche Mannschaft beginnt heute mit der Vorbereitung auf das Spiel gegen die Elfenbeinküste am Samstag.
2: Und noch eine Personalie aus der Fußball-Bundesliga. Bundesligist RB Leipzig hat die Zusammenarbeit mit Cheftrainer Ole Werner beendet. Über eine mögliche Trennung wurde bereits seit einigen Wochen spekuliert. Es ist 19.03 Uhr.
0: Und jetzt kompakt und zuverlässig das Bayern-Wetter auf Bayern 1. Am Abend sieht so aus, dass es ein geringes Regenrisiko gibt an den Alpen östlich des Inns. Auch ein geringes Gewitterrisiko. Die Höchstwerte heute bis 29 Grad. Ansonsten scheint die Sonne. Es ist wechselnd bewölkt, aber trocken. Die Nacht zum Donnerstag trocken von Westen her, klart es dann zunehmend auf. Später kann es ein bisschen Nebel geben und die Tiefstwerte liegen dann zwischen 12 und 17 Grad. Der Bayern 1 Verkehrsservice mit minutengenauer Stauzeitenmessung und der A7 Ulm Richtung Füssen zwischen Nersingen und Dreikittistetten 4 Kilometer Stau, da dauert es 21 Minuten länger. A9 München Richtung Nürnberg zwischen Langenbruck und Manching 8 Kilometer Stau und stockend nach einem Unfall, da kommen 34 Minuten obendrauf. Und dann noch die A99, die Ostumfahrung München Richtung Nürnberg zwischen Kirchheim und dem Kreuz München Nord, da haben wir wieder Stau und stockenden Verkehr und da müssen Sie 25 Minuten mehr einplanen. Das war's, alle, die unterwegs sind, eine gute Fahrt.
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0: Ja, schön, dass Sie mit dabei sind und damit herzlich willkommen an diesem Mittwochabend. Heute wird's blaublütig auf der blauen Couch. Mein Gast ist eine leibhaftige Gräfin. Sie ist die Schlossherrin von Schloss Tüßling und wir wollen darüber sprechen, wie das mit dem Adel grundsätzlich heute so ist, ob er noch zeitgemäß ist, was es bedeutet, so ein großes Schloss am Laufen zu halten und wie sie es schafft, mit ihrer Kreativität immer so erfolgreich zu sein. Auch das wird Thema sein. Freue mich sehr über den Besuch. Herzlich willkommen, Stefanie Gräfin Brüsch von Pfuhl.
7: Schön, dass Sie da sind. Danke sehr für die Einladung. Ich freue mich riesig.
0: Ist das schlimm, Frau von Pfuhl, dass ich sofort an den Kaffeewerbespot denken musste, als ich gehört habe, Sie kommen zu mir auf die blaue Couch?
7: Also erstens ist es gar nicht schlimm und zweitens finde ich es toll, dass Sie sich da überhaupt noch dran erinnern.
0: Naja, weil das ist jetzt mal
7: 24 Jahre her. Ja?
0: Fast ein Vierteljahr.
7: Ja. So Wahnsinn. Lange? Und so viele erinnern sich noch dran, da bin ich echt erstaunt. Und es ist natürlich so, dass wenn in der Presse irgendein Artikel erscheint, dann steht dann immer noch irgendwo Kaffeegräfin.
0: Natürlich.
7: Und dann werde ich oft gefragt, ob mich das stört, sage ich, nein, es könnte ja schlimmer sein.
0: Wie haben Sie das denn in Erinnerung? Haben Sie da gleich Ja gesagt?
7: Nein, ich habe einen Anruf von einer Freundin bekommen, die gesagt hat, du, ich habe von einer Agentur in Hamburg einen Anruf bekommen, sie suchen jemand, der irgendwie ein Schloss hat und die brauchen eine Location und was auch immer. Ich hatte keine Ahnung. Wir hatten damals schon ein paar Mal irgendwelche Filmaufnahmen. Ja. Ich dachte, es dreht sich um eine Location. Und hatte noch meine Reithosen an, als die vorbeikamen. Und dann hatten die Kamera und haben Probeaufnahmen gemacht und haben dann auf mich geschwenkt, wo ich gesagt habe, warum schwenken Sie auf mich? Sagt sie, ja, es geht ja um Sie als Protagonistin.
0: Und davon wussten Sie nichts.
7: Ich habe es irgendwie nicht so richtig kapiert gehabt oder hab dem nicht so große Aufmerksamkeit geschenkt. Ja. Und dann hatte ich davor noch gegessen und gesagt, huch, ich habe ja noch irgendwie Spinat in den Zähnen. Jetzt muss ich erstmal den Spinat aus den Zähnen raus. Und dann haben die diese Probeaufnahmen gemacht am Vormittag und dann haben sie gesagt, ja, und es dreht sich um einen Kaffeespot und können wir ein bisschen Kaffee trinken, bitte? Habe ich gesagt, ja, wir können gerne Kaffee trinken, habe eine Kanne Kaffee gebrüht und dann haben sie gesagt, ja, bitte trinken Sie mal. Und ich habe gesagt, ich trinke in der Früh gerne wirklich Kaffee, gerne, aber am Nachmittag habe ich immer das Gefühl, ich kann die ganze Nacht nicht schlafen, musste die ganze Kanne austrinken. Ich stand die ganze Nacht senkrecht im Bett. Ja, dann 3 Wochen später waren sie eine Woche lang da und haben gedreht. Es war viel Spaß.
0: Stimmt es, dass bei diesem Dreh dann nicht nur Kaffee getrunken wurde, sondern auch Sekt, Shampoos?
7: Mir wurde so einmal schwindlig.
0: Von den vielen Drehen.
7: Und da, glaube ich, habe ich dann mal für meinen Kreislauf ein Glas Sekt bekommen. Und damals war mir noch nicht bewusst, dass ich schwanger war, ja. Mit meinem letzten Sohn, mit meinem 6. Kind. Und das hat sich dann kurz drauf rausgestellt.
0: Sie waren, so wie ich mich erinnere, dann wirklich berühmt auf einmal. Also gesichtsberühmt.
7: Ja.
0: Klar kannte man den Namen, aber auf einmal war die Gräfin Pfuhl jemand, der in jedem Wohnzimmer zu Gast war. Wie hat sich das bei Ihnen bemerkbar gemacht? Im Alltag?
7: Naja, also ich habe das jetzt erstmal gar nicht so wahrgenommen. Das war halt lustig, dieser Dreh eine Woche lang, ja. Und dann kamen die Anfragen über Talkshows und über da und jenes. Und dann wurde es mir langsam bewusst. Aber es war schon erstaunlich, aber spannend.
0: Schloss Tüßling liegt ja im Landkreis Altötting. Das ist ein Renaissance-Schloss von 1584, stimmt das?
7: Ja, 1584 Bau.
0: Wunderschöne Außenanlagen. Es gibt ganz viele Konzerte, Veranstaltungen, die da abgehalten werden. Tolle Events. Dieses Jahr auch wieder Mark Forster,
7: unter anderem, Michael Patrick Kelly und Roland Kaiser zum zweiten Mal.
0: Wer liegt Ihnen am nächsten? Was ist Ihre Musik?
7: Ich bin Roland Kaiser Konzertfan, um es mal so zu sagen.
0: Ich hätte jetzt gedacht, dass Sie eher so eine Rockerin sind.
7: Auch?
0: Auch? Dass Sie eher so auf die Stones stehen.
7: Stones war mein erstes Konzert, da war ich glaube ich 16 in der Olympiahalle in München. Da bin ich damals ganz vorne an den Absperrungen gestanden, Olympiahalle, und bin reingerast, damit ich ganz vorne Stehplatz ergattern kann. Das war mein erstes Konzert und das zweite war glaube ich dann Genesis.
0: Auch nicht schlecht.
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0: Die Stones und Start Me Up, nicht nur für die Gräfin Pfuhl, aber auch mein Gast heute hat einen fantastischen Musikgeschmack. Sie ist die Herrin von Schloss Tüßling. Frau von Pfuhl, stimmt es? Ihr Schloss hat über 80 Zimmer?
1: Ja,
0: gehen Sie da regelmäßig durch?
1: Jeden Tag. Ich jogge durch, jeden Tag. Ich brauche keinen anderen Sport mehr. Ich jogge durch die Zimmer. Nee, natürlich nicht. Sie können natürlich diesen Saal, in dem der Werbespot gedreht wurde, den können Sie nicht bewohnen. Aber in dem können Sie feiern, in dem kann man feiern.
0: Das heißt, den kann man mieten.
1: Den kann man auch mieten, ja. In dem habe ich früher mit den Kindern, haben wir so ein Badminton-Netz gehabt und haben Badminton gespielt. Und in dem sind wir früher Rollerskates gefahren im Winter, also weil er eben schön groß ist. Und die anderen Zimmer sind halt einfach da. Also ich würde mir wünschen, dass weniger Zimmer wären, ehrlich gesagt, weil das kostet alles immer Geld.
0: Wie kann man denn, und das war mit das Erste, was ich mich gefragt habe, so ein Riesenschloss sauber halten?
1: Ich habe ein und zwei halbe Perlen, die seit ewigen Zeiten oder seit langen Jahren da sind. Die machen alles. Es ist aber auch so, dass man nicht jeden Tag in jedes Zimmer geht. Ja, also da passiert ja dann nicht viel. Also geht man mal ab und zu abstauben oder schaut, wie viele Fliegen da gerade am Boden liegen. Aber sonst, Fensterputzen ist ein Thema, ja. Aber da kommt eine Fensterputzfirma für die großen Fenster und der Rest wird einfach der Reihe nach dann geputzt.
0: Ein kluger Mensch hat mir mal gesagt, ein Schloss kannst du dir nur leisten, wenn du entweder sehr, sehr reich bist oder sehr schnell arm werden willst.
1: Naja gut, oder dafür arbeitet, dass man Veranstaltungen macht und dann irgendwie Kohle reinkommt.
0: Aber das ist wie bei einem Hotel, wenn du irgendwas repariert hast
1: und denkst,
0: du bist fertig, kannst du vorne wieder anfangen.
1: Ja gut, aber also so ein Dach hält dann schon mal ein bisschen länger. Überall blättert natürlich immer mal wieder was. Aber großteils ist renoviert, repariert und funktioniert.
0: Was Sie über all die Jahre gemacht haben, als Sie das damals übernommen haben von Ihrem Vater, als junge Frau mit 30, da war das, ich will nicht sagen eine Ruine, aber es war ziemlich runtergewirtschaftet.
1: Es war eine Ruine, bis auf wenige Zimmer, ja. Die Gartenanlagen haben, also was heißt Gartenanlagen, das war Unkraut mit Büschen und da haben Fasane und Hasen drin gewohnt und die Mauer außenrum war über die Jahre eingestürzt und ja.
0: So sah das damals aus, heute sieht es ganz anders aus. Was ist das Klischee über eine Schlossherrin, das vielleicht viele Menschen im Kopf haben, was überhaupt nicht stimmt?
1: Abendkleid und Krone.
0: Haben Sie keine?
1: Nein.
0: Abendkleider schon.
1: Ja, aber die trage ich nicht zu Hause. Nein, aber das ist so, wenn kleine Mädchen noch immer ab und zu mich anschauen und sagen, hast du eine Krone zu Hause? Hast du ein Abendkleid zu Hause? Ziehst du das zu Hause an? Also das ist vielleicht, glaube ich, noch so ein Klischee von kleinen Mädchen. Ich glaube, die Menschen, die mich kennen, wissen, dass ich so nicht bin. Und dass ich zwar ein großes Haus und einen langen Namen habe, aber ganz normaler Mensch bin.
0: Sie wohnen da mit Unterbrechungen seit jetzt?
1: Naja, eingezogen sind wir da 1967, als mein Vater ein paar Räume renoviert hatte.
0: Also seit 59 Jahren?
1: Ja.
0: Haben Sie so ein Lieblingszimmer, in das Sie immer wieder gerne gehen, auch wenn Sie sich da vielleicht nicht ständig aufhalten, weil das mit ganz besonderen Erinnerungen verbunden ist? Was ist mit Ihrem Kinderzimmer passiert von damals?
1: Also mein allererstes Kinderzimmer ist jetzt mein Büro im Rathaus.
0: Weil Sie vorher gar nicht oder ganz am Anfang gar nicht im Schloss gewohnt haben.
1: Richtig, ja, genau. Und das war ein Haus, das meinem Vater gehört hatte, das auch ziemlich runtergekommen war. Und als wir da ausgezogen sind, hat mein Vater das damals an die Gemeinde verkauft. Die Gemeinde hat es umgebaut und renoviert.
0: Und das ist jetzt das Rathaus und da Sie die Bürgermeisterin sind,
1: sitze ich jetzt wieder in meinem Schlafzimmer.
0: Es muss doch emotional sein.
1: Es ist wahrscheinlich, wenn man das jetzt irgendwie therapeutisch betreuen würde, würde man sagen, da ist irgendein Trauma.
0: Ja, aber das ist ja völlig verrückt, oder?
1: Ja, also ich mache mir da ehrlich gesagt keine großen Gedanken drüber, aber es ist lustig.
0: Sie sind ein sehr pragmatischer Mensch, gell?
1: Ich bin sehr pragmatisch, ja.
0: Gibt's ein Schlossgespenst auf Schloss Tüßling?
1: Da kann ich jetzt nicht drüber reden.
0: Also gibt's eins?
1: Das ist ein Thema, würde ich gerne ausklammern.
0: Jetzt ernsthaft?
1: Weil es Erlebnisse gibt.
0: Aber das klingt jetzt ein bisschen gruselig.
1: Nö, das gehört zu so einem alten Haus. Ganz pragmatisch.
0: Also jetzt, ich frage dann auch gar nicht weiter, aber Sie haben da wirklich schon Sachen erlebt, die man mit dem gesunden Menschen wahrscheinlich
1: erklären kann. Ja, andere auch. Ja, ja, ja. Aber ich denke, dass in einem Haus seit 1584, ich glaube, dass da ganz viele Energien unterwegs sind, die man halt nicht so wahrnimmt, die man nicht so wahrnehmen kann. Und manche machen sich halt ein bisschen bemerkbar.
0: Ich kriege jetzt gerade ein bisschen Gänsehaut. Ich habe erst gedacht, Sie machen einen Scherz.
1: Nein, manche meiner Freunde übernachten ungern.
0: Ernsthaft?
1: Ja. Aber das ist, wenn Sie da Eigentümer oder Bewohner von alten Häusern befragen, das gibt's in vielen alten Häusern, wie man es auch immer nennt.
0: Dann lassen wir das jetzt mal so stehen und wirken.
1: Ja.
0: Eine kurze Schweigesekunde für
1: Schrecksekunde.
0: Schlossgespenst von Schloss Tüßling. Frau von Pohl, ich freue mich sehr, dass Sie da sind. Ich schreibe für jeden Gast einen Lebenslauf.
1: Ui.
0: Und das habe ich auch für Sie versucht, den gebe ich Ihnen. Sie lesen den bitte laut vor und sagen mir dann danach, ob Sie den unterschreiben können oder ob wir den zerreißen müssen.
1: Ah,
0: okay. Bitteschön.
1: Ich heiße Stefanie Gräfin Brüsch von Pfuhl und bin eine stolze Schlossherrin. Bekannt bin ich vielen als die Kaffeegräfin, manche sehen in mir auch eine Märchenprinzessin. In Wahrheit bin ich eine Unternehmerin, die ständig auf der Suche nach neuen Ideen ist. Schloss Tüßling als Schmuckstück zu erhalten, ist eine Lebensaufgabe, die mich immer wieder an meine Grenzen bringt. Geprägt haben mich meine dunkle Kindheit im baufälligen Schloss, mein autoritärer Vater und der Unfalltod meines Sohnes Charlie. Manchmal frage ich mich, woher ich meine Energie und meine positive Sicht aufs Leben nehme. Andere gehen mit 65 in Rente. Ich fange als Rathauschefin von Tüßling neu an. Getreu meinem Motto, wenn schon, denn schon. Ach ja, so ein oder anderen Adjektiv, also stolz bin ich nicht, Märchenprinzessin.
0: Sind Sie nicht stolz drauf, was Sie da gemacht haben aus Schloss Tüßling?
1: Ja, solche Adjektive kenne ich nicht.
0: Wie würden Sie es bezeichnen?
1: Ach, ich würde sagen, ich habe Glück gehabt in meinem Leben über overall.
0: So gucken Sie auf Ihr Leben. Ich habe viel Glück gehabt.
1: Overall, ja.
0: Das ist ja spannend, wenn man weiß, was Sie für eine Kindheit hatten. Wenn man weiß, dass Ihr Sohn Charlie von einem Raser zu Tode gefahren wurde.
1: Für mich, ich kann nicht lange über den Tod meines Sohnes reden. Sonst fange ich sofort heulen an. Aber es ist so, wie wenn man das physisch vergleicht, wenn ich einen Arm amputiert habe, wenn mir eine Gliedmaße amputiert wird und ich einfach lerne, damit umzugehen und dann weiterlebe und sage, das Leben geht weiter und muss weitergehen.
0: Aber der Phantomschmerz ist immer mal wieder da oder immer da?
1: Der ist immer da, genau. Und natürlich, was das Schlimmste, was passieren kann, immer noch. Aber das Leben muss weitergehen. Und ich habe so viel Unterstützung durch meine anderen Kinder. Und
0: Sie haben sechs Kinder?
1: Ich habe sechs Kinder, ja. Ich bin gesund und ich kann es nicht mehr ändern.
0: Mein Gast heute auf der blauen Couch ist Stefanie Gräfin Brüsch von Pfuhl. Wir sprechen gleich weiter nach Amy Winehouse und Back to Black.
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0: Amy Winehouse und Back to Black hier auf Bayern 1 an diesem Mittwochabend. Die blaue Couch, ja immer montags bis donnerstags, 19 bis 20 Uhr. Zu Gast heute ist Stefanie Gräfin Brüsch von Pfuhl, die Schlossherrin von Schloss Tussling. Und jetzt wollen wir mal ein bisschen biografisch vorgehen. Frau von Pfuhl, Sie sind geboren 13. April 61 in München. Die Mutter kommt oder kam aus einer Nürnberger Hopfenhändlerfamilie.
1: Genau.
0: Der Vater, Karl Freiherr von Tussling, ein Patriarch. Sie haben in dieser Reportage, die man in der ARD-Mediathek sehen kann, gesagt, er hat es uns allen nicht leicht gemacht. Das ist diplomatisch untertrieben, oder?
1: Ja, das stimmt so. Aber wie soll ich sagen, das hat mich schon auch, also was ich an meinem Vater immer positiv gesehen habe, dass er ein Ehrenmann war. Er hat nicht gelogen, er hat nicht betrogen. Ein Handschlag war ein Handschlag, aber er war ein, wie soll ich sagen, aus dem Krieg geprägter Mensch, der schwierig war, ja.
0: Schwierig war heißt?
1: War auch nicht sehr fröhlich.
0: Hat er Sie geschlagen?
1: Nein.
0: Aber sein Wort war Gesetz?
1: Sein Wort war Gesetz und seine Launen waren manchmal auch nicht die allerbesten und die Stimmung zu Hause war oft auch nicht gut. Aber schauen Sie, wie viele haben auch eine schwierige Kindheit gehabt, mein Gott. Also es gibt sicher manche, die daran zerbrochen wären oder die zerbrechen. Aber ich habe mir vielleicht in dieser Kindheit angewöhnt, immer nach vorne zu schauen. Vielleicht ist das Resultat draus, dass ich auch, weshalb ich auch vielleicht den Tod meines Sohnes oder andere schreckliche Erlebnisse meines Lebens besser verarbeiten konnte als andere.
0: Weil Sie damals schon diese Neudeutsch-Resilienz entwickeln mussten.
1: Ja, also ich sag's immer, ich schaue immer gerne nach vorne und kann schon keine Zeitung von gestern lesen.
0: Als Sie dann erwachsen geworden sind und auch über Ihre Familiengeschichte sicherlich mehr erfahren haben, wie sind Sie damit umgegangen, als Sie von der SS-Vergangenheit Ihres Vaters gehört haben? Haben Sie jemals mit ihm darüber geredet?
1: Mein Vater hat nicht darüber gesprochen, wie viele in dieser Generation. Und ich bin jetzt gerade dabei, mit einer meiner Töchter diese Vergangenheit anzuschauen, weil dieser Wikipedia-Eintrag über meinen Vater mit ganz vielen Lügen behaftet ist, um diesen Wikipedia-Eintrag ändern zu können. Denn diese Lügen wird man dort nicht anders los.
0: Er war SS-Obersturmbannführer, das stimmt.
1: Er war vor dem Krieg in der Kanzlei des Führers als Adjutant des privaten Büros von Adolf Hitler. In dem Moment, wo der Krieg begonnen hat, ist er eingezogen worden.
0: Er war Flieger.
1: Er war Stuckerflieger bis 1945. Und hatte dann mit der Nähe von Berlin nichts mehr zu tun.
0: Dieser Vater, dieser Patriarch mit einer wie auch immer gearteten Vergangenheit, die Sie gerade am Aufarbeiten sind, der hat Sie zu wilden Sachen mitgenommen. Sie waren, was ich lesen konnte, seine Lieblingstochter und er ist mit Ihnen fliegen gegangen.
1: Er hatte eben, weil er Stuckerflieger war im Zweiten Weltkrieg, über viele Jahre, er ist auch einmal abgeschossen worden, hat es aber überlebt mit einem Armbruch. Und hat sich danach eine Dornier 27 gekauft. Und wir hatten also so ein Gras, eine Grasbahn zu Hause und da sind wir öfters geflogen. Keiner ist mehr mitgeflogen, weil er es besonders geliebt hat, eben solche gefährlichen Manöver zu machen. Sein Schönstes war dann Richtung Chiemsee zu fliegen, wenn Gewitter kamen. Und das, also ich fand, damals hat man ja keine, da war ich, weiß ich, hat man keine Angst.
0: Also ich fand's toll.
1: Ich fand's super. Und da war also, da gab's diesen Rührlöffel da von der Du-27 und da hat er gesagt, flieg du mal, ja, mit runter und rauf. Und da durften wir, also dann meine Mutter hat mir gesagt, das ist die Jagdfliegerkurve, wo es einem da so richtig in die Sitze reingedrückt hat. Und die Du-27 konnte segeln. Er hat also regelmäßig
0: den
1: Motor ausgestellt. Und hat dann sich diebisch gefreut, wie drunter natürlich tatütata, die Polizei sich schon bei uns auf der Grasbahn gesammelt hat, weil die gedacht haben, der stürzt gleich ab. Und dann ist er dann mit auch so übers Schloss drüber geflogen, hat also fast da die Türme mitgenommen, es kam immer die Polizei.
0: Das war lustig. Vermute ich, die glücklichsten Minuten mit Ihrem Vater, oder?
1: Ja, das war entgegen seinem sonstigen Naturell. War er da eigentlich, das hat er geliebt. Und er ist Auto gefahren wie ein Wahnsinniger.
0: Jetzt passt er dazu.
1: Ja.
0: Möchten Sie ihn so in Erinnerung behalten?
1: Auch. Ich meine, er war ein begeisterter Land- und Forstwirt, der jeden Nachmittag hat sich einfach rausgesetzt, um das Wild zu beobachten, hat gar nicht so viel geschossen. Er war einer der ersten, der einen Mähdrescher hatte bei uns zu Hause, habe ich neulich Fotos gefunden, das war in den 60er Jahren, dieser selber gefahren ist. Und er hat für Land- und Forstwirtschaft gelebt. Und für ihn war eigentlich der Sturm Wiebke Vivian, das war 1990, 91, weiß ich nicht mehr genau, das hat zu seinem Verfall geführt.
0: 91 ist er dann auch gestorben.
1: Ja, 91, Ende 91. Weil da ist einfach sein Lebenswerk, nämlich der Wald, der tausende von Festmeter durch den Sturm umgefallen ist, zerstört worden.
0: Sie wollten ja eigentlich Medizinerin werden.
1: Richtig.
0: Neurologie studieren. Ihr Vater wollte es anders. Der wollte, dass Sie Forstwissenschaften studieren, weil er Ihnen den Familienbesitz übergeben wollte, vererben wollte.
1: Also Medizin wäre in dem Fall der falsche Beruf gewesen, glaube ich. Weiß nicht. Ich weiß nicht, ob man unbedingt Forstwirtschaft studieren müsste heutzutage, ganz ehrlich, weil man da ganz viel auch einfach, ich sage jetzt mal, mit einem halbjährigen Kursus hätte machen können.
0: Wie war denn das als einzige Frau unter 100 Männern?
1: Och, das hat mich jetzt nicht wahnsinnig gestört, sagen wir mal so. Die einen Professoren fanden das vollkommen unnötig.
0: Ernsthaft?
1: Ja.
0: Das hat sie nicht wahnsinnig gestört, sie fanden es aber auch nicht wahnsinnig toll.
1: Nein, wir waren ja, also erstens sind Forstwirtschaftsstudenten, das sind ja sehr geerdete Menschen.
0: Aber es waren ja trotzdem Männer.
1: Jungs. Ja.
0: Und ja. Da kommt diese wunderschöne junge Frau.
1: Na, damals hatte ich rote Haare.
0: Und ist die einzige.
1: Ja.
0: Das war normal.
1: Ja,
0: das glaube ich Ihnen niemals.
1: Nein, die einen fanden es vollkommen unnötig, ja. Die haben gesagt, was tut eine Frau hier? Und ich weiß noch, wir hatten einmal Geologieprüfung, da musste man, ich weiß nicht, 100 Steine, die ganzen chemische Zusammensetzung erkennen und einen Stein, und das war eine mündliche Prüfung. Und da hatte ich irgendwie eine Bluse an, ja. Ich habe das gar nicht extra gemacht. Und ich weiß noch, die Frage war, wie kommt der Stickstoff in die Erde? Und ich konnte die Frage nicht beantworten. Es ist nämlich über Blitze. Und es war eine relativ einfache Frage und ich kannte die nicht und bin trotzdem durchgekommen. Wir sind rausgegangen, diese anderen 10 Jungs, wir sind um die Ecke gebogen und haben gesagt, du bist nur durchgekommen wegen deiner Bluse, weil du eine Frau bist. Und dann haben wir gedacht, okay, das nächste Mal ziehe ich wieder eine Bluse an, wenn die mögliche Prüfung ist, wenn es so einfach ist, ja. Andere wiederum haben gefunden, was tut eine Frau hier? Und da sind wir besonders streng. Es ist halt so, ja.
0: Sie haben es aber durchgezogen.
1: Wenn schon, denn schon.
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0: Rick Astley ist es hier auf Bayern 1 und Never Gonna Give You Up. Und wir haben es 7:35. Der Bayern 1 Verkehrsservice mit minutgenauer Stauzeitmessung. Drei Meldungen habe ich für Sie. Zum einen von der A7 Ulm Richtung Füssen. Zwischen Nersingen und Dreikittistetten 3 Kilometer Stau, da dauert es 11 Minuten länger. Dann die A9 München Richtung Nürnberg. Zwischen Langenbruck und Manching 5 Kilometer Stau und stockender Verkehr. Und zum Schluss die A99, die Ostumfahrung München Richtung Nürnberg. Zwischen Kirchheim mit dem Kreuz München Nord Stau und stockend. Da müssen Sie 19 Minuten mehr einplanen. Das war's dann aber auch schon. All die unterwegs sind, eine gute Fahrt.
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0: Und was wir, glaube ich, alle schon gemerkt haben jetzt im Verlauf dieser halben Stunde, Frau von Pfuhl, was Sie für eine Energie, für eine Durchsetzungskraft haben. Haben Sie sich mal überlegt, woher das kommt?
2: Ich bin Witter, Aszendent Skorpion, schöne Kombi, die hilft. Also nicht, dass ich jetzt an irgendwelche Horoskope glaube, aber offensichtlich sind es Eigenschaften, die irgendwie typisch sind.
0: Apropos durchsetzungskräftig und resilient. Sie waren 30 Jahre alt, als Ihr Vater gestorben ist, als Sie Schloss Tüssling, die ganze Forstwirtschaft übernommen haben, den Familienbesitz, da waren Sie gerade schwanger, glaube ich, mit Ihrem dritten Kind.
2: Ja, mit Charlie.
0: Wie viel Schiss haben Sie gehabt vor dieser Wahnsinnsaufgabe?
2: Gar keinen. Nochmal, ich schaue nach vorne.
0: Und haben Sie gedacht, ich krieg das hin?
2: Ich krieg das hin. Und mit 30, schauen Sie mal, also ich meine, ich finde, also nicht, dass ich mich gefreut hätte, dass mein Vater gestorben ist, um Gottes Willen, der war ja sehr viel älter, Jahrgang 7, und ist mit 84 verstorben, aber da hat man doch die Chance noch, stellen Sie, also wenn ich jetzt 55, 60 gewesen wäre, dann ist es vielleicht was anderes, ja, ich hätte dann
0: stimmt,
2: die Kinder,
0: da hat man sicherlich auch mehr Sorgen,
2: dann muss ich noch umziehen und dann muss das und jenes und so, ja, nee.
0: Aber Sie hatten 3 kleine Kinder, also bald dann 3 ja, kleine Kinder.
2: Ja.
0: Und waren Sie da gerade alleinerziehend oder?
2: Nee, da war ich offensichtlich, da war noch ein Mann da. Da war noch ein Mann da,
0: der sich nicht gekümmert hat. Oder doch?
2: Nee, doch, damals schon. Ja, ja, da kam ja dann noch Amelie noch, meine vierte Tochter. Die kam dann im Jahr 95. Charlie ist im 92, 95 und dann war ich mal wieder allein dazwischen. Und dann kam wieder mein damaliger Mann und dann habe ich noch 2 Kinder bekommen.
0: Wir haben 6 Kinder zum Teil alleine großgezogen. Und nebenbei ein mittelständisches Unternehmen geleitet.
2: Ja, wobei ich auch keinen Arbeitsweg hatte.
0: Naja, was würden denn Ihre Kinder sagen, die ja nun alle erwachsen sind, aber wenn man sie fragt, was war denn die Stefanie für eine Mama?
2: Ach, ich glaube, die würden sagen, es war lustig. Ich meine, die haben manchmal schon dann irgendwie sich beschwert, wenn sie gesagt haben, Mami, du bist nicht da. Aber im Nachhinein, ich meine, 6 Kinder, ja, die sind sich selbst genug. Die haben nur lauter Scheiß gebaut.
0: Und sich selbst erzogen.
2: Und sich, ja, sich selbst erzogen und dann waren ja auch immer Freunde da und also klar, also ich kann es mir jetzt auch gerade nicht mehr so vorstellen, aber es war so.
0: Gab es mal eine Zeit, ich weiß nicht, wie die Altersunterschiede sind, wo Sie wirklich 6 Kinder
2: ja, klar,
0: zu Hause hatten?
2: Ja, natürlich.
0: Und Sie haben also die Firma geleitet, das Unternehmen, Familienbesitz, sich drum gekümmert und auch noch gekocht für die Kinder, die von der
2: ich
0: Schule
2: damals, ja, aber ich habe damals jemanden gehabt, der kocht. Und ich habe Kinderbetreuung auch gehabt, aber ich habe Hausaufgaben meistens selber mitgemacht, was immer gut ist, ja, weil da bleibt man auf so einem gewissen Stand der Bildung, der leider jetzt wieder abgesagt ist. Bis zur 7., 8. Klasse Gymnasium ging's und dann bin ich meistens ausgestiegen.
0: Waren Sie eine gute Schülerin? Eine gute Studentin?
2: Partiell. Mathe war ich gut, ja. Mathe war ich gut. Zahlen bin ich gut.
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0: Pinkel. What about us? Und mein Gast heute auf der blauen Couch ist Stefanie Gräfin Brüsch von Pfuhl. Und Sie haben gerade gesagt, Frau von Pfuhl, Sie können gut mit Zahlen. Was würden Sie sagen, was sind denn Ihre größten Stärken?
1: Ich würde sagen, entscheidungskräftig. Ich kann Entscheidungen treffen. Ich habe Bauchgefühl.
0: Empathie?
1: Auch Empathie. Manchmal mit dem Kopf durch die Wand. Und ich kann rechnen.
0: Das muss man können als Schlossherrin. Das sind ja Summen, die ja im Endeffekt wie in einem kleinen mittelständischen Unternehmen, mit denen Sie da jonglieren müssen. Und auch das ist etwas, was Ihnen nie Kopfzerbrechen bereitet hat? Dass Sie da also das Erbe Ihres Vaters da in die Renovierung stecken?
1: Also kein Kopfzerbrechen, so ist es nicht. Manchmal schon, aber ich meine, das ist in jedem Unternehmen so. Oder in jedem Berufszweig ist es so, dass mal läuft es ein bisschen besser, mal läuft es gut, mal läuft es schlechter. Da muss man sich wieder Gedanken machen. Aber sagen wir mal, ich habe so aufgebaut, so strukturiert, dass es auch einiges an passiven Einkommen gibt. Und passives Einkommen lässt einem, ich sage jetzt mal zumindest, in der Basis gut schlafen.
0: Passives Einkommen heißt, Sie haben gut angelegt.
1: Oder gut verpachtet, gut, ja, genau.
0: Und das machen Sie alles selbst? Also da gibt es nicht irgendwie im Hintergrund diverse Berater und
1: Nein,
0: Leute,
1: Nein, es gibt ab und zu einen Steuerberater, der man sagen muss,
0: ja, das kenne ich.
1: Wie es geht.
0: Und der dann sagt, Mensch, Frau von Pfuhl, so geht's.
1: Und ja, nicht Einkommen und Umsatz verwechseln und so ein Zeug, ja. Hat mir auch noch zum Glück nicht passiert, aber nein, sonst, ja, doch. Es ist auch nicht so viel, wie das immer ausschaut. Nee. Weil für die Veranstaltungen habe ich einen Veranstalter, ja, da gehe ich nie ins Risiko. Ich kann kein Geld verlieren damit. Ich kann nur weniger verdienen. Und ich will auch nicht ins Risiko gehen, also das ist, dass man sich das wirtschaftlich aufstellt.
0: Als hätten Sie nicht genügend zu tun, sind Sie ja auch noch in der Kommunalpolitik sehr aktiv. Sie waren schon mal Bürgermeisterin von Tüßling und jetzt mit Jugendlichen 65 sagen Sie, ich tue mir das nochmal an.
1: Ja.
0: Warum?
1: Ja, also erstens ist es so, der Grund, warum ich nicht mehr angetreten war, dass der Tod meines Sohnes mich einfach, das war ein Jahr vor Ende der letzten Kommunalperiode, ja. Und dann kam Corona und dann waren da einige Vorfälle auch im Gemeinderat, die haben mich einfach fertig gemacht. Gedacht, das brauche ich jetzt nicht mehr. Und dann hat sich da in den letzten sechs Jahren einige Entwicklungen ergeben bei uns zu Hause, sodass dann im November wieder ein paar ehemalige Kollegen, Kolleginnen auf mich zukamen, hat gesagt, kannst du dir das nicht nochmal überlegen? Ich sage, jetzt denk überhaupt nicht dran. Und dann kamen die so oft vorbei und haben mich weich gekocht. Und dann habe ich kurz vor Weihnachten beschlossen, dass ich es mache.
0: Aber so wie ich es verstanden habe, nicht für eine Partei, sondern parteilos.
1: Nein, parteilos. Ich bin aus der CSU ausgetreten. Und ich werde auch parteilos bleiben. Auch wenn ich immer wieder vom Generalsekretär darauf hingewiesen werde, von Martin Huber, ich sollte auch endlich wieder eintreten, der ja unser Landtagsabgeordneter ist.
0: Und mit ruft dem ich gut der befreundet dann an ist. Oder kommt der vorbei?
1: Nee, und ich sehe den ab und zu. Der war jetzt gerade bei der Volksfesteröffnung auch wieder und wir sind befreundet schon lange. Ja. Ich war auf seiner Hochzeit, ich kenne ihn schon lange.
0: Und was sagen Sie dann jedes Mal?
1: Das sage ich, nein.
0: Bleibt so.
1: Bleibt so.
0: Frag nicht mehr.
1: Ja, nö, kannst immer wieder fragen.
0: Aber ist Sie bleiben hartnäckig. Ein bisschen.
1: Ja.
0: Also ein Running Gag.
1: Running Gag. Und dann habe ich mich aufstellen lassen und habe einen Wahlkampf gemacht und dann bin ich wieder gewählt worden.
0: Mit absoluter Mehrheit?
1: Mit absoluter Mehrheit, mit 60% gegen zwei andere Mitkandidaten. Eine Kandidatin, ein Kandidat, genau. Und jetzt bin ich wieder voll drin. Und ich hatte im Vorfeld auch meine Kinder natürlich gefragt und habe gesagt, was meint ihr dazu? Und dann hat meine eine Tochter, die in der Beratung arbeitet, beruflich, hat gesagt, Mami, du hast Gehirnkapazitäten frei. Und habe gesagt, du hast vollkommen recht. Ist so. Und ich merke auch, wie es mir gut tut, meinem Gehirn wieder mehr zuzumuten, weil man verfällt ja so langsam, wenn man keinen Sport macht. Ja. Wer rastet, der rostet. Und also jetzt ist mein Gehirn wieder auf 100.
0: Sind Sie da jeden Tag jetzt in der Gemeinde?
1: Ja, ja klar.
0: In diesem Zimmer, in das früher Ihr Kinderzimmer
1: Richtig.
0: War?
1: Heute Vormittag war ich da, selbstverständlich. Bin jetzt hierher gefahren. Am Nachmittag habe ich dann Volksfest und empfange andere Bürgermeister und bin Gastgeberin. Und morgen, dann ist wieder Kindernachmittag. Dann haben wir, ich weiß nicht, ja, diese Woche ist Volksfest. Dann haben wir am Samstag, haben wir bei uns Viecherlgottesdienst.
0: Viecherlgottesdienst, ja.
1: Um 17 Uhr und am Vormittag verheirate ich ein Ehepaar.
0: Sie sind ja auch Standesbeamtin.
1: Ich bin auch Standesbeamtin, genau. Also die Woche ist gut gefüllt.
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0: Phil Collins, Sir Phil Collins, so viel Zeit muss sein. Und Two Hearts hier auf Bayern 1. Das ist Ihre blaue Couch, unser Radiotalk mit der Gräfin von Pfuhl und eine Frau, die ja sich viel aufhalst, die viel zu tun hat, die ja auch noch in der Kommunalpolitik sehr erfolgreich tätig ist als Bürgermeisterin von Tüßling. Wann haben Sie denn Zeit, sich wirklich um Ihr Schloss, um Schloss Tüßling zu kümmern, Frau von Pfuhl?
1: Ja, in der Früh und am Nachmittag mal oder mittags. Im Moment läuft auch alles so.
0: Können Sie Urlaub machen?
1: Ja, ich kann Urlaub machen. Und zwar so, dass ich in dem Moment, wo ich von zu Hause weg bin, schon dermaßen abschalte, dass ich so faul bin, dass ich kaum aufstehe.
0: Kann ich mir überhaupt nicht vorstellen.
1: Ja, so ist es aber.
0: Gräfin Pfuhl, die am Strand liegt und ein Buch liest.
1: Yep.
0: Und mit einem Cocktail in der Hand.
1: Mit dem Cocktail und zwei und Löcher und in die Luft starrt.
0: Länger als eine halbe Stunde.
1: Ja, manchmal muss ich dann wieder aufstehen. Aber dann einfach so.
0: Ja, ja, doch. Ich bin echt beeindruckt von Ihnen.
1: Danke.
0: Ja, das ist krass, was Sie für eine Energie haben.
1: Ja, also ich brauche auch meine Ruhe. Also zu Hause liege ich um 8 Uhr im Bett.
0: Um 8?
1: Um 8 Uhr liege ich im Bett, wenn ich alleine zu Hause bin und schaue mir irgendwelche Serien an und schalte mein Hirn voll ab.
0: Was gucken Sie gerade?
1: Ich schaue mir gerade an Clarksons Farm auf Amazon Prime.
0: Clarksons Farm?
1: Ja, das ist, Clarkson war ein Moderator, Sportmoderator in England, der eine Farm gekauft hat und keine Ahnung von Tuten und Blasen hat. Und lauter Fehler macht und es ist zum Piepen komisch.
0: Jetzt kriegen wir auch noch einen Streaming-Tipp hier.
1: Ja, bitte schaut's euch an. Es ist wirklich so entspannt.
0: Was sind die Werte, die Sie über all die Jahre Ihren Kindern mitgegeben haben und die Sie heute auch in der Politik rüberbringen wollen? Worum geht's im Kern?
1: Im Kern geht's um, also erstens, jeder Mensch ist wertvoll. Oben, unten, links, rechts, ja. Und so muss man auch die Menschen behandeln. So wie es Kant auch gesagt hat, also was du nicht willst,
0: dass man dir tut,
1: das tu auch anderen nicht. Ja? Also deshalb, ich möchte, dass jeder freundlich ist, deshalb bin ich auch freundlich mit jedem. Wenn es sein muss, auch manchmal bestimmt, aber ansonsten und dann Ehrlichkeit, Herzlichkeit, Toleranz, Höflichkeit, Manieren.
0: Das sind im weitesten Sinne
1: die christlichen Werte.
0: Die christlichen Werte, aber auch die Werte, die der Adel über viele Jahrhunderte gepflegt hat und die irgendwann mal gefühlt nicht mehr so en vogue waren.
1: Das hat mit Adel, glaube ich, wenig zu tun. Vielleicht noch manchmal im Upbringing, in der Erziehung, aber grundsätzlich sollte jeder diese Werte haben. Ich glaube, dann wäre es auch global heutzutage einfacher, miteinander umzugehen.
0: Der große Robin Williams, großartiger Schauspieler, ja. Comedian, hat mal gesagt, jeder Mensch, den du triffst, der kämpft einen Kampf, von dem du nichts weißt, von dem du nichts siehst. Also sei freundlich immer.
1: Genau, sei freundlich immer.

0: Stimmt es, dass euer Familientier eine Schlange ist?
1: Nein, das ist nicht Familientier, sondern das ist eine Schlange, die ist in der Renaissance ans Schloss gemalt worden, die alle mystischen Zahlen, alle Dreiecke, Vierecke beinhaltet. Also da ist die Kabbalistik auch irgendwie drin. Alle Kinder und ich haben das als Tattoo.
0: Tatsächlich?
1: Ja, als Familientattoo, wenn man so will.
0: Gibt es da eine fixe Stelle, an die sich jede das tätowieren
1: lassen? Nö, hat jeder seine eigene Stelle.
0: Wo haben Sie es?
1: Sag ich Ihnen nicht.
0: Also man kann es nicht sehen?
1: Nee, man kann es so nicht sehen. Man kann es in manchen Situationen sehen. Am Strand.
0: Mit dem Cocktail oder dem Buch in der
1: Hand. Mit dem Cocktail und dem Buch.
0: Auch noch ein Lesetipp verrat?
1: Yuval Harari, alle seine Bücher.
0: Frau von Pfuhl, ich freue mich sehr, dass wir Sie eingeladen haben.
1: Vielen, vielen Dank, dass ich da sein durfte. Hat mich sehr gefreut.
0: Alles Gute, bleiben Sie gesund und bis bald.
1: Dankeschön. Danke sehr.
0: Bei einem dieser großartigen Konzerte auf Schloss Tüssling. 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Jetzt kommt Philipp Melzer. Viel Spaß mit ihm. 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Und hier sind die Red Hot Chili Peppers. Under the Bridge. 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
1: Um 20 Uhr mit Katja Littmann. Zufriedene Gesichter im französischen Evian. Dort ist heute der G7-Gipfel zu Ende gegangen. Bundeskanzler Merz sprach anschließend von einer Einigkeit, wie man sie lange nicht erlebt habe. Er lobte unter anderem das Friedensabkommen der USA mit dem Iran. Das hätte auch Auswirkungen auf die Energiepreise, denn die Straße von Hormuz soll dann wieder geöffnet werden, sagte Merz.
2: Die Straße von Hormuz wird, jedenfalls nach dem, was wir wissen und was auch die amerikanische Regierung uns heute und gestern gesagt hat, im Verlauf der nächsten Tage wieder vollständig geöffnet, auch ohne Gebühren. Und das ist nicht nur für die Preise in Europa wichtig, das ist für die Verfügbarkeit von Öl und Gas in Asien wichtig, denn das hat ja mit die Preise auch in Europa nach oben getrieben. Also es gibt Anlass zur Zuversicht, dass diese Straße wirklich wieder für den Schiffsverkehr vollständig und gebührenfrei geöffnet wird.
1: Das Abkommen soll am Freitag in Genf unterzeichnet werden. Das EU-Parlament hat den Weg freigemacht für ein schärferes und schnelleres Vorgehen bei Abschiebungen. Migranten ohne Bleiberecht können demnach unter bestimmten Umständen bis zu 30 Monate in Abschiebehaft genommen werden. Mit der neuen Regelung werden auch spezielle Abschiebezentren außerhalb der EU endgültig möglich. Dorthin sollen abgelehnte Asylbewerber gebracht werden, die nicht in ihre Heimatländer zurückgebracht werden können. Etwa weil nicht eindeutig festzustellen ist, woher sie kommen. Schlaglöcher, marode Schulen, veraltete Sporthallen. Vielen Kommunen fehlt das Geld, um sich um die Infrastruktur zu kümmern. Der Investitionsrückstand ist mit 231 Milliarden Euro so hoch wie nie. Das zeigt eine Befragung von Kämmerern im Auftrag der Förderbank KfW. Alexander Schmidt berichtet.
3: In diesem Jahr wollen die Kommunen rund 50 Milliarden Euro investieren. Allerdings werden erfahrungsgemäß nicht alle Gelder wie geplant genutzt, zum Beispiel wegen langwieriger Genehmigungsverfahren und unterbesetzter Bauämter. Abhilfe soll das im vergangenen Jahr verabschiedete Sondervermögen Infrastruktur und Klimaneutralität schaffen. Die Mehrheit der Kommunen geht der Umfrage zufolge aber nicht davon aus, dass das Sondervermögen in diesem Jahr für mehr Investitionen sorgen wird.
1: Nach einem Überfall auf ein Juweliergeschäft in der Münchner Innenstadt hat die Polizei drei Männer festgenommen, zwei davon als Tatverdächtige. Zuvor hatten die Fahnder sie mit 40 Streifenwagen und einem Hubschrauber verfolgt. Die Verdächtigen hatten laut Polizei Ware im Wert von mehreren 100.000 Euro in dem Juwelierladen erbeutet.
4: Die FIFA-Fußball-WM 2026.
1: Das DFB-Team bereitet sich auf sein zweites Gruppenspiel am Samstag gegen die Elfenbeinküste vor. In kompletter Mannschaftsstärke fand heute die erste von drei Trainingseinheiten statt. Mit einem Sieg am Samstag hätte der viermalige Weltmeister vorzeitig die K.O.-Phase erreicht. Und in Norwegen hat Stürmerstar Erling Haaland buchstäblich die Erde zum Beben gebracht. Das Seismologische Institut registrierte, wie es heißt, klare Signale, als Haaland zweimal gegen den Irak traf. Es ist 20.03 Uhr.
5: Kompakt und zuverlässig das Bayernwetter auf Bayern 1. Keine Erdbeben, aber dafür auch mal kräftige Gewitter. So geht's die nächsten Tage weiter. Heute Nacht ist es aber erstmal trocken. Tiefstwerte 17 bis 12 Grad. Morgen und in den folgenden Tagen heiß, sonnig, sehr warm. Ab Freitag vor allem jeweils am Nachmittag und am Abend einzelne Schauer und teils kräftige Hitzegewitter. Höchstwerte die nächsten Tage 28 bis 36 Grad. Der Bayern 1 Verkehrsservice mit minutengenauer Stauzeitmessung. Eine knappe Viertelstunde dauert für Sie länger auf der A99 Ostumfahrung München Richtung Nürnberg zwischen Kirchheim und Kreuz München Nord, Stau und stockend.
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5: Ich freue mich sehr. Mal wieder eine Zeitreise gemeinsam in die Zeit vom Zauberwürfel und Pac-Man, Pop und Rock in einer tollen Mischung. Sie war sowas wie eine Stilikone mit echt coolen Hits. Kajal und Lipgloss, toupierte Dauerwelle. Sandra von ihr kommt. Little Girl direkt nach einer Motown-Legende, nach der Band Temptations. Sie hatten in den 80ern ja nochmal ein Comeback mit großen Hits, die Temptations. 89 wurden sie dann auch aufgenommen in die Rock'n'Roll Hall of Fame.
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0: Für alle an der Luftgitarre. Die Jungs von Twisted Sister. Das Jahr 84 auch Bayern 1. 20.14 Uhr, da kommt zuverlässig wie die Wetterkarte der Tagesschau Ihr 80er Musikwunsch auf Bayern 1. Die 80er Show ist Ihre Show. Da rufen Sie kostenlos an 0800 80 80 456 oder Sie lassen eine Sprachnachricht auf dem Studio-Handy hier. Nummer steht auf unserer Homepage und heute ein Party-Track. Der 80er Wunsch von Peter aus Schwabach. Der Sunshine Reggae von dieser Band ist Dauergast in 80er Sendungen, aber Peters Wunsch ganz besonders.
1: Es gibt ein absolut zeitloses Disco-Brett, das ich gern mal wieder hören würde. Und zwar White Horse von Laid Back. Das wäre ganz toll.

kommt textlich fast an ihr. Baker Man is baking bread. Laid back white horse für den Peter, das weiße Pferd. Was wünschen Sie sich? 0800 80 80 456. Platz für Ihre 80er-Wünsche haben wir noch. Und jetzt Vorsicht, ein Holzbalken, als ob ein Pferd drüber hüpfen soll. A7 Würzburg Richtung Ulm. Erhöhte Vorsicht zwischen Raststätte Ohrenbach West und Bad Windsheim.

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4: Halb neun, 20.30 Uhr, eine Meldung von der A8 München Richtung Salzburg zwischen Irschenberg und Bad Aibling. 4 Kilometer Stau, ist ein Unfall passiert. Achtung, an der Unfallstelle ist Öl ausgelaufen und die minutengenaue Stauzeitmessung kommt auf 31 Minuten Zeitverlust.
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0: gleich 8:45 mit Bayern 1 und Terence Trent D'Arby, Sign Your Name, Riesending, Platz 2 in England, Platz 4 in den legendären US Billboard Hot 100 in Deutschland, Rang 7, und es war kein One-Hit-Wonder damals, es kamen noch einige hinterher wie Wishing Well. Terence Trent D'Arby mit seinen Dreadlocks, auch das Vorbild für den Look von Milli Vanilli. Und wenn Sie ihn heutzutage im Web suchen, er heißt jetzt Sananda Maitreya. Hubert K. heißt immer noch Hubert Kemmler. Schlauer Star der NDW der Neuen Deutschen Welle. Bevor die völlig abgeebbt ist, hat er auf englische Songs umgeschwenkt. Mit Erfolg, Juni 86, war Limousine ein Top-10-Hit.
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1: Um 21 Uhr mit Katja Lettmann. Das Abkommen zwischen den USA und dem Iran zielt auf eine sofortige und dauerhafte Beendigung der militärischen Operationen an allen Fronten. Das hat ein Regierungsvertreter in Washington bestätigt. Das schließe auch den Libanon ein. Bundeskanzler Merz sagte am Ende des G7-Gipfels, man sei sich einig gewesen, Israel dürfe an dieser Stelle kein Konflikttreiber werden.
2: Der Libanon ist hier ein großes Thema gewesen. Wir haben alle, auch die israelische Regierung, gebeten, auch mit Gesprächen zwischendurch, die Konflikte dort jetzt etwas zu mäßigen und auch die Auseinandersetzung dort zu beenden. Wir haben Verständnis für das Sicherheitsinteresse Israels, aber das darf nicht so weit gehen, dass ein ganzer Staat in der Nachbarschaft destabilisiert wird. Und das ist hier die einhellige Meinung aller Beteiligten.
1: Das Abkommen soll spätestens am Freitag unterzeichnet werden. Die Erwartung ist, dass als Folge auch die Spritpreise wieder sinken. Deutschland und Polen haben in Warschau ein gemeinsames Militärabkommen unterzeichnet. Die Nachbarländer übernehmen damit Verantwortung für ihre Zukunft in Europa, sagte Bundesverteidigungsminister Pistorius. Einzelheiten von Paulina Milling aus Warschau.
3: Cybersicherheit, Weltraum, Forschung, Sicherheit der Ostsee, Schutz der kritischen Infrastruktur. Auch die Logistik soll einfacher werden, so dass man ohne viel Bürokratie Truppen verlegen kann. Man wolle sich außerdem gemeinsam dafür einsetzen, die NATO-Pipelines bis ins Baltikum zu erweitern. In einem Verteidigungsfall sollen so die Truppen sicher mit Treibstoff versorgt werden. Außerdem baue man gemeinsam Verteidigungsstellungen an der Ostflanke, an den Grenzen zu Russland und Belarus. Daran sollen sich auch deutsche Pioniere beteiligen. Paulina Milling, Warschau.
1: Deutschland fehlt bei der Digitalisierung das Tempo. Das geht aus einem Bericht der EU-Kommission hervor. Besonders beim Glasfaserausbau, der Digitalisierung in Behörden und der 5G-Netzabdeckung habe Deutschland noch klaren Nachholbedarf. Verbesserungen seien zwar im Gange, es fehle jedoch die Geschwindigkeit. Als Stärken nennt der Bericht Deutschland den größten Standort für Mikroelektronik und eine führende Stellung bei der Quantentechnologie. Aktivisten haben im vergangenen Jahr auf dem Hof von Bayerns Bauernpräsident Felzner dagegen protestiert, dass er womöglich zum Bundesagrarminister ernannt wird. Sie waren mit Pyrotechnik, Bannern und Plakaten angerückt. Heute hat das Amtsgericht Hersbruck in dem Fall das Urteil gefällt. Wegen Hausfriedensbruchs müssen 5 der 7 Angeklagten Geldstrafen in Höhe von bis zu 2.000 Euro zahlen. Zum Basketball. Da steht heute das 3. Playoff-Spiel zwischen Alba Berlin und Bayern München an. In den Final-Playoffs um die deutsche Meisterschaft steht es nach Siegen 1:1. Wer zuerst 3 Siege hat, ist deutscher Meister. Unser Reporter in Berlin ist Nikolaus Hillmann.
4: Es ist ein super intensives und spannendes Spiel hier in der Berliner Max-Schmeling-Halle. Und die Bayern sind leicht im Vorteil, denn sie führen hier Mitte des zweiten Viertels vor 9.000 Zuschauern mit 35:30. Lagen fast die ganze Zeit immer vorne, vor allen Dingen, weil sie gut in der Verteidigung stehen, da sehr aggressiv und intensiv vor allen Dingen gegen den ballführenden Berliner vorgehen. Das ist der Werfer bislang Neno Dimitrijevic. 9 Punkte hat er erzielt, die Bayern also mit 5 vorne in Berlin.
1: Und noch ein Ergebnis von der Fußball-WM. Portugal und die Demokratische Republik Kongo trennten sich 1:1 unentschieden. Es ist gleich 9:04.
5: Und das Bayern-1-Wetter für Sie kompakt und zuverlässig. Also diese Nacht, die jetzt kommt, nach einzelnen Gewittern, dann überall trocken. Tiefstwerte 17 bis 12 Grad. Morgen und in den folgenden Tagen viel, viel Sonne. Sehr, sehr warm. Ab Freitag jeweils mittags und abends noch Einzelschauer, auch kräftige Gewitter mit dabei. Höchstwerte die nächsten Tage, festhalten bitte. Und gut eincremen, 28 bis 36 Grad. Boah. Der Bayern 1 Verkehrsservice, A7 Füssen Richtung Ulm zwischen Dettingen und Altenstadt an der Iller, nach einem Unfall rechte Spur blockiert. A8 München Richtung Salzburg zwischen Irschenberg und Bad Aibling, Bergungsarbeiten, die linke Spur ist hier blockiert, die Sperre ist jetzt aufgehoben, noch sind es 3 Kilometer Stau ab Weyern. Gute Fahrt!
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5: Was für Sommeraussichten, gell? Hitzespitze am Wochenende, 36 Grad. Wichtig werden kalte Getränke und Sonnencreme. Und mit uns geht's jetzt schon an den Strand. Wir haben damals immer darauf geachtet, dass im Walkman noch genug Batterien sind.

0: Marvin Gaye. Das ist Sexual Healing.
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0: 80er Show. Um diese Zeit regelmäßig deutsche Hits der 80er. An dieser Stelle, genauer gesagt, Spaß aus den Niederlanden. Ihren Hit haben sie in verschiedene Sprachen übersetzt und aufgenommen. In England haben sie auch ihre Band The Art Company genannt, weil englische Zungen WOF the Kunst nicht hinbekommen. WOF the Kunst. Meine Schwester hat in Holland studiert, kann Niederländisch und ich finde die Sprache wirklich niedlich. Fahrrad heißt Fiets und Motorrad Bromfiets. Was ich einfach genial finde, weil Mopeds eben Brom-Brom machen. Also, WOF the Kunst mit der deutschen Fassung von Susanne. 1984 war's in der 80er Show. Heute Abend mit Philipp Melzer.
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0: Sie hatte die Haare schön und bunt. Cindy Lauper, She-Bob in der 80er-Show. Der Bayern 1 Verkehrsservice mit der A3 Nürnberg Richtung Würzburg zwischen Nürnberg-Beringersdorf und Erlangen-Tennenlohe. Stau stockend, 17 Minuten bleiben hier insgesamt auf der Strecke. Ihnen gute Fahrt jetzt mit Tom Petty, Bonnie Tyler und Steve Kekana.
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0: Home Patty spielt, hast du sofort die Weite Amerikas vor dir. Free Fallin', was für ein toller Song.
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0: 80er Show an diesem Mittwochabend. Und wir wollen herzlich gratulieren. Happy Birthday, Barry Manilow. Er wird heute 83 Jahre alt. Größter Hit. Sie wissen, was kommt. Ja. Da war er Anfang 20. Barry wuchs unter ärmlichen Verhältnissen in Brooklyn, New York auf. Als sein Stiefvater in sein Leben trat, brachte der eine Kiste mit alten Schallplatten mit, gefüllt mit Jazz, berühmten Broadway-Musicals. Diese Musik veränderte für den jungen Barry alles. Er verliebt sich in Songs, in Kompositionen. Sein klares Ziel als Teenager war es, Musik machen am Broadway. Als Arrangeur, als Dirigent, irgendwie sowas. Er schrieb schon in der Schule Songs, aber die hat er irgendwo in der Schublade verschwinden lassen. Im Interview sagt er, ans Singen dachte ich damals ja nicht mal im Traum. Ich sah mich als Schreiber für andere. Das hat er gemacht, Werbemelodien und im Musikverlag. Das war nur irgendwann nicht mehr hip. Die Beatles, die Stones haben angefangen, ihre Songs selber zu performen. Also sie schreiben und singen. Und so hat ein Plattenmanager gemeint, Barry Manilow, das machst du jetzt auch. Du singst jetzt selbst. Und das war der Beginn für eine Mega-Karriere. 50 Top 40 Hits in den 70ern und 80ern. Und vor 5 Jahren hat er seine Musikrechte pauschal nochmal weiterverkauft. Bringt gerade mal so 8 Millionen US-Dollar. Nee, Altersarmut kein Thema für ihn. Von uns ein Happy Birthday, Barry Manilow. Let's hang on.

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5: Um 22 Uhr mit Katja Lettmann. Der G7-Gipfel in Frankreich ist vorbei. Jetzt schaut die Welt auf die Schweiz. Dort wollen die USA und der Iran spätestens übermorgen ihre gemeinsame Absichtserklärung unterschreiben. Das Ziel, ein Kriegsende. Jetzt hat Präsident Trump Einzelheiten genannt. Informationen von Samuel Jakisch.
6: Die für den Welthandel wichtige Transportroute über die Straße von Hormus solle umgehend geöffnet werden, um den Transport von Rohöl und Waren durch die Meerenge wieder aufleben zu lassen, so Trump. Der Iran habe zugestimmt, Atomwaffen in Zukunft weder herzustellen noch zu beschaffen. Im Gegenzug würden die USA beschlagnahmte iranische Vermögenswerte freigeben und einen Investitionsfonds in Höhe von bis zu 300 Milliarden US-Dollar aufsetzen. Sollte Iran die Vereinbarung brechen, so der US-Präsident weiter, würden die USA hingegen ihr Bombardement fortsetzen.
5: Das EU-Parlament hat den Weg freigemacht für ein schärferes und schnelleres Vorgehen bei Abschiebungen. Mit einer Parlamentsmehrheit von konservativen und rechten Fraktionen stimmten die Abgeordneten in Straßburg der sogenannten Rückführungsverordnung zu. Migranten ohne Bleiberecht können demnach unter bestimmten Umständen bis zu 30 Monate in Abschiebehaft genommen werden. Mit der neuen Regelung werden auch spezielle Abschiebezentren außerhalb der EU endgültig möglich. Dort sollen abgelehnte Asylbewerber gebracht werden, die nicht in ihre Heimatländer zurückgebracht werden können, etwa weil nicht eindeutig festzustellen ist, woher sie kommen. Bundesweit haben heute Studierende gegen Kürzungen im Bildungssystem demonstriert und für eine BAföG-Erhöhung schon im Herbst. Unterstützt wird die Forderung auch vom Bayerischen Landtag. Der entscheidet zwar nicht über das BAföG, hat aber einstimmig einen Dringlichkeitsantrag auf den Weg gebracht. Einzelheiten von Arne Wilsdorf.
7: Zuerst hatte Bundesforschungsministerin Dorothee Beer, CSU, vor einigen Wochen bezweifelt, dass es genügend Geld für die von Schwarz-Rot geplante BAföG-Erhöhung gibt. Am Sonntag beteuerte sie dann, man arbeite daran. Die Landtags-SPD wollte die Staatsregierung mit ihrem Dringlichkeitsantrag auffordern, in Berlin Druck zu machen. Bei den anderen Parteien stieß die SPD dabei auf offene Ohren. Zwar wurde der SPD-Antrag abgelehnt, aber alle Parteien stimmten schließlich zusammen für einen nachgezogenen Antrag der Regierungsfraktionen CSU und Freie Wähler.
5: Trendwende an der Ladenkasse. Für ihre täglichen Einkäufe haben die Menschen in Deutschland im vergangenen Jahr zum ersten Mal häufiger bargeldlos bezahlt als mit Scheinen oder Münzen. Das ist das Ergebnis einer Studie der Bundesbank. Dennoch halten es 80% der Befragten für wichtig, dass sie weiterhin auch bar bezahlen können. Zum Basketball. Da steht heute das dritte Playoff-Spiel zwischen Alba Berlin und Bayern München an. In den Final-Playoffs um die deutsche Meisterschaft steht es nach Siegen 1:1. Unser Reporter in Berlin ist Nikolaus Hillmann.
8: Es ist nach wie vor ein unglaublich intensives Spiel hier in der Berliner Max-Schmeling-Halle. 9000 Zuschauer, ausverkauftes Haus. Das letzte Viertel hat begonnen, es steht unentschieden. 66:66 und jetzt die Bayern, Nils Giffey mit dem erfolgreichen Dreier. München also wieder vorne, 69:66. Auf Kleinigkeiten wird es hier ankommen in diesem letzten Viertel. Beide Mannschaften sind hoch motiviert. Das wird bis zur letzten Sekunde spannend bleiben.
5: Und noch ein Ergebnis von der Fußball-WM. Portugal und die Demokratische Republik Kongo trennten sich mit einem 1:1 unentschieden. Und gerade wurde die Partie England-Kroatien angepfiffen. Es ist gleich 10:04.
9: Und jetzt kompakt und zuverlässig das Bayern-Wetter. Aktuelle Werte in Oberbayern, in Weilheim-Schongau, leicht bewölkte 19 Grad. Stark bewölkt ist es über Passau in Niederbayern bei 21 Grad. Und Aschaffenburg unter Franken meldet leicht bewölkte 22 Grad. Die kommende Nacht weitgehend trocken und die Aussichten warm Ja, sehr warm, sonnig. Die nächsten Tage werden wirklich heiß, Höchstwerte 28 bis 36 Grad. Ab Freitag vor allem jeweils nachmittags und abends einzelne Schauer und teils kräftige Hitzegewitter. Der Bayern 1 Verkehrsservice mit einer Meldung aus Mittelfranken, A3 Nürnberg Richtung Würzburg zwischen Nürnberg Nord und Erlangen Tennenlohe, 3 Kilometer stockender Verkehr. Ihnen unterwegs gute, sichere Fahrt.
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9: Mild ist er der Abend und vielleicht haben Sie in diesem Augenblick Besuch auf dem Balkon oder der Terrasse. Besucher, aktiv sind Sie in der Dämmerung und nachts. Die Mücken. Bei uns kommt eine Eintagsfliege. Paris Latino von Bandolero. Ein Duo aus Frankreich mit dem ersten und einzigen großen Hit. Das ist Paris Latino von 83.
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0: Die legendäre Spider-Murphy-Gang auf 80er-Show. Und nächstes Jahr ist ganz große Show. 50. Jubiläum für die Spider-Murphy-Gang. Und es wird jede Menge Konzerte geben, präsentiert von Bayern 1. Wir haben es ja vorhin schon erzählt. Und der Barney von der Spider-Murphy-Gang freut sich auf die Momente. Aber sieht sich auch ein bisschen wie ein Dienstleister.
1: Ne? Das ist auch das Schöne an der ganzen Geschichte, dass die Leute von damals eigentlich immer nur zu uns in die Konzerte kommen und ihre Kinder mitbringen. Und tatsächlich auch nochmal so im Geiste für sich, sagen wir mal, an ihre Jugend erinnert werden. Aber für uns ist eigentlich so ein Konzert ganz was anderes. Unser Job ist als Musiker einfach, die Leute zu unterhalten, eine gute Show abzuliefern, und das macht uns immer nur Spaß.
0: Erzählt Barney von der Spider-Murphy-Gang hier auf Bayern 1. Demnächst mehr zum 50. Bandjubiläum. Hier eine tolle Ehe, muss man sagen, eine Arbeitsbeziehung. Cecil und Linda Womack haben in den 80ern von Abschied erzählt und von den Tränen, die ein Abschied bringt, aber wir haben alle drauf getanzt in Deutschland. Platz 2 damals, Platz 1 in mehreren Ländern, die Teardrops, jetzt in der XXL-Fassung. Wieder mal Maxi-Single-Zeit in der 80er-Show, die Teardrops.

0: Die Powerstimme von John Farnham. You're the Wise auf Bayern 1. 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Der Bayern 1 Verkehrsservice mit der A3 Nürnberg Richtung Würzburg zwischen Nürnberg Nord und Erlangen Tennenlohe. 3 Kilometer stockender Verkehr. Blick noch zur WM England, die ja manchmal so ein bisschen Torprobleme haben ihr erstes WM-Tor geschossen gegen Kroatien 1:0 nach 32 Minuten.
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Das Jahr 87 in der 80er Show. Ein Posterboy, Dan Harrow auf Bayern 1, der hing damals bei vielen Teenies im Zimmer. Einer der schillerndsten Stars der Italo-Disco-Szene. Hinter dem Namen steckte das italienische Model Stefano Zandri. Das Besondere, sein Gesicht kannte jeder. Die Stimme auf den Hits stammte jedoch oft von Studiosängern. So die Gerüchte. Typisches Phänomen der 80er. Ich sag ja nur Mini Vanilli. Bei Susan Vega hing dagegen keine Pop-Ikone auf dem Poster, sondern eine Filmlegende an der Wand, Marlene Dietrich. Genau dieses Bild inspirierte sie zu ihrem Song Marlene on the Wall. Susan Vega stellt sich vor, was die große Marlene ihr wohl raten würde, wenn sie aus dem Bild heraustreten und auf ihr Leben blicken könnte. Ungewöhnliche Idee, wunderschöner Song auf Bayern 1, Marlene on the Wall. Und damit verabschiedet sich Philipp Melzer gleich in die ARD-Hitnacht.

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1: Früher hatten wir heute immer frei. Ich erinnere mich an die Schulzeit, Mitte der 80er Jahre. Da war der 17. Juni der Tag der Deutschen Einheit und wir hatten schulfrei. Das war meistens sehr cool, denn es war sommerlich warm und wir sind ab ins Freibad. Recht viel mehr war für mich damals nicht wichtig. Am 17. Juni hat man in der Bundesrepublik an den Aufstand vom Juni 1953 gedacht, an dem es in der DDR zu einer Welle von Streiks und politischen Protesten kam, die teils brutal niedergeschlagen wurden. In der DDR gab es mit dem Tag der Republik am 7. Oktober einen Nationalfeiertag, der an die Staatsgründung erinnerte. Heute feiern wir gemeinsam, 37 Jahre nach dem Mauerfall, den Tag der Deutschen Einheit am 3. Oktober. Manchmal fällt auf Ernte Dank. Das gefällt mir. Denn wir können ja wirklich dankbar sein für diese friedliche Revolution, auch wenn der Weg danach nicht so easy war, wie erhofft. Ich denke schon, dass wir mehr gemeinsam haben, als uns trennt, vor allen Dingen die junge Generation. Trotzdem scheinen in vielen Köpfen noch die alten Vorurteile von Ost und West rumzuspuken. Wir haben unterschiedliche Lebensläufe, aber was am Ende des Tages wirklich zählt, wir sind frei. Wir sind ein freies, ungeteiltes und demokratisches Land. Das finde ich ziemlich cool und bin sehr dankbar.

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1: Um 23 Uhr mit Kevin Bieler. Ein US-Beamter hat die Einzelheiten der vorläufigen Vereinbarung mit dem Iran bekannt gegeben. Der hochrangige US-Vertreter las den 14-Punkte-Plan vor Journalisten vor. Unterzeichnet ist das Rahmenabkommen noch nicht. Zunächst hieß es, es könne am Freitag in Genf unterzeichnet werden. US-Präsident Trump deutete aber an, es könne auch früher passieren. Aus Washington, Nina Barth.
2: Viele Einzelheiten sollen erst noch geklärt werden. 60 Tage sind dafür erstmal geplant. In dem nun bekannt gegebenen Entwurf steht ganz oben, dass die USA und Iran mit der Unterzeichnung Militäroperationen einschließlich im Libanon beenden. Die Straße von Hormus soll wieder befahrbar sein, für 60 Tage kostenlos. Was das für die Zeit danach bedeutet, ist nicht klar. Im Gegenzug zur Öffnung der Straße von Hormus beginnen die USA damit, ihre Blockade iranischer Häfen aufzuheben.
1: In Schleswig-Holstein ist ein Atommülltransport wie geplant im Zwischenlager Burgdorf angekommen. Vom Hafen Brunsbüttel aus wurden 7 Kastoren auf speziellen LKW zum ehemaligen AKW gebracht, nur wenige Kilometer elbeaufwärts. Der Atommüll wird dort zwischengelagert. Er kommt aus der Aufbereitungsanlage Sellafield in Großbritannien. Die kleineren Proteste gegen den Kastortransport blieben friedlich. In der Nähe von Stuttgart ist ein Kind tot in einem Auto gefunden worden. Laut Polizei wurde das 20 Monate alte Mädchen in Schorndorf im Wagen vergessen. Die Mutter soll ihr Kind erst nach Stunden im Auto aufgefunden haben. Die Todesursache ist noch unklar. In der Region Stuttgart lagen die Temperaturen heute zwischen 25 und 28 Grad. Bei der Fußball-WM hat Portugal einen Auftaktsieg verpasst. Das Team um Superstar Ronaldo spielte im US-amerikanischen Houston gegen die Demokratische Republik Kongo 1:1. Aus dem ARD-WM-Team Desiree Krause.
3: Die Demokratische Republik Kongo holte erstmals in ihrer Historie einen Punkt bei einer Weltmeisterschaft. Noch dazu schoss Johann Wissa kurz vor der Pause das erste WM-Tor der Zentralafrikaner überhaupt. Für Portugal ging die WM hingegen mit einer Enttäuschung los. Cristiano Ronaldo stellte dabei allerdings einen neuen Rekord auf. Mit 41 Jahren und 132 Tagen ist er der älteste Feldspieler, der jemals bei einer Weltmeisterschaft in der Startelf stand.
1: Das waren die Nachrichten. Das Wetter in Deutschland, nachts meist trocken, an den Alpen Schauer und Gewitter, Tiefstwerte 18 bis 11 Grad. Morgen freundlich, Richtung Osten und in den Bergen einige Schauer und Gewitter. Höchstwerte um 20 Grad auf den Nordseeinseln bis 36 Grad am Oberrhein. Am Freitag heiter, später dichte Wolken, Schauer und teils starke Gewitter, 24 bis 38 Grad. Am Samstag zeitweise heiter, vor allem im Osten Schauer und Gefahr von starken Gewittern, 23 bis 38 Grad. Es ist 23.03 Uhr.
4: Und hier der Verkehrsservice in der ARD-Nacht. A1 Osnabrück Richtung Bremen zwischen Bremen-Brinkum und Hemeling, zurzeit 3 Kilometer Stau. Die A1 Hamburg Richtung Lübeck ist zwischen dem Kreuz Bargteheide und Bad Oldesloe wegen Bauarbeiten noch bis 5 Uhr etwa gesperrt. Die A3 Arnheim Richtung Oberhausen ist in Höhe Harminkeln nach einem Unfall bis ca. 2 Uhr noch gesperrt. Nutzen Sie hier bitte die Umleitung über die U10. Die A25 Geesthacht Richtung Hamburg ist zwischen Bergedorf und dem Dreieck Hamburg Südost wegen Fahrbahnerneuerung auch bis etwa 5 Uhr gesperrt. Die A40 Duisburg-Essen ist zwischen Mülheim-Wienkhausen und Mülheim-Heißen in beiden Richtungen bis zum kommenden Montag gesperrt. Die A71 Erfurt Richtung Suhl ist zwischen Oberhof und Suhl-Zellermelis wegen Wartungsarbeiten im Tunnel noch bis etwa 6 Uhr gesperrt. A81 Stuttgart Richtung Heilbronn zwischen Ludwigsburg Süd und Pleidelsheim zurzeit 2 Kilometer Stau. Und in Berlin die A111 Charlottenburg Richtung Dreieck Oranienburg ist im Tunnel Flughafen Tegel wegen Wartungsarbeiten noch bis etwa 5 Uhr gesperrt. Allen unterwegs eine gute und sichere Fahrt.
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4: Und gern lade ich Sie wieder ein, unser Hit-Marathon, sodass Sie gut durch eine vielleicht auch arbeitsreiche Nacht kommen. Damit ein Gruß an alle, die gerade arbeiten müssen, egal wo wir Sie erreichen. Willkommen, Heiko Rasch im Dresdner Studio. Ich grüße Sie, schönen guten Abend.

Mit Madonna ging's hinein in unsere ARD-Hitnacht. Schön, dass Sie dabei sind. Und alle, die vielleicht gerade die Fußball-Weltmeisterschaft nicht mitverfolgen können, gerade läuft ja die Begegnung England gegen Kroatien. Ausgeglichen ging es da in die Halbzeitpause. Und der Spielstand 2:2. Also, es bleibt doch spannend in der Begegnung England gegen Kroatien.

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1: Damit hat er seine Karriere so richtig an Fahrt gewonnen. Tim Bensko gerade gehört, hier in der ARD-Hitnacht. Seine erste Single, Nur noch kurz die Welt retten. Und damit war er über Nacht sozusagen gleich in ganz Deutschland bekannt. Zuvor hat er aber auch schon vor Publikum gestanden, als Auktionator nämlich in einem Autohaus.
2: Und ich brauchte einfach einen Nebenjob und habe da erst angefangen, Autos hin und her zu fahren. Das war dann sehr schnell sehr langweilig. Und dann habe ich gedacht, ja Mensch, ich könnte ja auktionieren, da kann ich auch was lernen. Also ne, vor Menschen sprechen, so ein Autohändler, so ein klassischer Klischee-Autohändler ist jetzt nicht das allerleichteste Publikum. Und wenn man dem dann quasi mit dem klarkommt und dann auch mit meinem Antlitz, ich sehe ja viel jünger aus, als ich bin. Also ne, 2007 war das ja nicht besser. Und die ersten Auktionen haben die mich immer angeguckt und gedacht, was ist das denn für einer? Aber das ist so nach ne, ein paar Mal wussten die, wo der Hase langläuft und dann lief das.
1: Tim Bensko, im Mai war er mit seinem neuen Album schon auf Tour. Ein Dutzend Konzerte quer durch Deutschland. Aber auch im Juli gibt er noch ein paar Konzerte in St. Peter-Ording, in Bad Elster, Ahaus oder auch in Böblingen. Und er steht ja auch für zahlreiche Hits. Bryan Adams, seit den 80er Jahren erfolgreich und seine Konzerte sind ja heute noch gefragt. Ende September kommt er auch wieder nach Deutschland. Am 30. September startet er seine Deutschland-Tour in der Stadthalle Rostock. Dann geht's auch nach Berlin, Köln, München, Nürnberg, Hamburg, Bremen. Ja, da kommen seine Fans wieder so richtig auf ihre Kosten. Und bei uns auch. Hier ist Bryan Adams.
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0: Ace of Base hier in der ARD Hitnacht. Auch so ein erfolgreicher Musikexport aus Schweden. In den 90er Jahren konnten sie auch so richtig abräumen. Schade, dass es dann später zu Unstimmigkeiten in der Band kam. Vor 10 Jahren sagte ihr Sängerin Jenny, dass es wohl keine Wiedervereinigung der Bands geben wird. Aber es bleiben die Erinnerungen. Und im Spiel sind sie auch wieder zurück. England gegen Kroatien bei der Fußball-Weltmeisterschaft. Und kurz nach Anpfiff der zweiten Halbzeit ging England in Führung und wie ausgewechselt sind sie jetzt auch mehr auf Druck und streben das 4:2 an. England gegen Kroatien also jetzt 3:2.
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0: Kurz nach 11:30 hier der aktuelle Verkehrsservice in der ARD-Hitnacht. A1 Osnabrück Richtung Bremen. Zwischen Bremen-Brinkum und Hemeling zurzeit 3 Kilometer Stau. Die A1 Hamburg Richtung Lübeck ist zwischen dem Kreuz Bargteheide und Bad Oldesloe wegen Bauarbeiten noch bis 5 Uhr etwa am Morgen gesperrt. Die A3 Arnheim Richtung Oberhausen ist in Höhe Hamminkeln nach einem Unfall noch bis ca. 2 Uhr gesperrt. Hier ist eine Umleitung für Sie eingerichtet. Nutzen Sie die bitte über die U10. Die A8 Stuttgart Richtung München ist in Höhe Stuttgart-Degerloch wegen Bergungsarbeiten gesperrt. Die A25 Geesthacht Richtung Hamburg ist zwischen Bergedorf und dem Dreieck Hamburg-Südost wegen Fahrbahnerneuerung noch bis etwa 5 Uhr gesperrt. Die A40 Duisburg-Essen ist zwischen Mülheim-Winkhausen und Mülheim-Heißen in beiden Richtungen bis zum kommenden Montag gesperrt. Die A71 Erfurt Richtung Suhl ist zwischen Oberhof und Suhl-Zellermelis wegen Wartungsarbeiten im Tunnel noch bis etwa 6 Uhr gesperrt. A81 Stuttgart Richtung Heilbronn zwischen Ludwigsburg Süd und Pleidelsheim 2 Kilometer stockender Verkehr. Und in Berlin die A111 Charlottenburg Richtung Dreieck Oranienburg ist im Tunnel Flughafen Tegel wegen Wartungsarbeiten auch noch bis etwa 5 Uhr gesperrt. Allen unterwegs eine gute und hoffentlich auch entspannte Fahrt. Jetzt mit UP40.
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0: Eight Wonder. Ja, manchmal reicht eben auch ein Hit, um jahrzehntelang präsent zu bleiben. Der Song gelang der britischen Band 1988 und in dem Jahr haben sie ja auch ihr einziges Album in den Charts platzieren können. Ich sehe, wie sie sich heute auch verwöhnt haben. Das macht mir richtig Appetit. Ja, aus Spanien, da kommen ja so einige kulinarische Köstlichkeiten. Rainer aus Potsdam, willkommen hier in der ARD-Hitnacht. Rainer hat uns geschrieben, er hat gestern am Morgen gehört, dass der Welttapas-Tag ist. Eine Köstlichkeit aus Spanien, die längst schon über die spanischen Landesgrenzen hinaus bekannt geworden ist. Auch bei uns, es gibt ja zahlreiche Tapas-Bars. Und Rainer kam da die Idee, mit Freunden ein spanisches Restaurant zu besuchen und das war heute. Ist gerade nach Hause gekommen und lässt nun gut gesättigt den Tag ausklingen. Ja, ich liebe diese Tapas, schreibt er, die so vielfältig gefüllt werden können. Also Rainer versteht das Leben zu genießen. Schön, dass Sie geschrieben haben, ard-hitnacht@mdr.de. Da kann ja für Sie die Nacht kommen.
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0: Jetzt mit Billy Ocean.

0: The Cranberries, eine Band aus Irland, Ende der 80er Jahre gegründet. Sehr tragisch dann auch das Ende der Band. 2018 starb ihr Sängerin Dolores ganz überraschend. Sie wurde nur 46 Jahre alt und danach war auch die Bandkarriere zu Ende. Dieser 17. Juni, ja, der geht so langsam in die Zielgerade. Heute, vor 32 Jahren, da wurden ja zum ersten Mal überhaupt die Fußball-Weltmeisterschaften in den USA eröffnet. Das waren die 15. Fußball-Weltmeisterschaften und im Eröffnungsspiel spielte Deutschland gegen Bolivien, gewann auch 1:0. Weltmeister wurde allerdings Brasilien, das im Endspiel Italien besiegte, und Deutschland ist damals im Viertelfinale gegen Bulgarien ausgeschieden. Genau heute, vor 32 Jahren, also die Eröffnung in Chicago der 15. Fußball-Weltmeisterschaft. Und wir sind bei der aktuellen Weltmeisterschaft England gegen Kroatien. Kurz vor der regulären Spielzeitende, also 88. Minute, und es ist ein Tor gefallen, noch 4:2 jetzt England gegen Kroatien.
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1: Um 0 Uhr mit Wolfgang Berger. Ein US-Beamter hat die Einzelheiten der vorläufigen Vereinbarung mit dem Iran bekannt gegeben. Der hochrangige US-Vertreter las den 14-Punkte-Plan vor Journalisten vor. Unterzeichnet ist das Rahmenabkommen noch nicht. Zunächst hieß es, es könne am Freitag in Genf unterzeichnet werden. US-Präsident Trump deutete aber an, es könne auch früher passieren. Aus Washington, Nina Barth.
2: Viele Einzelheiten sollen erst noch geklärt werden. 60 Tage sind dafür erstmal geplant. In dem nun bekannt gegebenen Entwurf steht ganz oben, dass die USA und Iran mit der Unterzeichnung Militäroperationen einschließlich im Libanon beenden. Die Straße von Hormus soll wieder befahrbar sein, für 60 Tage kostenlos. Was das für die Zeit danach bedeutet, ist nicht klar. Im Gegenzug zur Öffnung der Straße von Hormus beginnen die USA

0: damit ihre Blockade iranischer Häfen aufzuheben.
1: In Schleswig-Holstein ist ein Atommülltransport wie geplant im Zwischenlager Brokdorf angekommen. Vom Hafen Brunsbüttel aus wurden 7 Kastoren auf speziellen Lkw zum ehemaligen AKW gebracht, nur wenige Kilometer Elbe aufwärts. Der Atommüll wird dort zwischengelagert. Er kommt aus der Aufarbeitungsanlage Sellafield in Großbritannien. Die kleineren Proteste gegen den Kastortransport blieben friedlich. In der Nähe von Stuttgart ist ein Kind tot in einem Auto gefunden worden. Laut Polizei wurde das 20 Monate alte Mädchen in Schorndorf im Wagen vergessen. Die Mutter soll ihr Kind erst nach Stunden im Auto aufgefunden haben. Die Todesursache ist noch unklar. In der Region Stuttgart lagen die Temperaturen heute zwischen 25 und 28 Grad. Bei der Fußball-WM in Nordamerika ist England mit einem Sieg gestartet. Das Team vom deutschen Trainer Thomas Tuchel gewann gegen Kroatien mit 4:2. Aus dem ARD-WM-Team Silke Heine.
2: Die Demokratische Republik Kongo hat gleich zum WM-Auftakt einen der Mitfavoriten düpiert. Das Team aus Zentralafrika erkämpfte ein 1:1 gegen Portugal und verdarb Superstar Cristiano Ronaldo den Start in seine 6. WM. Im 2. Spiel der portugiesischen Gruppe stehen sich in der Nacht in Mexiko-Stadt Usbekistan und Kolumbien gegenüber. Die mexikanische Lehrergewerkschaft nutzt auch dieses 2. Spiel im Aztekenstadion für ihre Protestaktionen. Juan Gabriel Benitez wird am Samstag das 2. Gruppenspiel der DFB-Auswahl in Toronto gegen die Elfenbeinküste leiten. Für den Schiedsrichter aus Paraguay wird es der erste Einsatz bei einer Weltmeisterschaft.
1: Das waren die Nachrichten. Das Wetter in Deutschland. Meist trocken, an den Alpen Schauer und Gewitter, Tiefstwerte 18 bis 11 Grad. Tagsüber freundlich in Richtung Osten und in den Bergen einige Schauer und Gewitter, Höchstwerte um 20 Grad auf den Nordseeinseln bis 36 Grad am Oberrhein. Am Freitag heiter, später dichte Wolken, Schauer und teils starke Gewitter, 24 bis 38 Grad. Am Samstag zeitweise heiter, vor allem im Osten Schauer und Gefahr von starken Gewittern. Es ist 0:03.
3: Und hier der Verkehrsservice in der ARD-Hitnacht. Die A1 Hamburg Richtung Lübeck ist zwischen dem Kreuzberg der Heide und Bad Oldesloe wegen Bauarbeiten noch bis etwa 5 Uhr gesperrt. Die A3 Arnheim Richtung Oberhausen ist in Höhe Hamminkeln nach einem Unfall bis ca. 2 Uhr noch gesperrt. Hier ist eine Umleitung eingerichtet, die führt über die U10. Die A8 Stuttgart Richtung München ist in Höhe Stuttgart-Degerloch wegen Bergungsarbeiten nach wie vor gesperrt. Die A25 Geesthacht Richtung Hamburg ist zwischen Bergedorf und dem Dreieck Hamburg Südost wegen Fahrbahnerneuerung bis etwa 5 Uhr gesperrt. Die A40 Duisburg-Essen ist zwischen Mülheim-Winkhausen und Mülheim-Heißen in beiden Richtungen bis zum kommenden Montag gesperrt. Die A71 Erfurt Richtung Suhl ist zwischen Oberhof und Suhl-Zellermelis wegen Wartungsarbeiten im Tunnel bis etwa 6 Uhr gesperrt. In Berlin die A111 Charlottenburg Richtung Dreieck Oranienburg ist im Tunnel Flughafen Tegel wegen Wartungsarbeiten noch bis etwa 5 Uhr gesperrt. Und die B32 Sigmaringen Hechingen ist zwischen Neufra und Gauselfingen wegen eines Feuerwehreinsatzes in beiden Richtungen gesperrt. Allen unterwegs eine gute und sichere Fahrt. Kommen Sie gut an Ihr Ziel.
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3: Mit Chris Rier starten wir in den neuen Tag. Heute Donnerstag, 18. Juni, bis in den Morgen hinein begleiten wir Sie gern durch die Nacht hier aus dem Dresdner Studio. Ich bin Heiko Rasch, willkommen und kommen Sie weiter gut durch die Nacht. Musik.

0: Michael Patrick Kenley, Sie haben ihn erkannt. Was für eine geniale Tour hat er schon bisher hingelegt. Seine größte in seiner Solo-Karriere bisher. Und das hat sich ja irgendwie auch angekündigt. Sein aktuelles Album hat er ja zum ersten Mal an der Spitze der Charts platzieren können. Und noch bis zum 22. August ist er auf Achse, quer durch Deutschland. Und er rockt die Bühne ja auch schon seit Jahrzehnten. Rod Stewart. Aber jetzt hat er seine Fans mächtig verärgert. In Kalifornien war es, 20.000 Fans kamen und waren mächtig sauer. Aus gesundheitlichen Gründen wurde das Konzert ganz kurzfristig abgesagt. Alle waren sie schon im Stadion. Nur schade, dass der Rockstar dann einen Tag später seiner Mannschaft im Stadion zujubeln konnte. Beim WM-Spiel Schottland gegen Haiti. Rod Stewarts Team verteidigte allerdings schon die Konzertabsage. Er bekam Behandlung und Medikamente vor dem Auftritt. Naja, ein bitterer Beigeschmack bleibt trotzdem, oder? Noch bis Mitte September ist er auf Tour und hat einen randvollen Tourkalender, wie immer. Rod Stewart.
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0: Amy Grant hier in der ARD-Hitnacht. Bei ihr stand ja christliche Musik am Anfang im Mittelpunkt und sie schaffte es dann, ihre Botschaft mit Popmusik zu vereinen und das kam an. Anfang der 90er Jahre gelang ihr der größte Hit, gerade gehört. Und an dieser Stelle grüße ich gleich mal alle, die gerade in ihren Geburtstag hineingefeiert haben. Da haben uns die drei Nachteulen geschrieben, Beatrice, Katharina und Nico aus Wunstorf. Und sie gratulieren ihrer Nachteule Jens heute zum 60. Geburtstag. Na, wenn das kein Anlass ist, mal hineinzufeiern. Wir wünschen natürlich alles Gute, Gesundheit und jede Menge Glück im neuen Lebensjahr. Und damit ist die Gratulation hoffentlich gut angekommen. Und an dieser Stelle, wie gesagt, allen, die heute Grund haben zu feiern, einen richtig tollen Tag. Und vielleicht ist ja jetzt Nena für Sie auch die passende Musik. Sie ist ja auch mittendrin in ihrer diesjährigen Tour und sie verspricht ja wieder genauso erfolgreich zu werden, diese Tour, wie die in den vergangenen 3 Jahren. Freitag und Samstag gibt's in Österreich 2 Konzerte und dann geht es bis Ende Oktober quer durchs Land. Und mehr noch, auch in Dänemark, Niederlande und in der Schweiz gibt sie ihre Konzerte. Und einige sind auch schon wieder ausverkauft. Hier bei uns Nena.
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0: Kurz nach 12:30 hier der aktuelle Verkehrsservice in der ARD-Hitnacht. Die A1 Hamburg Richtung Lübeck ist zwischen dem Kreuz Bagdeheide und Bad Oldisloe wegen Bauarbeiten noch bis etwa 5 Uhr gesperrt. Die A3 Arnheim Richtung Oberhausen ist in Höhe Hamm-Minkeln nach einem Unfall noch bis ca. 2 Uhr gesperrt. Nutzen Sie hier bitte die eingerichtete Umleitung über die U10. Die A8 Stuttgart Richtung München ist in Höhe Stuttgart-Degerloch wegen Bergungsarbeiten gesperrt. Die A14 Halle Richtung Magdeburg zwischen Löbejün und Kreuz Magdeburg ist ein Schwertransport unterwegs, der nicht überholt werden kann. Die A25 Geesthacht Richtung Hamburg ist zwischen Bergedorf und dem Dreieck Hamburg Südost wegen Fahrbahnerneuerung bis etwa 5 Uhr gesperrt. Die A40 Duisburg-Essen ist zwischen Mülheim-Winkhausen und Mülheim-Heißen in beiden Richtungen bis zum kommenden Montag gesperrt. Die A71 Erfurt Richtung Suhl ist zwischen Oberhof und Suhl-Zellermelis wegen Wartungsarbeiten im Tunnel bis etwa 6 Uhr noch gesperrt. Und in Berlin die A111 Charlottenburg Richtung Dreieck Oranienburg ist im Tunnelflughafen Tegel wegen Wartungsarbeiten noch bis etwa 5 Uhr gesperrt. Allen unterwegs eine gute und hoffentlich auch entspannte Fahrt. Jetzt mit Christopher Cross.
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Texas Lightning hier in der ARD Hitnacht. Also warum dieser Song beim Eurovision Song Contest vor 20 Jahren nicht weiter vorn platziert war, bleibt mir ein Rätsel. Aber wir wissen ja, die Wertungen da haben ihre eigenen Gesetze. Bei uns in Deutschland war er jedenfalls ein Riesenhit. No, no, never. 38 Wochen lang in den Charts und auch die Spitze der Charts erreicht. Und vor allem 20 Jahre später immer noch im Radio zu hören, was will man mehr? Und das kann man ja beim Weiten nicht von jedem Grand Prix Song sagen, oder? Gleich bei uns Otis Redding. Sitting on the Dock of the Bay, den Song, den hat er 1967 aufgenommen und drei Tage später kam er bei einem Flugzeugabsturz ums Leben. Da war die ganze Musikbranche geschockt, seine Fans sowieso. Er wurde ja leider auch nur 26 Jahre alt. Und auch das war sehr beeindruckend. Zu seiner Beerdigung kamen über 4.500 Menschen, also genießen wir jeden Tag, den wir haben und auch jede Nacht. Vor Otis Redding hier noch Black.

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1: Um 1 Uhr mit Wolfgang Berger. Der Iran hat die Inhalte des Friedensabkommens mit den USA bestätigt. Demnach sollen die Kämpfe an allen Fronten beendet werden, auch zwischen Israel und der Hisbollah im Südlibanon. Die Straße von Hormus soll wieder für alle Schiffe frei befahrbar sein. Aus Istanbul Benjamin Weber.
2: Die USA sichern außerdem zu, dass Iran sein Öl sofort nach Unterzeichnung wieder ohne Einschränkungen verkaufen kann. Viele der 14 Punkte im Abkommen beinhalten viel Geld für Teheran. Die USA wollen eingefrorene Vermögenswerte freigeben. Außerdem sollen alle Sanktionen aufgehoben werden. Der in iranischen Medien veröffentlichte Plan deckt sich inhaltlich mit einer Version, die Regierungsbeamte in den USA am Abend gegenüber Medien verlesen hatten.
1: In Schleswig-Holstein ist ein Atommülltransport wie geplant im Zwischenlager Brockdorf angekommen. Vom Hafen Brunsbüttel aus wurden 7 Kastoren auf speziellen LKW zum ehemaligen AKW gebracht, nur wenige Kilometer Elbe aufwärts. Der Atommüll wird dort zwischengelagert. Er kommt aus der Aufarbeitungsanlage Sellafield in Großbritannien. Die kleineren Proteste gegen den Kastortransport blieben friedlich. In der Nähe von Stuttgart ist ein Kind tot in einem Auto aufgefunden worden. Laut Polizei wurde das 20 Monate alte Mädchen in Schorndorf im Wagen vergessen. Die Mutter soll ihr Kind erst nach Stunden im Auto aufgefunden haben. Die Todesursache ist noch unklar. In der Region Stuttgart lagen die Temperaturen heute zwischen 25 und 28 Grad. England ist mit einem

0: Sieg in die Fußball-WM gestartet. Das Team um den deutschen Trainer Thomas Tuchel gewann 4:2 gegen Kroatien. Aus dem ARD-WM-Team Silke Heine.
1: England hat die erste Bewährungsprobe bestanden. Beim Sieg gegen die Kroaten konnten sich die Three Lions mal wieder auf Torjäger Harry Kane verlassen. Der Bayern-Stürmer steuerte 2 Tore zum Auftaktsieg bei und zog mit nun 10 WM-Toren mit Englands bisherigen Rekordhalter Gary Lineker gleich. Dagegen erlebten Cristiano Ronaldos Portugiesen eine bittere Enttäuschung. Gegen den Außenseiter Demokratische Republik Kongo kam der Nations League-Sieger nicht über ein 1:1 hinaus. Riesenjubel bei den Kongolesen, die ihren ersten WM-Punkt verbuchen.
0: Aktuell spielt Ghana gegen Panama. Um 4 Uhr trifft Usbekistan auf Kolumbien. Das waren die Nachrichten. Und hier noch das Wetter in Deutschland. Meist trocken, an den Alpen Schauer und Gewitter, Tiefstwerte 18 bis 11 Grad. Tagsüber freundlich, Richtung Osten und in den Bergen einige Schauer und Gewitter, Höchstwerte um 20 Grad auf den Nordseeinseln bis 36 Grad am Oberrhein. Am Freitag ist es dann heiter, später gibt es dichte Wolkenschauer und teils starke Gewitter, 24 bis 38 Grad. Am Samstag zeitweise heiter, vor allem im Osten Schauer und Gefahr von starken Gewittern, dabei 23 bis 38 Grad. Es ist 1:03 Uhr.
2: Und hier der Verkehrsservice in der ARD Nacht. Die A1 Hamburg Richtung Lübeck ist zwischen dem Kreuzberg der Heide und Bad Oldisloe wegen Bauarbeiten noch bis etwa 5 Uhr gesperrt. Die A3 Arnheim Richtung Oberhausen ist in Höhe Hamminkeln nach einem Unfall bis ca. 2 Uhr noch gesperrt. Nutzen Sie hier bitte die eingerichtete Umleitung über die U10. Die A8 Stuttgart Richtung München ist in Höhe Stuttgart-Degerloch wegen Bergungsarbeiten nach wie vor gesperrt. A14 Halle Richtung Magdeburg zwischen Löbejün und Kreuz Magdeburg ist ein Schwertransport unterwegs, der nicht überholt werden kann. Die A25 Geestach Richtung Hamburg ist zwischen Bergedorf und dem Dreieck Hamburg Südost wegen Fahrbahnerneuerung bis etwa 5 Uhr noch gesperrt. Die A40 Duisburg-Essen ist zwischen Mülheim-Winkhausen und Mülheim-Heißen in beiden Richtungen noch bis zum kommenden Montag gesperrt. Die A71 Erfurt Richtung Suhl ist zwischen Oberhof und Suhl-Zellermelis wegen Wartungsarbeiten im Tunnel bis etwa 6 Uhr gesperrt. Und in Berlin die A111 Charlottenburg Richtung Dreieck Oranienburg ist im Tunnel Flughafen Tegel wegen Wartungsarbeiten noch bis etwa 5 Uhr gesperrt. Allen unterwegs, gute Fahrt. Kommen Sie gut an Ihr Ziel.
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2: Weil Musik Spaß macht, ziehen wir doch einfach weiter durch die großen Hits der vergangenen Jahrzehnte. Hier mit der ARD-Hitnacht aus Dresden. Ich bin Heiko Rasch. Kommen Sie weiter gut durch die Nacht. Und wir starten mit London Beats. Hey!

David Bowie hier in der ARD-Hitnacht. Auch so ein Ausnahmekünstler und leider auch schon 10 Jahre nicht mehr unter uns. Doch erinnern uns ja so viele Hits an seine annähernd 50 Karrierejahre. 26 Alben hat er damals veröffentlicht und zählt damit auch zu den erfolgreichsten Musikern der Welt. Und Geschäftsmann war er außerdem noch. 1997 war es, als er an der Börse Anleihepapiere ausgab. Die Anleger sollten an den Einnahmen seiner weit über 200 Songs beteiligt werden. Und das machte ihn auf einen Schlag um 55 Millionen Dollar reicher. 7 Jahre später sah das allerdings schon wieder ganz anders aus. Da ging es mit den Anleihewerten in den Keller und die meisten Anleger gingen leer aus. Und jetzt ein Sänger aus Kolumbien, Juanes. Ihm gelang 2005 sein größter Hit, Nummer 1 in allen 3 deutschsprachigen Ländern und auch in den Vereinigten Staaten.

0: Kurz nach 13:30, hier der aktuelle Verkehrsservice in der ARD-Hitnacht. Die A1 Hamburg Richtung Lübeck ist zwischen dem Kreuzpark der Heide und Bad Oldesloe wegen Bauarbeiten noch bis etwa 5 Uhr gesperrt. Die A3 Arnheim Richtung Oberhausen ist in Höhe Hamm-Minkeln nach einem Unfall noch bis ca. 2 Uhr gesperrt. Nutzen Sie hier bitte die eingerichtete Umleitung über die U10. Die A8 Stuttgart Richtung München ist in Höhe Stuttgart-Degerloch wegen Bergungsarbeiten nach wie vor gesperrt. A14 Halle Richtung Magdeburg zwischen Löbejün und Kreuz Magdeburg ist ein Schwertransport unterwegs, der nicht überholt werden kann. Die A25 Geestacht Richtung Hamburg ist zwischen Bergedorf und dem Dreieck Hamburg Südost wegen Fahrbahnerneuerung bis etwa 5 Uhr gesperrt. Die A40 Duisburg-Essen ist zwischen Mülheim-Winkhausen und Mülheim-Heißen in beiden Richtungen bis zum kommenden Montag gesperrt. Die A71 Erfurt Richtung Suhl ist zwischen Oberhof und Suhl-Zellermelis wegen Wartungsarbeiten im Tunnel noch bis etwa 6 Uhr gesperrt. Und in Berlin die A111 Charlottenburg Richtung Dreieck Oranienburg ist im Tunnelflughafen Tegel wegen Wartungsarbeiten noch bis etwa 5 Uhr gesperrt. Allen unterwegs eine gute und hoffentlich auch entspannte Fahrt. Jetzt mit Kool & The Gang.
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Ed Sheeran hier in der ARD-Hitnacht. Ja, die Kollegen, die stehen Schlange bei ihm. Alle wollen mit ihm zusammenarbeiten. Steht er doch auch seit Jahren schon als Garant für hohe Plattenumsätze. Taylor Swift zum Beispiel, Elton John, Justin Bieber und. Mit all diesen Künstlern hat er schon zusammengearbeitet. Und er ist auch gerade auf Amerika-Tour, auch in Kanada, Chile, Paraguay. In Argentinien, Brasilien, Mexiko gibt er seine Konzerte. Und da sind auch die größten Stadien nicht groß genug. Schön, dass wir die nächtlichen Stunden gemeinsam verbringen, hier mit der ARD-Hitnacht. Ich hoffe, Sie haben auch eine entspannte Nacht. Schauen wir an dieser Stelle mal auf das aktuelle Spiel dieser Fußball-Weltmeisterschaft. Da begegnen sich ja gerade Ghana und Panama. Und nach 38 Minuten steht es hier immer noch torlos 0:0.

0: Sydney Youngblood hier in der ARD-Hitnacht. In Texas geboren und seine Karriere hat er gemacht in Deutschland. Ja, mit 20 Jahren kam er als Soldat nach Mannheim, war hier auf einem US-Army-Stützpunkt stationiert und in seiner Freizeit gründete er mit anderen Musikbegeisterten eine Band, die regional auch sehr gefragt war. Und da hat ihn dann ein Plattenboss entdeckt und ihm einen Solovertrag angeboten. Und schon mit seinem Debütalbum wurde er dann in ganz Amerika auch bekannt. Und als Soldat hat er das Land damals verlassen und als Musikstar ist er zurückgekommen. Aber längst hat er sich in Deutschland niedergelassen. Gibt hier auch noch Konzerte, am kommenden Samstag zum Beispiel in Ludwigshafen.
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0: Hier Marshall and Tain, hier Dancing in the City.

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1: Um 2 Uhr mit Wolfgang Berger. Schneller als erwartet haben die USA und der Iran ihr Abkommen für ein Kriegsende digital unterzeichnet. Das bestätigten sowohl Vertreter der US-Regierung als auch das iranische Außenministerium. Jan Busche aus der Nachrichtenredaktion mit den wichtigsten Vereinbarungen.
2: Das Abkommen sieht vor, dass der Iran seine Vorräte an hoch angereichertem Uran verdünnen muss. Ziel ist es, dass der Bau von Atomwaffen nicht mehr möglich ist. Im Gegenzug wollen die USA unter anderem Ölsanktionen gegen den Iran aufheben. Das Land könnte damit sein Öl wieder an die USA und westliche Verbündete verkaufen. Und die Straße von Hormuz soll wieder öffnen. Öl- und Gastransporte aus der Region, auch Richtung Europa, wären dann wieder möglich, was die Preise stabilisieren dürfte.
1: In Schleswig-Holstein ist ein Atommülltransport wie geplant im Zwischenlager Brockdorf angekommen. Vom Hafen Brunsbüttel aus wurden 7 Kastoren auf speziellen LKW zum ehemaligen AKW gebracht, nur wenige Kilometer Elbe aufwärts. Der Atommüll wird dort zwischengelagert. Er kommt aus der Aufbereitungsanlage Sellafield in Großbritannien. Die kleineren Proteste gegen den Kastortransport blieben friedlich. Eine große Mehrheit der Menschen in Deutschland fordert von der Politik mehr Schutz für Kinder und Jugendliche im Internet. Das geht aus dem Verbraucherreport 2026 des Verbraucherzentrale Bundesverbandes hervor, der der Rheinischen Post vorliegt. 80% der Befragten wollen strengere Regeln für Tech-Konzerne und Social-Media-Plattformen. Fast 90% bewerten den bisherigen Jugendschutz in sozialen Medien und Computerspielen als schlecht. England ist mit einem Sieg in die Fußball-WM gestartet. Das Team um den deutschen Trainer Thomas Tuchel gewann 4:2 gegen Kroatien. Aus dem ARD-WM-Team Silke Heine.
3: England hat die erste Bewährungsprobe bestanden. Beim Sieg gegen die Kroaten konnten sich die Three Lions mal wieder auf Torjäger Harry Kane verlassen. Der Bayern-Stürmer steuerte 2 Tore zum Auftaktsieg bei und zog mit nun 10 WM-Toren mit Englands bisherigem Rekordhalter Gary Lineker gleich. Dagegen erlebten Cristiano Ronaldos Portugiesen eine bittere Enttäuschung. Gegen den Außenseiter Demokratische Republik Kongo kam der Nations-League-Sieger nicht über ein 1:1 hinaus. Riesenjubel bei den Kongolesen, die